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1: Ja, Peter, ich höre dich. Kleinen Moment bitte, ich melde mich sofort wieder.
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1: Ja, der hört dich klar und deutlich. Einen wunderschönen guten Morgen nach Unna.
0: Ja, Peter, sollen wir mal direkt gehen?
1: Ja, aber sicher doch, das probieren wir sofort aus. 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

0: 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Ja, Peter, ich höre dich. Oh, wie gesagt, wunderschönen guten Morgen nach dir rüber. Irgendwie kann ich dich da überhaupt nicht aufnehmen. Jetzt muss ich erst mal gucken, ob meine Antennen da draußen stehen, hier von dem Donner und dem Regen gestern hier. Hast ja gedacht, geht die Welt unter.
1: Ja, da muss ich dir recht geben. Ja, also ich konnte dich hören, es war relativ verrauscht, aber ich konnte dich auf jeden Fall hören. Dass du mich jetzt nicht hören konntest, ist schon recht eigenartig.
0: Ja, ich konnte zwar ein Signal, aber du konntest das nicht entziffern, ne? Das Rauschen war so extrem stark, war nicht QSO-fähig, ne? Ja, ich muss mal gucken, ob der Wind hier gestern oder der Regen da irgendwas draußen verstellt hat. Weil sonst ist ja alles beim Alten, weißt du, und. Aber die haben ja gesagt, dass es Katastrophenwetter gibt.
1: Ja, dann guck mal eben nach, ob noch alle Antennen wirklich da sind. Nicht, dass sie da irgendwo verschütt gegangen sind. Ich bin so lange im Hintergrund.
0: Du willst nur wieder rauchen gehen, sei ehrlich. Nein, hängt noch alles. Ich kann das doch von meinem Fenster aus hier sehen. Hör mal. Ich muss ja nur den Vorhang an der Seite machen. Ich habe hier Gott sei Dank alles im Blick.
1: Ja, das ist natürlich gut. Ne? Ich muss tatsächlich ein paar Schritte machen, um zu gucken, ob noch alles da ist. Ne?
0: Ja, ich bin ja gestern tatsächlich auch noch mit dem Rollstuhl, habe ich mich um 4 Uhr aufgerafft und bin meine tägliche Runde hier gefahren. Lidl, Aldi, Kaufland, ne? Und ja, da hat das Parkside-Monster wieder zugeschlagen. Immer.
1: Das Parkside-Monster? Ah, nee.
0: Ja, ich habe im Kaufland schon Parkside-Gangverbot gekriegt, aber die Anja hat da alle angespitzt und gesagt, dass mein Mann nicht in die Werkzeugabteilung. Ja, aber gestern war der Wagen wieder voll, aber habe ich wieder zugeschlagen. Ne? Zwar alles nur so Kleinigkeiten, so eine schöne Handlampe habe ich mir geholt von Parkside mit Ladestation, eine Entlötpumpe, ein Feilenset, was haben wir denn noch? Muss ich mich mal so umdrehen. Ein Gummidichtungsset, Schrumpfschläuche habe ich mitgenommen. Was habe ich denn noch da mitgenommen? So ein Greifarm, so wenn du am Löten bist und hast zu wenig Arme, so Knickarme, weißt du, das ist richtig schwer, das Ding, und hat 4 Arme dran. Das ist echt cool, ne? Kannst in alle Richtungen biegen. Was habe ich denn noch geholt? Ich habe noch was geholt. Achso, 2 Ordner noch neue. Na, jedenfalls war mein Taschengeld gestern wieder alle.
1: Okay. Naja, gut. Bei den Sachen kann das Taschengeld dann auch nicht allzu groß gewesen sein, ne? Ja, Mann, ey. Gibt's ja gar nicht. Ja, Wetter war natürlich schon eine Katastrophe, muss ich sagen. Ne? Ich habe da immer so auf meine Antenne geschaut. Die war mal beim Nachbarn auf dem Rasen gewesen. So hat sie sich gebogen. Aber sie hat sich gehalten, ne? In der Tat. Hätte ich tatsächlich nicht gedacht.
0: Ja, also ich muss ganz ehrlich sagen, also... Ich habe das erste Mal auch die Antennenstecker bei mir alle komplett gezogen. Ne? Also das Gewitter, das war ja hier direkt über Dortmund irgendwie. Ne? Und das hat ja so fürchterlich geknallt hier. Also da dachte ich, jetzt machst du mal wirklich alle Geräte einmal aus. Ne? Also da sagt die Anja, die hat mich angeguckt wie ein Fragezeichen, wo ich gesagt habe, nee, also da mache ich mir die Arbeit und mache aus allen Weichen erstmal die Hauptleitung raus hier. Netzteile. Ich habe gestern das allererste Mal meine Funkgeräte komplett ausgeschaltet, ne? Also, das gab's ja hier auch noch nie. Die Anja hat sich kaputt gelacht, aber die sagte, das kann ich gar nicht glauben, ich mach mal ein Bild. du sitzt vor der Anlage, die aus ist, ne? Ja, ich sag immer, bei dem Wetter kannst du nicht funken, aber da musst du aufpassen, dass der Blitz nicht in die Antenne reinhaut, ne? Ja, das ist natürlich spaßig gewesen, ne? Aber wenn du dann siehst, wie dann Bilder über Facebook reinkommen, immer wieder da in Hamburg gehagelt hat, ne, immer Tennisball große Hagelkörner da am Hafengebiet, ne? Also das kannst du dir schon gar nicht vorstellen, wie das Auto, wie die Autos hinterher aussahen, ne? Also die Bilder, die waren ja witzig, ne? Und der eine hat sogar gefilmt, wie das Tiefgarage und das Treppenhaus im Hochhaus vorläuft, ne? Ich weiß jetzt aber nicht, wo das war, aber das ging so rasend schnell, da hat er hingeschrieben, Treppenhaus Teil 1, Treppenhaus Teil 2, wie das Wasser steigt, guckt er dazu und filmt, ne? Der steht da eben selber im Wasser und dann sagt er, jetzt muss ich aber langsam aufhören mit Filmen, ich muss hier raus, ne? Ja, hör mal, das hätte ich schon viel eher gemacht, ne? Also manche sind ja auch echt witzig.
1: Ja, da sagst du was, ne? War schon wirklich heftig gewesen. Ja, Hagel habe ich hier nicht gehabt. Nur wirklich extrem starken Regen. Der Michael, der hatte noch getickert. Der hat also auch Hagel bekommen bei sich, ne? Da in der Region. Und da habe ich gesagt, ne, also alles identisch von der Wetterlage her, aber ohne Hagel hier, ne? Ja, Wasser ist genug runtergekommen. Zumindest kurzzeitig, der Boden konnte es gar nicht aufnehmen in der Übermasse. Ne? Das ging jetzt zum Teil alles drüber weg. Ja, okay. Ich sag mal, vom Wasser her tat es im Garten natürlich jetzt mal ganz gut, ne? Keine Frage, aber mit dem starken Sturm dabei und die Windböen, die da waren. Wir haben hier draußen gestanden und haben uns mal so das Wolkenspiel angeguckt, ne? Wie die da unterschiedliche Formen hatten und in unterschiedlichen Richtungen auch noch gingen. Also, war schon heftig.
0: Ja, auf alle Fälle. Ne? Die Anja ist genau zwei Minuten, drei Minuten vorher hier oben in der Wohnung gewesen, wo der Wolkenbruch hier losging. Ne? Und die hat ja sowieso so panische Angst vor Blitz und Donner, zumal wenn es dann auch noch gekuppelt kommt. Und ich sitze ja bei dem Wetter gerne auf dem Balkon. Ne? Ich liebe erstens die frische Luft dann. Und ja, ich finde das ja phänomenal, Blitze gucken. Ne? Irgendwie. Früher habe ich das sogar fotografiert. Ne? Aber jetzt reicht es mir, wenn ich dann auf dem Balkon sitze. Ne? Da sagt sie, hör mal, du bist auch witzig. Alle gehen raus, wenn die Sonne scheint. Und du gehst raus, wenn es hier blitzt und donnert. Ne? Ja, ich bin sowieso anders wie andere. Deswegen hat die mich ja wahrscheinlich auch geheiratet. Ja, ich sag's dir, nee, das Wetter, das war echt schon klasse, ne? Ja, dann eine Hammermaus habe ich mir gestern auch noch geholt, so eine schöne Funkmaus, so eine Hochkantmaus. Da wollte ich eigentlich heute auch noch mal im Pro-Markt. Die Anja will gleich auf dem Weihnachtsmarkt, wollte ich sagen, auf dem Trödelmarkt. Da ist schon heute wieder, sind ja irgendwie in ganz Deutschland hier Trödelmärkte. Ich weiß nicht, auf welchen sie gleich hin will. Ich habe mir gesagt, jedenfalls, ich bleib zu Hause. Ja, ich war gestern da 3 Stunden unterwegs, ich bin fix und fuchsi. Und wenn du meine Hand siehst, wieder hier und mein Handgelenk, so mal die linke Hand, die sehen wieder aus hier wie, wie hieß der Hulk?
1: Okay. Ja. Ja, gut, okay. Das ist natürlich nicht so schön, ne? Aber was ich gerade mal wieder gemerkt habe, wo wir hier Frequenzwechsel gemacht haben, blieb hier einfach mein Kennwort. Ne? Ein Knopfdruck und ich bin auf Direktfrequenz. Du musst ja erst mal drehen und schrauben, ne?
0: Ja, aber das mache ich ja mit sehr großer Freude, weil ich will ja nicht einen von meinen 1000 Speicherbänken belasten. Immer.
1: Ja, ich habe da auch keine Speicherbank, nur ich habe 2 oder mehrere Rupaufsoos, ne? So, und dann drücke ich hier einmal auf eine Taste und dann bin ich auf den anderen VFO und da ist natürlich die Direktfrequenz abgelegt.
0: Ja, du wirst es kaum glauben, aber diesen tollen Schalter habe ich ja hier auch, ne? Aber dafür bin ich eben halt der Dreher hier. Am liebsten drehe ich auch an meinem Kennwood, der hat doch den größten Knopf, muss ich gerade mal, wie ich das hier so sehe, ne? Dann, ja gut, die von der ISO sind ja vom Durchmesser alle gleich. Der eine ist mit Silber, der andere ist, der neue ist ganz schwarz, ja, ne? Nee, also der von dem Kenwood hier, von meinem Kenwood hier, der Drehknopf, wenn man, wenn er da dran rumspielt, sag mal, da gehen mir jedes Mal die Haare am Arm hoch, ne? Das ist so ein schönes Gerät, ne? Also ich habe den Kenwood richtig lieb genommen und gewonnen. Und ich habe gestern noch, bevor ich ins Bett gegangen bin, nochmal hier genau den 590er studiert. Und der liegt ja bei 16,99 laut Listenpreis. Und ja, ist auf alle Fälle ein schönes Gerät. Ne? Und ja, so ein Kenwood ist schon was Feines. Also ich bin ja so begeistert und ich muss immer wieder feststellen, die Kiste, die ist 30 Jahre alt oder älter noch, ich kann es ja gar nicht genau sagen. Und jedenfalls, das ist so eine übersichtliche und super verbaute Technik. Ne? Und wie gesagt, der Thomas, der hat das so gut gepflegt, das Gerät, da ist ja nicht eine Macke dran, weder am Gehäuse noch vorne auf der Front. Ne? Und alle Knöpfe noch fest. Und das nenne ich Qualität.
1: Ja gut, das ist halt bei den älteren Geräten, ne? Die sind alle ein bisschen robuster gebaut, ne? Ja, siehste, ja, gestern Abend auch wirklich früh und eher gewesen, ich weiß gar nicht, 10:30 oder was, wo ich dich gerufen habe, aber kein Peter da, ne? War gar keiner da, kein Michael da, kein Peter da, war ich wieder Mutterseelen alleine.
0: Ja, der Nachteil ist, da kann man schlecht funken, ne? Alleine. Was ich dich mal fragen wollte, der Jan-Peter, du hast ja gesagt, der ist im Urlaub gefahren, ne?
1: Ja, ja, das ist wohl so ein Mix irgendwie. Dienstlich und hat gleichzeitig wohl noch einen Urlaub rausgemacht. Naja, der ist in Asien. Mit dem, warte mal, wann hat er gestern, ne, vorgestern. Vorgestern hat er mir getickert. Ja, da habe ich dann zurückgeschrieben. Super Verbindung. Plus 30 dB.
2: Zustellen Delta Bravo 0 Delta Oscar und Delta Bravo 0 Tango Tango in Dortmund. Sub-Audioton 67 Hertz.
3: Weißt du Bescheid, ne?
0: Ja, das ist natürlich klasse, wenn du das so verbinden kannst, so beruflich und privat, ne? Und ja, wie kommst du schon nach Asien, ne? Ist ja auch nicht so mal eben. Ja, das ist natürlich eine klasse Sache, ne? Und ja, wie gesagt, wenn Spaß macht. Hat er, weißt du denn, wann der wiederkommt?
1: Ich meine, so wie er im Vorfeld gesagt hatte, sind das 10 Tage bei ihm jetzt. Ja gut, ein paar Tage sind ja schon rum, ne? Weiß ich jetzt gar nicht wie viel, 5 Tage oder was. Kann aber nicht mal allzu lange dauern. Ich habe jetzt auch nicht mal genau auf dem Schirm, immer wann er da geflogen ist.
0: Ja, weil ich hatte da, sag mal schnell, Alzheimer-Bulimie. Ach so, wegen der, ich hatte den gefragt hier, weil der hatte noch, die Flugfunkantenne, die er bei sich auf dem Dach hat, ne? Die hat er bestimmt schon gesehen, ne?
1: Ja, so aus weiter Ferne, ne? Konnte ich aber jetzt nicht viel erkennen. Ist irgendwie, glaube ich, so eine Katrin, meine ich, wenn mich nicht alles täuscht. Aber wie gesagt, halt, absolut nicht vor unseren Bereich.
0: Ja, das ist da irgendwie so ein Sperrtopfknüppel, ganz kurz und dick irgendwie da auf dem Dach, da auch mit 3 Radial. Und ja, wie gesagt, er hatte mir nämlich getickert, dass er davon noch eine über hat. Und ja, dann habe ich ihn dann gar nicht mehr erreicht und irgendwann hat er dann geschrieben, sorry, dass ich so kurzfristig war oder kurzbündig war und ja, bin unterwegs, meld mich, ne? Ja, das war so die letzte Meldung. Dass er natürlich außer Landes ist, das hat er nie geschrieben. Er hat nur geschrieben, Urlaub und Arbeit und ja, der ist ja auch viel. hier, ja gut, der hat auch viel Freizeit. Ne? Andersrum ist das klasse, wenn du so einen Job hast. Ne? Ich meine, ich bin ja auch mein ganzes Leben lang hier durch ganz Deutschland gefahren hier. Ich weiß gar nicht, wo ich noch nicht war auf der Landkarte irgendwie. Da, ich war auf Bauernhöfen, da man die jetzt so ohne Karte gar nicht gefunden. Ne? Gerade im Sauerland. Ne? Deswegen habe ich ja auch gesagt, mal hier, ich werde nie eine Sauerländer heiraten und jetzt bin ich mit einer verheiratet. Das habe ich aber erst am Standesamt erfahren, dass die in Rüthen geboren ist. Ne? Ja, das findet sie gar nicht, Rüthen. Mal. Das ist so klein, das ist ja nur eine Straße irgendwie. Ne? Ja, das ist schon der Hammer. Ne? Ja, Sauerland, das war schon der Oberkracher. Ja, was soll ich dir sagen? Ich habe mir gestern noch hier ja beim Neuner, wie gesagt, Vergleiche mal gezogen dazwischen Geräte. Ne? Ja, ich warte ja sehnsüchtig auf meine Steuern hier.
1: Ja, da erzählst du schon lange von, ne? Ja, ja, ja. Schon ganz gut, dass es ein bisschen länger dauert. Sonst, wenn du sie hast, sag mal, denke ich mal, sind sie wieder ganz schnell weg. Und dann hast du wieder alles ausgegeben, immer nur für Funkgeräte.
0: Ja, nee, alles geht ja nicht, muss ja brüderlich teilen. Ist ja nicht alles meins, ne? Nee, das ist schon eine Sache. Aber zuschlagen werde ich auf alle Fälle. Also es wird auf alle Fälle zu meinem Geburtstag eine, ja, eine etwas größere Anschaffung wieder hier geben.
1: Tja, dann hoffe ich mal, es wird wieder ein Kenwood werden.
0: Ja, da bin ich noch so ein bisschen am Rätselraten, ne? Aber der ist ganz schwer mit in der Wahl, ne? Ja, weil eigentlich steht ja der 97er groß im Raum noch, ne?
1: Ja, gut, okay. Ich will trotzdem den Kenwood vorziehen, ne?
0: Ja, der kann das, der kann ja sogar noch mehr, ne? Weil der 97er, das ist ja eigentlich nur ein Dreibander, der macht ja nur 270/23, ne? Und der Kenwood, der macht ja komplette Kurzwelle.
1: Ja. Ja gut, 23 Peter. Weiß ich nicht. Ich liebe das Band, gar keine Frage, ich hab's auch. Aber jetzt sag mal, bei dir mit deinen Gegebenheiten, ne, Mensch, ist 23 doch, denke ich mal, extrem, ne? Du könntest natürlich Unami Sahne haben, Richtung Sauerland raus, ne? Dass du da deine Geschichte als Reflektor nutzen kannst, oder machst du ja sowieso, sage ich mal, und dass du dann Richtung Sauerland natürlich da den einen oder anderen Erfolg gut hinkriegst, ne? Das will ich jetzt mal nicht bestreiten. Also, man soll ja sagen, niemals sagen, sagt niemals nie, ne?
0: Ja, sorry, Dieter, dein letzter Durchgang ist hier nur zur Hälfte angekommen. Weil meine Frau meinte gerade, die müsste mich hier auch erzählen. Die hat gedacht, ich habe zwei Ohren, kann ich beiden zuhören. Ne? Ja, das ist nicht so der Fall. Das habe ich ihr gerade mal erklären müssen. Dass, wenn ich hier vor dem Mikrofon sitze, dann soll sie warten, bis ich hier fertig bin. Ja, jetzt ist sie beleidigt in der Küche, so ist das.
1: Ja, ich sagte, 23 Zentimeter ist natürlich ein geiles Band. Ich habe es ja auch, ne? Bei dir ist es wahrscheinlich eher ein Problemband. Die einzige Richtung, die du hast, ist nach dem Sauerland raus. Ne? Da könntest du natürlich gute Erfolge mit wahrscheinlich erzielen, weil du da einen guten Reflektor hast. Ne? Aber alles, sage ich mal, was ja in der gegengesetzten Richtung ist, sprich nach Münsterland runter, nach mir hier runter, ne? Etc., da denke ich mal, kannst du das knicken.
0: Ja, zumal du ja für 23 Zentimeter, da sind ja die Antennen auch ziemlich klein, ne? Und wenn du, ja, wie gesagt, hier so eingesperrt bist wie ich hier von drei Seiten umsingelt, dann ist das natürlich hier mit so einem kleinen Knüppel natürlich, wenn du den hier auf dem Dach bringst, eine Katastrophe, ne? Ja, mit meinen Antennen hier, das versteht sowieso keiner, ne? Zumal, wenn ich denen jetzt in mein Logbuch hier zeige, welche Verbindung ich hier schon alle gehabt habe, ne? Und mit, wie gesagt, mit meinen Spielzeugantennen, die ich hier habe, ne? Das ist ja nichts Berauschendes, ne? Ich meine, es sind zwar viele, aber ja, nicht das teuerste, ne? Aber ja, wie gesagt, spielen einwandfrei, ne? Ja, jetzt ausgenommen meine Magnetikdose, ne? Die hat ja mal, die war ja wohl ein bisschen teurer. Aber die spielt auch super beim Kenwood, ne? Also da wirst du das Gras wachsen mit, ne? Das macht schon richtig Spaß, damit zu arbeiten, ne? Zumal wenn du dann alles von dir drinnen aus steuern kannst, ne? Das ist sowieso richtig klasse, ne? Ja, das sag ich dir. Ja, was es genau wird, wie gesagt, ich bin da noch am Rätselraten und am Hin und Her überlegen, ne? Am besten ich kaufe mir beide, dann brauche ich nicht großartig denken, ne? Platz habe ich wieder ein bisschen hier. Ich habe hier wieder ein bisschen aussortiert hier meinen Fächer. Die beiden größten habe ich mal leer gemacht hier. Und schon mal in weiser Voraussicht, ne?
1: Ja. Ja, ja, ja, ich weiß, ne? Die Wahl hat die Qual, ne? Ohne den Kenwood immer kannst du nichts verkehrt machen, ne? Da hast du dann wirklich was Edles, Feines und wie gesagt, ich bin die ganzen Jahrzehnte hier, ne, wirklich sehr zufrieden mit.
0: Ja gut, du gehst ja mit den Brocken genauso pflegsam damit um wie ich, ne? Also ich behandle auch ja hier alles, ne? Hier wird regelmäßig schön Staub geputzt und ja, alles in Ordnung gehalten, ne? Ja, wie soll ich das sagen hier? Meine Sammlung hier, meine Vintage-Vitrine, die stellst du hin und dann ist sie direkt voll, ne? Also da kannst du nicht sagen, ich fange jetzt an zu sammeln, also so wie ich, wenn ich hier meine Ecke angucke, was jetzt hier schon mittlerweile auf der Armlehne von der Couch alles steht, an Funkgeräten hier, der Turm ist genauso hoch wie mein Regal, wo meine Funkgeräte drin sind.
1: Ja, weiß ich nicht. Wenn ich auf der Couch bei mir auf der Armlehne Funkgeräte auch noch abstellen würde, ich glaube, dann würde ich ein Problem kriegen.
0: Ja, da bist du ja nicht der Einzige, ne? Aber ich muss ja gestehen, irgendwie, meine nimmt das doch ganz human hier hin, ne? Wir haben ja sehr, sehr selten hier Besuch, ne? Ja, das sag ich dir. Nee, ich schick dir gleich mal ein Foto, das sieht schon lustig aus, der Turm, ne? Also das ist nur der Turm, wo, ja, wie gesagt, alles in die Vitrine kommt, ne? Und ich habe noch nicht mal alle angesaftet, weil ich gar nicht, keine Stecker mehr überhaupt, ne? Ich muss hier erstmal Stromstecker nächste Woche beim Markus bestellen. 2- und 3-polige mit Sicherung. Ich habe gar keine, und ich habe auch gar nicht für alle Geräte, muss ich mal gucken. Ich muss mir mal jetzt die Mikrofonbelegung mal hier alle runterladen, hier von allen Geräten. Irgendwie, da habe ich gestern irgendwie eine Adresse gefunden im Internet. Da kannst du die ganze Probelegung mit Bildanschauung und Videos kannst du raussuchen, ne? Also das ist ja KI, ist ja doch irgendwann mal manchmal nützlich, ne? Obwohl ich immer sage, weißt du, wir haben es hier nicht geschafft, mit der normalen Intelligenz irgendwas hinzurichten oder herzurichten. Und jetzt wollen sie das einem Computer übergeben, ne? Also ich weiß nicht, also ich halte da ja gar nichts von, ne? Irgendwann sind wir so abhängig von dem ganzen Kack, und ich ja sowieso schon, aber bei mir hängt das schon das Leben hier dran hier, ne? Nur an Akkus, ne? Ob ich da überhaupt nichts von aus. Ich bin hier gerade auch Akkus am Testen von meinen beiden Lampen, die ich habe hier. Alter Schwede. Von den beiden Lampen, die ich gestern gekauft habe. Da werde ich jetzt mal auf Dauerbeleuchtung gucken, wie lange der Akku hält.
1: Ja, okay. Ja, ich habe hier auch noch. Also zwei sind es auf jeden Fall. Zwei Akkus. Ja, die sind. Eigentlich sind die Flammen neu, ne? Ich habe die so 3, 4, 5 Mal beladen, entladen, um sie wirklich da auf 100% zu bringen. Und seitdem stehen die hier, ne? Haben eigentlich nur so zu Testzwecken gedient. So neugierhalber, sage ich mal, ne? Wie ich so halt bin. Und ja, das war's, ne? Muss ich auch nochmal gucken, dass ich die irgendwie unter den Leute kriege, weil ich habe da so keine Verwertung für, ne? Das ist ja immer so ein 12 Ampere Akku und der andere hat, glaube ich, 20 Ampere. Ich sag mal so, für den mobilen Einsatz oder was, sind die natürlich genial, ne? Aber wie gesagt, so für zu Hause hier stationär, außer du betreibst jetzt vielleicht ein Handfunkgerät oder was, ne? Da sind sie natürlich dann auch wieder geil für.
0: Ja, interessant ist ja da eine 300 Ampere, den du da hast, ne? Das ist natürlich eine klasse Sache. Ja, 10 und 12 ist mir ein bisschen wenig hier. Also, hätte ich jetzt gesagt, mehr wie 30 oder 40, wie ich schon habe hier, hätte ich gesagt, dann bringen wir den mit. Ne? Aber die sind mir auch irgendwie klein, zu klein. Ich habe noch eine Motorradbatterie vorne bei mir am Rolli dran. Da wollte ich eigentlich immer mal so so ein Trackerhorn unterm Sitz festmachen, weißt, und das wollte ich dann so als Stromversorgung dann vorne nehmen, ne? Weil sonst musst du da unten von dem anderen Akku, das läuft ja auf 24 Volt, der Rollstuhl, dann hättest du da unten durch den Deckel wieder irgendwas machen müssen, ne? Und ich muss ja das Ding, ich hoffe es, dass ich es nach der OP ja nicht mehr brauche, dass ich den wieder abgeben kann, ne? Das ist ja nur so ein Leihrolli. Und, ja, obwohl die alle geliehen sind, ne? Das ist ja selten einer, dass er sich einen Rollstuhl kauft, ne? Die kosten ja auch ein Vermögen, also da kannst du ja richtig Geld versenken, genauso wie beim Auto oder Motorrad, ne? Denn die gibt's ja, sag ich mal, von paar Euros, ne, sag ich mal, bis ganz viele, ne? Mein Nachbar, dem seiner, der liegt irgendwie bei 38.000 Euro, ne? Der hat aber so einen richtig dicken, fetten Straßenrolli und der hat mit so Beinerhebung, dass er die Beine gerade machen kann, ne? Das ist natürlich dann scheiße, wenn du in engen Räumen rangieren musst, wenn du da die Beine schon ausgestreckt hast. Aber der wollte auch anfangen mit dem Funken, der war früher mal auch LKW-Fahrer, hat hier CB-Funk gehabt, ne? Und ja, hat sich alles zerschlagen. Und aber der hat die schöne Wohnung hier bei uns am Berghoch, die ich gebrauchen könnte, in der 7. Etage. Der wäre optimal da zum Funken. Ich habe ihn schon gefragt, ob wir tauschen können, die Wohnung, ne? Ja, das wäre der Hit, aber da würde ich sogar nochmal einen Umzug hier in Kauf nehmen, ne? Aber dann würde ich da auch machen lassen, da, von der Hörder-Firma hier, wo wir auch hier hingezogen sind, hör mal. Ja, die waren echt fleißig, die haben mir in ein paar Stunden alles abgebaut, alles aufgebaut, ne? Und, ja, das hat geklappt. Ich weiß nicht, da waren 10 Mann oder 14 Mann, sind hier rumgerannt, ne? Und, ja, war ein fester Betrag, das hat Spaß gemacht, ne? Also da ich ja nicht schleppen muss, wie gesagt, wäre das ja kein Problem. Ja, was soll ich dir sagen? Ich habe hier irgendwie meine Planung heute, ich weiß gar nicht, wie das Wetter heute werden soll. Ich habe noch gar nicht geguckt, aber es sieht ja sehr bewölkt aus hier bei uns. Und ja, ich hoffe, dass die eine ja zumindest im Trocknen dann auf dem Flohmarkt ist.
1: Ja. Ja, bewölkt ist es hier auch, ne? Aber es sieht ganz gut aus. Die Sonne kämpft nicht so langsam durch. Es wird jetzt richtig schön hell hier bei mir. Ich sehe dem Ganzen positiv entgegen. Es soll ja heute eigentlich auch wieder schön werden, ne? Zumindest was die Wetterkarte da gesagt hat, wenn man sie trauen kann, ne? Ja, aber Peter, 20 Ampere, ne? Das ist schon eine ganze Menge, ne? Das soll man nicht außer Acht lassen. Und vor allen Dingen, das ist ein Lipo, ne? Der verspricht auch sowas, er hält.
0: Ja, wie gesagt, ich habe ja jetzt zwei von dir. Und das sind, glaube ich, 30er, die ich beide von dir habe, ne? Oder war das ein 30er, ein 40er? Ich weiß es gar nicht. Nee, die reichen mir hier. Ich habe ja so auch noch Akkus hier und wie gesagt, ich habe ja noch den 100 Ampere Lipo hier stehen. Der ist zwar sau schwer, den muss ich auch mal wieder laden hier immer. Der steht hier eigentlich auch noch rum. Ich weiß gar nicht, warum ich den damals geholt habe. Achso, wo ich für den Balkon habe ich den jetzt eigentlich gedacht. Aber da brauchst du ja einen Kran, um den hier hin und her dran zu tun. Christian Kreuz von so schwer ist der, ne? Und deine sind ja alle schön leicht. Ja, ich habe ja auch gedacht, dass die Nachfrage hier von unseren Leuten hier, hier in meinem Nahbereich, dass dann die Nachfrage größer war, weil die ja alle so begeistert waren von meinem Vorzeigeakku, den du da gebastelt hast, ne? Und das hat den ja allen so gut gefallen, damit den Anzeigen da drin und Verbrauch und ja, was rein und raus geht, ne? Damit mein Multimesser da, den du mir gebastelt hast, das ist ja sowieso der Highlight, ne? Und ja, hätte ich gar nicht gedacht, dass sich da gar keiner mehr meldet, ne? Ich habe gedacht, du kriegst da jetzt Großauftrag, dass du hier 2026 dann nur noch mit deinem Lötkolben und mit der Klebepistole am Arbeiten bist.
1: Tja, mein Gott, es ist, wie es ist, ne? Na gut, die kosten ja auch ein paar Euros, ne? Da scheuen sich viele vor. Eine Autobatterie ist billiger, ne? Muss man zwar ständig das Ladegerät dann davor lassen, ne? Aber ja, nun, so ist es halt, ne? Ja, und ich sag mal, was soll ich jetzt sagen? Du sagst das ja gerade was über irgendein Akku. Das kann nicht sein. So, außer ein Lipo normalerweise, wenn der voll ist, ne, dann, und der in Ordnung ist, dass er noch nichts hat, dann hält der also wirklich bis 98%, bevor er alle ist, ne, und bricht dann erst wirklich zusammen von der Leistung her, ne, dass er dann Schicht macht und wieder neu geladen werden muss, ne.
0: Ja genau, ja, das ist ja das Schöne bei denen, ne, dass sie wirklich sich langsam konstant entladen, ne, und nicht so wie bei der Autobatterie so bums alle, ne. Das hatten wir ja erst die Erfahrung. Ja, das ist natürlich der große Nachteil. Ja, das Geld spielt natürlich immer eine Frage, ne, aber andersrum sage ich mir, wenn du billig kaufst, kaufst du im Endeffekt doch wieder teuer, ne. Also deswegen hole ich lieber gleich vernünftiges Zeug. Und dann habe ich meine Ruhe damit, ne. Ich habe das schnell gelernt, dass Qualität hat eben halt seinen Preis, ne. Und das wird immer so bleiben und, ja, und wenn sich dann auch noch bewährt und gut ist und du bist super mit zufrieden, ne, dann hast du alle Spatzen mitgefangen, dann tut dir das Geld doch nicht weh, was du dafür ausgegeben hast, ne. Ja, meine sagt auch immer gleich, ne, du weißt, nimm's Richtige und, ja. Also ich habe mit dem Sparen irgendwie aufgehört. Du musst es sowieso benutzen, ne? Und was nützt dir da das Rumjammern hinterher, wenn das Geld weg ist, ist Geld weg. Ich wollte eh nicht der reichste Rentner am Friedhof werden, ne? Also, ja, scheiß mir, nach mir die Sintflut, ne? Die anderen sollen selber arbeiten gehen.
1: Ja, naja, und die, den Block, den ich da gebaut habe, der müsste 28 Ampere hat er, glaube ich, 7 Ampere Zellen, 4 Stück habe ich, glaube ich, ne, gemacht, da müssten das so roundabout 28 Ampere sein, der Block. Aber das, wie gesagt, das ist schon eine ganz schöne Leistung, ne? Da kannst du schon ganz schön was mit anfangen.
0: Ja, wie gesagt, mir wären sie jetzt zu klein, also größer würde ich nehmen. Mich würde schon eher dein 300 Ampere Lipo da interessieren, ne? Also das wäre so die Größenordnung, die würde ich mir noch anschaffen hier, ne? Weil da weißt du dann, hast du genug Reserven, ne? Obwohl, du könntest den mal ausmessen, ob ich den bei mir in die Tasche reinkriege, ne? Weil ich muss ja, ich kann ja, also nicht viel, aber ich könnte ruhig ein bisschen größer werden, weil die Tasche gibt es auch noch in Hochkant. Dass ich da die identischen, weil ich wollte jetzt nicht wieder eine neue Halterung basteln für meinen Rollstuhl, weißt du, die ich da gebastelt habe, da, die ist da schon sehr abenteuerlich, ne. Und jetzt, wo ich diese wasserdichten Angelkaschen da hinten habe, ne, ist das natürlich super klasse, dass das auch alles schön verpackt ist. Und die Anja hatte mir, ich weiß nicht, ob ihr das kennt hier von diesen Rollis, wenn die angeliefert werden hier, die Großläden, ne. Ob Bäckereien oder was. Diese Spanngummis, die sie da am Seite haben, da hat mir die Anja welche mitgebracht, 2 Stück. Und da habe ich jetzt meinen Rucksack und meine Tasche praktisch hinten dann noch mit befestigt, da von den Seitenarme. Und ja, so ist das eine ganz super, konstante, perfekt wasserdicht verpackte Einheit, ne? Und ja, vorne, wo die Funkgeräte alle dran sind, wenn das dann mal wirklich schütten sollte, dann ziehe ich praktisch über die Armlehne links, wo die Funkgeräte hängen, habe ich mir auch so einen wasserdichten Turnbeutel gekauft, da vom Puma irgendwie, ne, oder ja, Adidas, ich weiß es gar nicht. Und ja, dann brauchst du da keine Sorgen machen, dass da irgendwie auch Wasser in die Geräte reinläuft. Ne? Wenn es dann so einen Regen wie gestern gibt, ich bin ja mit dem Rolli schon in so einem Orkan mal reingeraten, sage ich mal, ne? Ja, beschleunigen half da auch irgendwie nichts, ne? Und Blinker links auf der Autobahn hat nichts gebracht. Jedenfalls bin ich nass im Pudel geworden, ne? Und da habe ich gesagt, also das passiert dir nie nochmal. Da habe ich mir sofort hier Regenschutzkleidung, Hose und Poncho geholt, ne? Alles da hinten in dem Rucksack rein. Einen kleinen Schirm, wenn es dann mal nicht so windig ist. Ansonsten wasserdichte Mütze immer.
1: Ja, Peter, aber der, der 360er, den ich habe, der ist schon, der ist auch so noch ein bisschen größer wie eine Autobatterie, ne? Eine normale. Der hat so ungefähr 35 cm Länge, 20 cm breit, 20 cm hoch. So grob jetzt, ne? Ganz grob. Das und der wiegt auch ein paar Kilos, ne? Der ist auch so nicht so super leicht hier mit einer Hand da mal eben anheben. Ne, ne, der hat also auch zwei Seile an der Seite, ne, zum Anheben. Weil wie gesagt, 360 Amperestunden, ne?
0: Ja gut, dass der natürlich schwerer ist wie mein 40er hier, das leuchtet mir ein, ne, und dass er größer ist. Aber mit so ungefähren Angaben, da kann ich nichts anfangen. Ich brauche schon die genauen Maße, ne? Wenn du nachher mal Freizeit hast und wach bist, dann messt den mal bitte nach. Und ich guck mal, ob ich sowas in meine Tasche kriege. Weil wie gesagt, so ein Groß, ne, die noch, da würde ich mir noch sagen, hier, den stellst du dir hier auf Halde irgendwie, ne? Und dass ich den in Betrieb nehmen kann, ja gut, dann bräuchte ich nicht die beiden Akkus da hinten dran, aber so oft mache ich ja jetzt, bin ich ja jetzt auch nicht mit dem Rollstuhl unterwegs am Funken, ne? Dass ich vielleicht da keinen Funkmarathon mit meinem Rolli mache, ne? Also dafür das, was ich da eigentlich vorhab, da reichen meine beiden Akkus eigentlich immer aus, ne? Da kriegst du ja noch nicht mal einen von leer. Das mit dem Reserveakku, ich weiß nicht, ob das schon ein bisschen übermütig gedacht ist, ne? Aber da kannst du ja schon kurze Wochenende dann, sag ich mal, funken, ne? Aber so lange werde ich mit dem Teil ja nicht unterwegs sein. Jedenfalls nicht freiwillig. Da ich ja zu Hause ja alles hab, ne? Da brauche ich ja nicht unterwegs da rumrennen und mich aus dem Wald melden oder aus dem Park.
1: Ja, ich habe den mal fotografiert gerade und hier rüber gebeamt. Der 100 Ampere, mein erster Akku, der steht da übrigens oben drauf. Kannst du auch ganz gut erkennen, denke ich mal. Ne? Ja, Wochenende immer, mit dem 100 Ampere immer, kannst du ja schon Wochenende locker flockig machen. Ne? Der 360er hier, also ich habe ihn jetzt, warte mal, wann habe ich ihn denn voll gehabt? Vor 3 oder 4 Tagen war er voll mit meiner Solargeschichte hier. Ja, und seitdem läuft der hier, ne, und ja, wie gesagt, der hält aus mit Sicherheit hier eine Woche oder 14 Tage, ne. Kommt natürlich immer drauf an, wie stark du jetzt belasten tust, ne. Der kann also schon wirklich was.
0: Ah ja, auf alle Fälle, ne, also wie ich hier gelesen habe, der neue Kenwood, ne, der hat, ja, ich weiß gar nicht, was der zieht. Was meine ich? Habe ich jetzt gelesen, 23 Ampere bei voller Leistung, was der zieht. Ne? Also, der ist auch ganz schön. Ne? Ja, das ist ja nie verkehrt, immer ein bisschen Reserve auf so einem Akku zu haben. Ne? Aber, ja gut, wenn die Sonne so schön knallt, ne, dann arbeitet das natürlich auch mit deinem Solarwerk da. Ne? Du müsstest ja da theoretisch da deine Funkgüte da kostenlos betreiben. Ne?
1: Ja, das ist richtig. Ich bin hier wirklich on Tag. Ne? Also ich brauche hier zumindest jetzt, wenn das Wetter gut ist, Sommerzeit, ab der Frühlingszeit, sage ich mal, bin ich hier on Tag. Ne? Brauche ich also keine fremde Unterstützung, sprich Ladegerät oder sonstiges. Ne? Und ich bin hier noch wirklich, ja, extrem wenig mit Pedals, ne? Solarleistung zugange. Ich habe jetzt hier gerade mal 100, Also knappe 100 Watt Solarleistung. Ne? Wenn ich die jetzt noch aufrüsten würde, ich brauchte mir bloß ein großes Solarpanel holen, was so Standard ist, was man so auf den Dächer heutzutage sieht, ne, für was die Häuser so haben, die großen. Das ist dann also wirklich so bei 400, 450 Watt Solarpanel. Ne? Und die Dinger machen 10 Ampere Ladestrom bei voller Einstrahlung. Ne? So, und da kannst du im Schnitt von ausgehen, wenn du nur 50%, sage ich mal, bekommen, ne, dann bist du immer mit 5, 6 Ampere Ladestrom unterwegs. Ne? Und wenn du wirklich da annähernd 100% kommst, dann bist du mit 10 Ampere am Laden. Ne? Das sind schon Dimensionen.
0: Ja, ich halte mich ja dran, wie du mir das gesagt hast hier, ne? 5, 6 Ampere, ne? 4, 5 Ladestrom, ne? Dafür sind ja deine Labornetzteile hier mit der Anzeige, die sind ja super klasse, ne? Die kannst du ja schön regulieren. Ja, das macht schon Spaß, ne? Ja, wie gesagt, auf dem Balkon, das ist ja normalerweise auch Quatsch. Und jetzt, ich habe ja jetzt auch noch im Keller unten installiert, ne? Also on air überall, ja eigentlich, ne? Ich fange schon an wie der Marco. Ich habe den ja immer ausgelacht, ne? Wo der mir gesagt hat, der hat hier in jedem Zimmer irgendwie ein Handfunkgerät und ein Mobilfunkgerät stehen, ne? Aber ich fange ja schon mittlerweile genauso an, ne? Meiner hat gesagt, ich breite mich so langsam aus. Also der Versuch letzten Samstag mit dem Gerät noch ein kleines, ne? Aber hat sie festgestellt, im Schlafzimmer hat sie gesagt, das geht gar nicht. Obwohl ich nur einen Knopf im Ohr hatte. Ne? Ich habe gedacht, dann kann ich euch da wenigstens zuhören, wenn ich dann doch zu müde bin. Ne? Naja, das muss ich wieder abbauen. Also egal wie klein das ist nicht. Das Zimmer bleibt verschont dafür.
1: Ja, da hat sie auch recht, ne? Muss man ja ganz klar sagen. Aber Schlafzimmer ist heilig, ne? Also selbst ich wollte das nicht haben.
0: Ja gut, mich interessiert das jetzt eigentlich so gar nicht, ne? Weil ich habe früher eigentlich immer leise ein Radio im Hintergrund laufen gehabt, ne? Mein ganzes Leben, ne? Ich brauche das irgendwie zum Einschlafen, ne? Entweder Fernsehen oder Musik, ne? Aber bei mir ist das ja auch so, wenn ich die Tagesschau hier gucke, um 8, manchmal schaue ich schon gar nicht bis zum Tatort, ne? Da bin ich schon am Schlafen, da gucke ich noch nicht mal die Nachrichten zu Ende. Das kommt drauf immer drauf an, was ich hier mir abends hier für einen Drogencocktail hier einjagen muss, damit ich schmerzfrei bin, ne? Manchmal dauert das ja auch nur 10 Minuten, dann bin ich direkt weg, ne? Da schläfst du wie ein Bär, ne? Und ja, gestern hatte ich das eigentlich auch genommen, aber eigentlich ziemlich früh. Und ja, dann wie gesagt, der Wille ist da, aber du schaffst das, du kannst dagegen ankämpfen, das geht nicht. Ne? Und ja, aber ohne geht auch nicht, weil sonst brauche ich mich gar nicht hinlegen, weil dann machst du gar kein Auge zu.
1: Tja, was soll ich dir sagen, Peter? Schmerzmittel ist ja alles gut und schön, ne? Aber wenn du davon sofort die Augen zumachst, weiß ich nicht, ob das so gut ist, ne? Ich weiß ja nicht, ob es da andere Mittel gibt, ne? Die den Schmerz auch nehmen, aber nicht gleich die Augen zumachen.
0: Ja, stärker geht's nicht mehr, ne? Ich bin ja also mit den Morphinen, das reicht schon nicht mehr aus, ne? Das ist schon eine Sache, ne? Also der Schmerzpegel ist schon enorm hoch. Und

0: Ja, Mann, da bin ich ja auch nicht so der Typ für. Aber die Anja weiß auch ganz genau, wenn ich sage, ich habe Biene, dann weiß sie auch, dass ich auch Biene habe. Also da, gut, da sieht man mir ja auch an irgendwie, ne? Und meine Hand, ja, dass ich sage, Hulk ist wieder gar nichts dagegen, ne? Ich weiß gar nicht, warum das wieder ist. Erst ist er so komplett eingefallen und ja, und jetzt ist er wieder dick und groß, ne? Ja, ob da einer mit PKW drüber gefahren ist, ne? Also machen kannst du mit der Hand gar nichts. Ich muss mir mal heute wieder hier mal angewöhnen, wieder die Schienen dazu tragen, dass das Handgelenk auch mal zur Ruhe kommt. Und ich habe ja am 9.6. muss ich ja da nach Herne in die Schmerzklinik wieder hin. Und ja, da bin ich mal gespannt, was die mir wieder erzählen, was damit los ist. Ne? Vielleicht habe ich auch zu viel gemacht mit der Hand, ich kann es dir nicht sagen. Also, ich sag mal, wenn ich so mal lochen würde wie früher, ne, dann hätte ich wahrscheinlich hier, ja, hätte ich Torwart werden können. Ne? Ja, was soll ich dir sagen? So, jetzt werde ich hier aber erstmal mit der Frau quatschen, will jetzt gleich los. Dieter, ich werde mich da jetzt erstmal rausmelden. Ich sag mal, schönen Dank für den kurzen Schnack hier am frühen Morgen. Und ich sag mal, wir hören uns nachher auf alle Fälle. Ja, dann bin ich ja mal gespannt, ne? Okay, ja, ich mache mich jetzt auch so langsam vom Acker. Ja, halb sieben durch. Die Sonne geht zwar gerade so richtig schön auf, ich habe da gar keine Lust irgendwie. Am liebsten würde ich aufbleiben. Aber ja, denke ich mal, das wird dann so heute Nachmittag nicht ganz so toll werden, ne? Also werde ich mich so ein bisschen aufs Ohr noch legen. Peter, in diesem Sinne, prima. Schönen Dank fürs QSO und dann sehen wir zu, dass du da in die Gänge kommst und ja, würde mich freuen, wenn wir uns heute Abend mal hören, ne? Ja, auf alle Fälle, ne, ich gebe mir Mühe, also heute, ich habe schon zu Anja gesagt, heute werde ich mal da nicht so, also nicht vor 0 Uhr da irgendwas in die Arme schießen, der Drogencocktails hier. Ja, das sage ich dir. Nee, das habe ich mir auch fest vorgenommen, zumal ich habe hier noch zwei Geheimwaffen stehen, die wollte ich ja unbedingt mit dir testen, ne, weil das ist ja hier noch völlig offen und ja, eigentlich brauche ich nur das Kabel hier reinziehen vom Balkon. Habe ich ja so provisorisch da dran gemacht. Und also das ist, alles andere habe ich stehen lassen, brauche ich nur ausfahren. Und das war mir jetzt die Woche überhaupt scheißegal, ob hier einer was sagt oder nicht, ne? Aber bis jetzt kam noch nichts. Also kann der Knüppel auch erstmal so bleiben, ist mir scheißegal. Solange sich keiner beschwert, ne? Ist ja auch an der Seite hier, ne? Ich störe ja irgendwie gar keinen Ausblick so vom Balkon, ne? Aber es geht, wie gesagt, jedenfalls an einem Fenster, überall bis oben hin, reicht das schon. Ne? Also für Schlüpper vorschmeißen ist gar kein Problem.
1: Okay. Ja, muss ein bisschen farblich kennzeichnen wahrscheinlich. So nimmst du die Hausfarbe an oder so, dann fällt das gar nicht auf. Ja, auch nicht schlecht. Ja gut, alles klar, Peter. Dann schauen wir mal. Mit der Testerei warte ich ja schon, weiß ich gar nicht, 14 Tage oder länger drauf. Bin ich mal gespannt.
0: Ja, ich habe da bei den Nachbarn vorher, bevor ich hier alles aufgebaut habe, habe ich ja auch geklingelt, ne? Und ich habe gesagt, wenn da irgendwas stört oder so, ne? Und wenn, dann sollen sie alle nur bunte Strings dranhängen, ne? Dass man die farblich dann von der Etage dann auch sieht. Ne? Da haben sich alle drüber kaputt gelacht. Ne? Und ich fand es ja nett, dass alle gesagt haben, ja, machen Sie da mal Ihr Hobby, ne? Haben ja sonst nichts anderes. Das ist ja schon immer traurig genug, wenn die ganzen Mopedfahrer bei Ihnen da vorbeikommen, ne? Und die können nicht mitfahren. Ne? Ja, ich sage, ja, das ist ja traurig. Ist ja früher war das anders. Ne? Und ja, dann ist ja auch immer hier ein Heidenlärm, wenn die auf Parkplatz fahren. Ne? Ja, das ist schon witzig. Ja, ich weine da immer noch hinterher, ne? Also persönlich komme ich da so immer so gut wie gar nicht mit klar, aber Leber geht weiter. So, jetzt aber zum Ende hier. Die Frau will jetzt hier los, ich muss mit der noch ein bisschen was bequatschen. Dieter, ich sag bis nachher 73 und ja, entweder telefonieren wir oder funken hier. Aber heute Abend machen wir auf alle Fälle den Test.
1: Jo, alles klar, Peter. Dann machen wir das so, ne? Schöne Grüße an Anja meiner Seite und dann sage ich mal 73 und

0: dann auch aus, ne? Schließt dann die Station, ja. Der Kreuzkraft 5 Delta Bravo. Alles klar, Dieter, bis nachher, hoi do. Ja, und ich bedanke mich bei den Zuhörern hier, ne, dass das alles super gelaufen ist. Für die SWLer, es ist hier immer noch nicht vom Gargheim, ich weiß gar nicht, ob die mich alle hören, eine QSL-Karte angekommen. Ne? Gibt mir eigentlich ein Wunder, da ja eine Überraschung dran hängt. Ne? Aber ich lasse mich weiterhin überraschen.
1: Also wenn man das Dortmunder Relais nicht hört, dann weiß ich auch Audi. Ne? Dann ist da wahrscheinlich irgendwas ganz verkehrt. Okay, Peter, in diesem Sinne, ich bin jetzt weg. Alles gut, ne? Ich würde sagen, bis, ja, gegen Abend, ne? Also, tagsüber bin ich ja nicht on air hier. Da habe ich dann immer anderweitig was zu tun, aber so gegen Abend, dann bin ich ja meistens auch zu kriegen, ne? Und wenn irgendwas Spezielles ist, dicker durch, wenn ich zu Hause bin und Zeit habe, zum Testen oder was, immer wieder gerne.
0: Alles klar, Dieter, weiß ich Bescheid. Naja, das klappt ja bei uns beiden. Ja, ja sowieso. Ja, wie gesagt, Gruß an die Frau und wir hören uns. 7-3, Gespräch vorbei.
2: Ja, schönes Wochenende euch beiden. Delta Hotel 3, Kilo Radio Mobil in Düsseldorf.
1: Ja, vielen Dank für die Grüße. Dir dann auch weiterhin eine gute Fahrt.
2: Alles klar, danke euch. Bis demnächst mal wieder. Der Ralf hier aus Jülich. Fahrtrichtung, ja, was ist das hier? Delbrück bin ich unterwegs.
1: Ja, alles klar, Ralf. Modulation ist irgendwie bekannt. Meine ich, wir haben auch schon gesprochen, aber... Ja, wie gesagt, für mich wird es Zeit, ne? Ich wollte mich also auch noch ein Stündchen aufs Ohr legen, damit ich für den weiteren Tag fit bin.
0: Ja, dann begrüße ich wenigstens auch noch ganz schnell den Ralf, der da unterwegs ist, ne? Ja, lange nicht gehört, aber bist du wieder in unseren Gefilden hier?

0: Hat sich das wohl erledigt. Alles klar, bis dann. 73, tschüss.
1: Ja, ich weiß nicht, ob das jetzt noch rüberkommt, Ralf, oder ob du da irgendwie im Funkloch bist. Ich sag mal guten Morgen hier, DR9 DPA, der Peter in Dortmund hier. Und ja, wie gesagt, ich habe mich gerade aber auch schon verabschiedet und wünsche dir eine gute Fahrt. Genau, halt die Reifen rund und man hört sich.
0: Alles klar, ja, ich fahre jetzt in den nächsten Tunnel rein hier bei Düsseldorf-Holthausen. Da bin ich wieder verschwunden. Ich hoffe, es geht im Moment noch. Alles klar, danke, 73. 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
0: vor dem nächsten Tunnel.
1: Alles klar, Ralf, wir hören uns. Bis dahin. 73.
0: 73.

0: Gleich nochmal CQ, hier ist CH3KR Mobil.
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0: Habe ich jemand gehört, aber nicht verstanden. Guten Morgen, vielen Dank, hier ist CH3KR Mobil, Delta Hotel 3 Kilo Radio Mobil. Mein Name Ralf, Standort jetzt seit Düsseldorf-Holzhausen, Fahrt Richtung Osten. Hier ist DH3KR Mobil.

0: 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Papa Alpha, Stroke Oscar, November 4, Lima, Fox Echo. 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
0: Schönen guten Morgen, Delta Hotel 4 Kilo Golf. Hier ist Papa Alpha, Stroke ON 4 FE. Mein Name ist Ralf.
1: Ja, guten Morgen, Ralf. Mein Name ist Albert und ich bin in Jürt, 11 Kilometer südlich von Köln.
0: War das richtig? Delta Hotel 4 Kilo Golf, richtig?
1: Ja, Roger.
0: Naja, ich habe es hier auf WhatsApp.com, ja, ja, Roger. Hans, ich hoffe, dass ich tot bin. Ja, da bin ich ja noch vor ein paar Tagen gewesen. Ja, ich hoffe, ja, prima. Geht sehr gut. Also, das Gebiet ist S9 hier. Mein QTH ist am Grevelingenmeer, Provinz Seeland, in den Niederlanden, an der Nordsee. Und ja, Wuppertal ist immer bei Bedingungen, die sind immer hier wahnsinnig stark. Albert, Mikrofon zurück.
1: Ah, okay. Wie gesagt, ich bin 6 Kilometer südlich von Köln.
0: Ja, Roger, ich sehe dich auf QZ.com, also so ein bisschen fort, ja?
1: Genau.
0: Ja, Roger, ja, ich kenne ja auch dann so den Einkaufscenter und so weiter, ne? Das, kenne ich eigentlich auch ganz gut da. Prima. Nee, sieht hervorragend. Du kommst hier super an. Also, ich arbeite mit einem 10-Element, vertikal polarisiert. Genau. Das sind hier die Arbeitsbedingungen. Und das sind Kenwood TM Golf 707, 35 Watt Ausgangsleistung, maximale Ausgangsleistung in Richtung Wuppertal.
1: Ja, also,
0: klar.
1: Ich habe ein 7.100, mache so circa 30 Watt und das funktioniert auch ganz gut. Wo bist du dann in Holland an der See?
0: Ja, ich bin hier am Grevelinger Meer, am Grevelinger, wenn du das kennst, oder?
1: Nee, das sagt mir im Moment nichts, ne? Was ist denn da für eine Stadt in der Nähe?
0: Die nächste größere Stadt ist Zürichsee. Zürichsee, vielleicht ist das der Begriff mit Z. Zürichsee, oder?
1: Das habe ich schon mal gehört.
0: Ja, Roger, naja, also schon, ich muss gleich mal gucken, wie viele Kilometer das sind, aber das ist schon eine ganz nette Strecke und ich sage ja, ich habe die ganzen Repeater ja abgespeichert und wenn die schon mal Bedingungen sind, dann schalte ich doch recht gerne hier auf Portal und dann geht das sehr gut.
1: Ja, prima. Wie gesagt, ich habe dich ja rufen gehört, denke ich, dann antworte ich mal, ne? Man sollte nicht den Ruf ungehört verstanden lassen. Wenn man da hinkommt, ist das ja kein Problem. Dann erfreut sich diejenigen, die da ruft.
0: Und da haben wir jetzt irgendwie zusammen gesprochen, Albert, kannst du nochmal wiederholen?
1: Ich habe dich rufen gehört und dann soll man auch antworten, wenn man da hinkommt. Das erfreut ja denjenigen, der ruft.
0: Ja, richtig, auf jeden Fall. Okay, dann bedanke ich mich vielmals fürs Zurückkommen vom Anruf und ich bleibe mal hier ein bisschen standby. Wünsche einen schönen Tag, Albert. Grüße nach Hürth. Delta Hotel 4 Kilo Golf. Hier ist Papa Alpha Stroke Oscar November 4 Lima Fox Echo von der Nordsee 73.
1: Jo, alles klar. Wünsche ich dir auch natürlich viel Erfolg noch, schöne Kurs los und bis zum nächsten Mal wieder. 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
0: Jo, bye bye, 73. Jetzt Papa Alpha, Bravo Golf 4.

0: Delta November 9 November in der Golf, noch eine kurze Portale unterwegs.
1: Ja, schönen guten Morgen hier, Delta Mike 1, Papa Bravo.
0: Moin Moin, habe ich leider nicht ganz mitbekommen, wer sich da gemeldet hat. Das kam mit Unterbrechung. Hier ist erstmal der Jürgen der Hausen.
1: Ja, du haust ein bisschen. Mein Rufzeichen ist Delta Mike 1, Papa Bravo in Neuss.
0: Ja, jetzt war besser, das liegt wahrscheinlich an meinem Standort. Ich bin portabel unterwegs mit dem RT3S.
1: Ja, du hast ein bisschen Rauschen auf der Frequenz, ne? Mein Name ist Joris nochmal, Delta Mike 1, Papa Bravo in Romeo für Neuss. Over.
0: Ja, ich denke, wir kommen immer ganz vorne. Also ich habe schon öfter mal gehört, ne?
1: Ja.
0: Na gut, okay, alles klar. Ich wandere aber ein bisschen weiter mit meinem Hund, ne? Ich sag mal Tor 73, ne?
1: Alles klar. Einen schönen Tag noch, schönes Wochenende. 73.
0: Ja, genau das gleiche für dich. Ich werde heute Nachmittag mal schön in den Pool gehen.
1: Ciao.

0: Nord ist Kenia, Nord ist Finnland, ist. Ja, dann hört bitte kurz zurück.
1: Hallo, komm ich aber nicht rüber. Jetzt hält der Mike ein, Papa Wabo.
0: Ja, hallo, das ist Josef, ne? Kannst du mich gut aufnehmen, Josef? Hier ist der Peter aus Dortmund.
1: Ja, aber du bist sehr, sehr leise, ne? Und schlecht, was hast du gemacht?
0: Ja, Josef, ich passe dir gerade einmal am Handyton rum. Und zwar habe ich das lediglich aufgetastet gekriegt und musste das hier im Menü ändern. Hab da sowieso ein paar Probleme mit dem Editor. Meinst du dir, Josef?
1: Ja, aber du bist aber wirklich noch zu leise und du musst aber dran arbeiten, Emi. Ja? Mikrofon aber kurz zurück.
0: Ja, danke, Josef, für die Info. Ich sitze hier aber mit Handy direkt hier am Schreibtisch und müsste wahrscheinlich rausgehen. Ich bin halt nicht gar nicht weit in Dortmund vom Repeater entfernt. Aber ich werde nochmal mich mit dem anderen Peter von Dortmund verständigen darüber. Der hat ja Erfahrung mit der Editoren. Vielen Dank, Josef. Mike zu dir.
1: Ja, alles klar. Ich wünsche dir was. Einen schönen Tag rüber und guck, dass du das hier noch umkriegst, ne? Ihr Delta Mike 1, Papa Bravo, ihr Standby.
0: 73 von der 90er Papa aus Dortmund von Königssee. Tschüss und einen schönen Sonntag. Samstag haben wir ja heute. Ich bin ganz daneben. Na, danke schön. Tschüss, Josef.
1: Tschüss.

0: Delta November 9, Sierra Alpha Mike.
1: Hallo Samuel, hier ist DO3YZ. Du bist unterwegs, du bist ziemlich verrauscht.
0: Gut, ich komme hier über das 2 Meter Drachenfeld rein. Da muss ich kurz wechseln auf.

0: ich hatte das. Immer wenn ich auf Straße ab bei dir liege, komme ich nie über dieses Gerät. Das ärgert mich sehr, muss ich sagen.
1: Ja, jetzt ist schon ein bisschen besser.
0: Ja, ich hasse das, weißt du, du hast ein Relais, was bei dir genau in der Nähe steht, aber die Antenne ist nicht so gut. Die haben sich so blöd positioniert. Ich komme dann bei das Relais, ich war auch gar nicht so weit vor. Ich weiß gar nicht, warum.
1: Ja, das kann ich verstehen, das ist echt nervig. Aber du kannst auch digital, ne?

0: Ich war vorhin auf DMR, aber jetzt habe ich hier meinen ID 52 im Einsatz.
1: Achso, ja, ich habe gar nicht viel gemacht heute. Da hatten sie den Weg gekehrt, weil ich halt dran war mit der Kehrwoche. Dann war ich einkaufen und habe das Funkgerät auch gerade angeschaltet. Eingestellt! Ah, Mann!
2: D9 DPA.
1: Ja, schönen Samstag zu dir. Grüße, bitteschön.
0: Ja, Grüße auch nach dir. Ja, schönen Nachmittag da rum. Ja, aber mach dir mal weiter. Ne? Ich wollte auch jetzt noch was einkaufen gehen. Ich bin gerade jetzt noch von auf der Burg. Oben bei meinem Hochhaus hat er die Gartenarbeit gemacht. Viel konnten wir leider nicht machen, weil uns der Regen immer mal wieder einen Strich durch die Rechnung gemacht hat. Weil immer mal wieder größere Schauer dabei gewesen sind, da manchmal nur Städten vorankommen. Zwar nicht fertig, ganz wie wir heute erhofft haben, aber wir haben doch immerhin schon doch ein einiges mehr geschafft. Ja.
2: Ja, ich hatte das jetzt gar nicht mitgekriegt, wann der aufgehört hat, der Samuel. Der ist so verrauscht. Heute haben wir eine ganz schlechte Verbindung, Samuel. Du musst wieder auf die Brücke, mal, sonst klappt das nicht so richtig. Ja, seid mir erstmal gegrüßt, ihr beiden. Und ja, ich wünsche euch auch einen schönen sonnigen Sonntag. Samstag. Sonntag, heute ist ja Samstag. Und ja, Mikrofon nochmal zu dir, Samuel, bevor das ganz abreißt.
0: Ja, aber ich muss den einfach den 7.5 auf.
2: Ach so, bist mit deiner Handgurke da wieder unterwegs. Ja, dann warten wir, bis du nachher zu Hause bist, ne? Ich habe jetzt nicht alles mitbekommen hier. Ich muss auch erstmal meine Hörgeräte hier, Batterien hier reinmachen hier, sonst klappt hier sowieso nichts hier richtig. Helmut, was gibt's Neues?
3: Ja, ich hatte Kehrdienst, also alle 5 Wochen muss ich unten den Weg und den Parkplatz auskehren. Anschließend war ich kurz bei Rewe gewesen. Ja, und dann bin ich gerade dabei, mein kleines Kästchen oder wie sagt man, mit Süßigkeiten aufzuladen. Habe ich immer so im Wohnzimmer am Tisch stehen, falls Besuch kommt, dann können die da ein bisschen bedienen. Ne?
2: Ja, klasse, das hört sich ja schon mal nach Plan an. Ne? Ja, das ist natürlich gut. Hast du das da, den Fehler mit deiner FTM 200, hast du das da ja hingekriegt oder war das nur eine Einstellung?
3: Der Fehler mit der FTM? Nein, da war kein Fehler. Das war mit der Antenne, mit der Fenstercode. Es gab zu viel HF-Einstrahlung, weil wenn die weiter weg gewesen wäre, mindestens noch 2 Meter, dann hätte es funktioniert. Aber ich war zu nah dran. Und ich hatte gar keine Möglichkeit, die Antenne weiter wegzumachen oder so, ne? Und deswegen, ja, ich hätte per Rittkern da machen können oder an den Kabel Klappverritte, ne? Aber mein Ding ausgesehen wie eine Perlenkette und, aber ja, weißt du was, dann mache ich lieber wieder meine Diamond MR77, die Magnetfuß, die Duobänder draußen auf meinen Metallstahlteil da, das Stahlblech hat versinkt und dann habe ich keine Probleme. Nachteil ist, wenn ich rausgehe, muss ich die Antenne kurz reinholen, dann Fenster zumachen, weil dieses blöde Fenster kann ich nicht auf die Kippe machen. Das muss also immer ein Stück weit auf sein. Und wenn ich das Haus verlasse, dann mag ich das nicht, dass der Fenster auf ist. Auf Kippe wäre das kein Problem, aber komplett auf? Nee, geht gar nicht.
2: Nee, also wenn ich das Haus verlassen würde, würde ich auch die Fenster zurammeln, ne? Sonst kannst du ja gleich ein Einladungsschild hinmachen, aber dann hast du hinterher 3 Funkgeräte da stehen, ne? Nee, das würde ich auch nicht machen. Nee, das kann natürlich sein. Dasselbe Problem hatte ich damals auch, nur in anderer Form, ne, sag ich mal. Bei mir hat sich das doch auf den Kanälen ein bisschen anders bemerkbar gemacht, wenn du die Leistung aufgedreht hast, ne? Ja, wenn du da natürlich direkt daneben sitzt, so eine Fensterquote, ne, das ist ja auch eine Loop-Antenne in dem Sinne, ne? Und ja, ich weiß nicht, also da möchte ich auch nicht unbedingt daneben sitzen, wenn du da Leistung und sendest, ne? Also ja, ich sowieso nicht hier mit meinem Defi, ne? Und ja, das ist eine Katastrophe. Nein, das, die Magnetfußantenne hier, diese Diamond 770, die habe ich sogar, weiß ich gar nicht, hier 2 oder 3 Mal. Ich habe die am Rolli dran, ich habe die hier am Balkon und als Testantenne habe ich sie auch nochmal hier. Ja, in den beiden Variationen, 80 und 100, oder 110 ist die ja. Und ja, das ist eine super Antenne, ne? Da komme ich wunderbar zurecht. Na gut, also das Fenster würde kleiner reinkommen, weil ich wohne in der ersten Etage. Kommt keiner rein. Aber wenn ich mal rausgehe und es stürmt oder es starker Windzug, das Fenster geht komplett auf, die Gardine weht hier, nee, geht gar nicht, wie sieht denn das aus? Ich hab das in die, weißt du, was ich meine, ne? Ja, da gibt's so Experten, die brechen in der ersten Etage ein, wo mein Schwager wohnt, der in der Siedlung, da sind sie über nachts über den Balkon rein, ne, und dann standen aber mal vier Leute vorm Bett. Die wussten gar nicht, was los ist, ne, ja, und dann haben sie die auch da richtig abgezogen, ne. Ja, und keiner hat was mitbekommen, ne? Und so wie sie gekommen sind, so sind sie auch wieder abgehauen, ne? Die sind noch nicht mal durchs Treppenhaus gegangen, ja, das war auch witzig. Alter Falter, ja, ich hab mal gehört, ich muss da ein bisschen recherchieren, es gibt da irgendwie so, so ein Klemmteil, was man ans Fenster unten klemmt und halt an die, ja, an den Fensterrahmen, ne? Dann geht das nicht weiter auf und zu auch nicht mehr, dann bleibt das in einer Position arretiert, muss ich mal gucken. Ja, kannst du selber basteln. Brauchst ein dickes Einmachgummi und zwei Gabeln und du machst dann die ersten äußeren Zinken beide ab. Und ja, dann biegst du das um 90 Grad und dann kannst du das im Fenster reinmachen, das Fenster zumachen. Und mit dem Gummi machst du das um den Drehknopf von dem Öffnungshandgriff. Ach Mann, jetzt fällt's mir wie Schuppen von den Haaren. Ja, warum bin ich denn nicht früher auf die Idee gekommen? Warum bin ich dämlich? Mein Gott, ey. Ja, das ist einfach, ist robust, weil Besteck hält ewig, ne? Und ja, kostet kein Geld, hast du immer im Haus und auf eine Gabel kannst du immer verzichten, ne? Wenn du da nicht gerade das Meister Porzellan hast, ne? Ja, ich sagte, ach, jetzt kriege ich hier Zeug, jetzt gibt's endlich Essen. Ich habe gesagt, ich gehe jetzt hungern, jetzt gibt's Essen. Aber das ist auch witzig, ja. Ja, Helmut, ich melde mich da jetzt erstmal raus, werde mir da eben mal hier ein bisschen Suppe löffeln und ich sag mal bis gleich. Bin erst denn bei, ich habe ja eh noch was zu tun, konkret läuft mir gut. Lass dir schmecken, Gruß an die Familie 73, hier von Dio3Y. Bis gleich, Helmut, bis gleich, 73, DR9 DPA, Standby.

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1: Weißt du, Delta Bravo Alpha für

0: CQ, CQ, Papa Delta 1, Uniform Mike. Papa Delta 1, Uniform Mike. Delta November 9, das war ganz schlecht zu verstehen, bitte nochmal wiederholen. Papa Delta 1, Uniform Mike.
1: Ja, ich habe meinen Standort gewechselt. Delta November 9, November Indianapolis.
0: Delta November 9, November India Golf, war das richtig?
1: Jawohl, das war richtig. Der Jürgen mit QTH aus Witten, momentan portabel unterwegs mit dem Retivis RT3 ist.
0: Grüß dich Jürgen, jetzt klappt es hervorragend. Mein QTH ist gerade ungefähr 10 Kilometer von Aachen entfernt. Mein Name ist Uwe, Uniform Whisky Echo. Und ich komme über dieses Aachener Relais rein, was bei mir ja nur 10 Kilometer entfernt ist, sag ich mal, kein Problem ist. Mikrofon zurück.
1: Jawohl, auch erstmal hallo von meiner Seite. Ne? Wie gesagt, bin jetzt gerade hier an der Stadtgrenze Wittenstuckum, Dortmund Klei. Und ich komme über den Repeater in Dortmund, DB0DO.
0: Ach, die sind ja alle im Verbund, sag ich mal, das ist ja alles kein Problem. Ich könnte auch die Handfunke nehmen, das wird auch gehen. Naja, ja Jürgen, ansonsten gibt's nicht groß was Neues, sag ich jetzt mal. Ich bin auch noch nicht allzu lange auf Funk. Ich habe meine Lizenz gemacht, warte mal, lass mich mal überlegen. Vor gut zwei Jahren, im März 2024, auch in Dortmund, habe damals die E-Klasse gemacht, ist ja die Novize, aber wohne in den Niederlanden und dementsprechend habe ich ja mein niederländisches Rufzeichen, die Papa Delta. Ja, ansonsten zum Wetter, es sollten hier schwere Gewitter und alles runtergehen, nichts ist gekommen. Kaum Regen, drei Tropfen, nicht der Rede wert und jetzt scheint wieder die Sonne.
1: Ja, also das mit dem Gewitter, das haben wir gestern hinter uns gebracht. Also eine halbe Stunde lang ist da gestern Abend bei uns die Welt untergegangen. Ja, jetzt gucke ich mal hoch, da haben wir ein bisschen Wölkchen, die Sonne scheint, die sticht also richtig. Wir werden jetzt gleich noch eine Mülltonnenbox aufbauen und dann sind wir, wie gesagt, im Garten von den Schwiegereltern. Da haben wir einen kleinen Pool, so 3,50 Meter Durchmesser. Ja, nach getaner Arbeit werde ich da mal reinspringen.
0: Ich gehe auch gleich raus im Garten. Ich war ein bisschen auf Kurzwelle, aber Kurzwelle ist heute tot. Auf 40 Meter tut sich nichts, 20 Meter tut sich nichts, 10 Meter tut sich nichts, sag ich mal. Und deswegen denke ich, jetzt habe ich hier mal durchgerufen. Ich bin sonst hier eigentlich Nikor V8, denke ich, ruf mal durch. Vielleicht meldet sich jemand. Ich glaube, wir hatten zusammen noch kein QSO. Ja, und da hast du dich ja gemeldet.
1: Ja, okay, alles klar. Dann würde ich mich jetzt gerne kurz fassen, weil wir fangen jetzt an, ein bisschen zu malochen. Ich sag mal, vielleicht haben wir es im Laufe des Nachmittages nochmal. Nummer 73 von Delta, November 9, November India Golf.
0: Ja, danke, dass du dich gemeldet hast, Jürgen. Auch 73 von der Papa Delta 1 zu dir von Mike. Schönes Wochenende.
1: Jo, ebenfalls.
2: Papa Delta 1, Uniform Mike von Delta Alpha 6, Hotel Delta Mobil.
0: Delta Alpha 6 Hotel Delta. Das Rufzeichen kommt mir bekannt vor. Lass mich überlegen. Hans, ist das richtig?
3: Ja.
2: Ja, das ist richtig. Das ist richtig, mein lieber Uwe. Ja, ich bin zurzeit mobilerweise unterwegs aus Bonn oder von Bonn in Richtung Eifel und von da aus in Richtung Heimat.
0: Ah, das habe ich gelesen, das ist es. Ich habe hier mal durchgerufen, im sag ich mal, auf das Aachener Relais. Du kommst wahrscheinlich woanders rein. Die hat einen schönen Tag gehabt. Ich habe heute eigentlich auch einen ruhigen Tag gehabt, gemütlichen Tag. War ja nicht warm. Jetzt scheint übrigens bei uns die Sonne. Jetzt ist er durchgekommen und Regen. Wir hatten keinen Regen. Ich bin total enttäuscht.
2: Ja, hier hat es... Ja, ich sag mal, hier, wo ich hier zurzeit aushänge, hat es geregnet, man sieht es an der Fahrbahn. Wir haben bis heute Glück gehabt, wir kommen gerade vom Drachenfels. Ja, du hast richtig, ich steige über was anderes ein. Ich steige tatsächlich über das Relais Wuppertal ein, was hier zurzeit bei mir Vollanschlag steht. Also das Ding ist einfach unheimlich.
0: Funktioniert gut. Übrigens eine Frage zum Drachenfels. Ich habe mir das mal angeguckt. Da fährt man mit der Bahn hoch und ist da oben auch eine Lokalität?
3: DR9SM.
2: Ja, DR9SM, du bist gehört. Richtig, Uwe, du kannst zu Fuß hochgehen, du kannst mit dieser Zahnradbahn hochfahren und oben gibt es einmal ein Restaurant und es gibt einmal eine Art Pommesbude.
0: Das ist sehr gut, das hört sich gut an, wenn ich nach getaner Arbeit da oben einen schönen Eisbecher essen kann. Ja, aber hier rief glaube ich, Delta November 9 Sierra Mike noch, der Marco, bitteschön.
3: Ja, danke schön, Uwe, und danke schön, Hans. Ja, seid gegrüßt, ihr zwei. Ja, so ist das herrlich. So, Drachenfels da oben, das ist schon eine schöne Ecke. Ich habe die Bilder vorhin schon gesehen, hier auf dem Status. Ja, da oben ist aber auch eine Rallye auf dem Drachenfels, ja, genau. Ich weiß jetzt nicht, wie das heißt, aber das gehört auf jeden Fall auch dazu. Und, ja, da ich denke, ich habe den Uwe schon gehört hier, und ich denke, jetzt muss man versuchen, nochmal reinzukommen. Ja, wunderbar. Ja, aber mit dem Regen, das ist ja wirklich echt enttäuschend, ja, das auch noch nicht gewesen. Also, naja, was will man machen? Vielleicht kommt da ja nochmal was, vielleicht aber auch nicht. Es ist so warm raus, es ist drücken.
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2: Ja, Marco, ich weiß nicht, ob du mich mal aufnehmen kannst. Du bist im Gegensatz zum Uwe relativ leise, aber ich werde ihn durchaus aufnehmen können. Ja, wie gesagt, ich bin auch jetzt schon wieder ein gutes Stück weg vom Drachenfels. Ich meine, irgendwann mal irgendwo gehört zu haben, dass auch Drachenfels mit in dem Verbund ist, aber ich bin mir da nicht ganz sicher, welches von diesen Relais hier uns in dem Verbund sind. Aber wie gesagt, Pubertat steht bei mir Vollanschlag.
3: Ja, doch, der Drachenfels ist auch im Verbund, weil der Samuel schon mal ab und zu darüber kommt. Und dann kriegst du das dann aber hier mit.
2: Okay, dann ist das doch Drachenfels. Weißt du denn zufällig, das 70 cm Relais oder das 2 Meter?
3: Da bin ich jetzt etwas überfragt. Ich weiß nur, dass es im Verbund mit drin ist. Aber sobald ich den Samuel nochmal höre, könnte ich nochmal nachfragen. Oder ich muss gucken, ich mal im Repeater-Buch nach.
2: Ja, alles klar. Es ist nur für den, ja, wenn man zufällig nochmal hier in der Gegend ist. Wie gesagt, ich hatte jetzt umgeschaltet, Wuppertaler Relais, weil ich jetzt gleich über die Eifel zurück in Richtung Heimat fahre. Und dieses Wuppertaler, das kriegst du aus jedem Kanaldeckel.
0: Fährst du jetzt querfeldein durch die Eifel oder Autobahn, Hans?
2: Negativ, ich fahre jetzt querfeldein, weil heute Morgen haben wir fast auf der Autobahn die ganze Frühstückspause verbracht und auf der Gegenspur standen überall genauso viele Autos. Da wollte ich mir jetzt nicht antun, deshalb fahre ich jetzt ganz bequem über die Dörfer.
0: Das ist gut, mache ich auch gerne, ist ja eine schöne Tour dadurch. Du könntest ja theoretisch, du könntest eigentlich bald fahren. Nürburgring, die Strecke da vorbei, ne?
2: Ja, so tief bin ich nicht. Ich werde jetzt, ich sag mal, Kreckel fahren in Richtung dem Relais Kreckel. Von da aus dann zurück in Richtung Heimat.
0: Dann mache ich QRT hier. Du musst auch Auto fahren. Wünsche dir noch eine gute Rückfahrt. 73, Grüße nach der rechten Seite rüber und schönes Wochenende von der Papa Delta 1 und die Frau Mike aus zum Marco hin, 73, die PD1UM macht QRT.
3: Alles klar, Uwe, weiß ich das Bescheid, natürlich auch 73 zu mir und Feierabend schön und ja, man hört sich auf jeden Fall spätestens morgen irgendwie nach oder vor dem Rundspruch ab und auf jeden Fall 73 und viel Spaß euch. Natürlich auch schöne Glückwünsche auch von meiner Seite aus, in bekannter Weise. Ja, Hans, mit dir war es natürlich auch immer gute Weiterfahrt, gute Heimreise. Und 73 natürlich auch zu dir und zu deiner Frau. Und ja, man hört sich auf jeden Fall noch morgen wieder. Oder vielleicht nachher nochmal. Ich werde auf jeden Fall mitlaufen. Da hatte ich schon heute einmal mit euch beiden gesprochen, Fabio, auf dem Gehörverbund. Bis später mal, 73.

0: Charlie Quebec, allgemeiner Anruf. Hier ist Delta Bravo 2, November Kilo mit einem allgemeinen Anruf. Charlie Quebec, allgemeiner Anruf von Delta Bravo 2, November Kilo. CQ, hier ist DW2NK.
1: Delta Oscar 1, Juliet Alpha Charlie.
0: Delta Oscar 1, JAC. Schönen guten Tag, hier ist DB2NK, mein Name ist Nikolas. Ja, sagt mir jetzt nichts, das Rufzeichen. Ich glaube, wir hatten noch nicht das Vergnügen, oder?
1: Nein, das ist das erste Mal, dass ich über das Aachener Relais komme hier, auf 2 Meter. Ich bin gerade meine Antenne mal austesten und habe dich ja gerade rufen gehört und ich denke, da geh mal rein.
0: Das war eine sehr weise Entscheidung. Ich komme hier über das Wuppertaler Relais. Ich war hier gerade in Jesusberg, in Gelsenkirchen, würde ich ganz ernst was sagen.
1: So, die sind verbunden. Ja, das hab ich das jetzt auch begriffen. Ja, wunderbar. Ich komme jetzt über das Aachener Relais. Wuppertaler wäre natürlich viel näher für mich. Ne? Du kommst hier gut rüber, ne? Also einwandfrei. Trotzdem, dass das Signal hier nur S3 hat, hier ein bisschen verrauscht, das Aachener Relais, aber das sind für mich sogar 90 Kilometer so eben. Ne? Du kommst gut hier rüber. Der Name ist hier Rainer rum, hier in der Nähe vom Kölnbahner Flughafen.
0: Ja, alles klar, Rainer, ja. Moment, wird hier wieder ein bisschen schlechter, ich fahre hier gerade bergab. Eigentlich wollte ich das Dortmunder Relais benutzen, das ist aber gerade abgeschaltet. Wahrscheinlich stört da wieder ein Depp.
1: So, deswegen hat das nicht funktioniert. Ja, das dürfte auch schwierig für mich werden, so haarscharf die Grenze. Jo, alles klar, Nikolas, dann will ich dich mal nicht weiter quälen, wenn es gerade abfällt für dich. Und wünsche dir dann eine gute Weiterfahrt.
0: Nee, du quälst ihn nicht. Im Gegenteil, es ist jetzt hier besser empfangen gerade.
2: TO3YZ.
0: Mahlzeit, hallo 1, na, wie sieht's aus?

0: dir.
1: Ja, Mahlzeit. Ja, ich war fleißig. Ich hatte meinen Gehweg heute zu putzen, also zu fegen draußen. Und dann war ich noch einkaufen. Jetzt mache ich nachher noch ein bisschen die Stube, mache gerade eine Pause. Und hatte, weil es vorhin ein paar Störungen gab, den Lautstärkepegel auf Null gemacht. Also ich habe nichts gehört. Ich war mit dem Tablet beschäftigt und habe ich jetzt die ganze Zeit gesehen, war Ausschlag. Und dann habe ich wieder lauter gemacht, dann habe ich euch beide gehört. Also dich und noch eine andere Station.
0: Ja, schön, dich mal wieder zu hören. Ich war eine zur Abwechslung mal wieder Poker machen. Und, ja, jetzt fahre ich zu dem nächsten Brotersport. Ich hatte mir jetzt, sag ich mal, dieses große Besteck eingepackt. Und, mit 100 Watt Transceiver, weil den schleppt man natürlich auch nicht ungern weiter, wie aus dem Auto rausgebracht. War mir auch gar nicht so klar, dass auch einige Radwege, dazu zählen. Und wenn die Radwege über Straßen geht, hat man dann auch aus dem Auto gemacht. So, dann nochmal zum Reiner. Die Nummer weiß jetzt nicht mehr, die O3, was weiß ich, was, keine Ahnung. Reiner, bitteschön.
2: Ach, ich wollte mich gerade verabschieden, ne? Die X-File hat gerade zum Kaffee gerufen, BO1JAC war das hier, ne? Nikolas, genau. Dann bin ich auch wieder raus schon noch für euch, ne? Ich wünsche euch was, noch viel Spaß beim Hobby. 73.
1: Ja, alles klar, von mir auch 73 und macht ein schönes Wochenende und ist was Gutes, ne? Hier ist der aus der 3 in Kisulu.
2: Danke, wünsche ich dir auch, wünsche ich euch auch natürlich, ne? Bis dann.
0: Ja, Rainer, von mir selbstverständlich auch. Danke fürs QSO. Alles Gute. 73. So, ja, bei mir ist jetzt ein bisschen durchwachsen. Jetzt geht es, glaube ich, wieder ein bisschen besser, weil hier freie Sicht ist. Ich fahre ja gerade meine Brücke. Mikrofon zu dir nochmal. Eins, natürlich. AI.
1: Genau. Ja, ja, also Karten habe ich alle schon geschrieben. Und zwei habe ich per Post weggesendet. Die müssen eigentlich auch jetzt Montag, spätestens Dienstag eintrudeln. Und die anderen Karten, die nehme ich dann am Mittwoch mit. Habe auch schon ein paar neue geschrieben, also von den neuen Ausgaben. Ich habe auch ein paar alte Karten, aber neue auch schon geschrieben. Die bringe ich dann am Mittwoch in den Umkauf, genau.
0: Aber ja, wer wie viel würdest du denn schreiben, wenn du das?
1: Drei oder vier, die unbedingt eine haben wollten. Aber ich habe jetzt, letzte Woche war ich im V, habe 66 abgegeben, jetzt bin ich auch schon wieder auf 23.
0: Oh, tun dir nicht die Hände oder die Arme weh vom Schreiben?
1: Nein, nein, ich habe hier meinen Block liegen und meinen Stift. Da schreibe ich alles auf und wenn ich dann sage, pass auf, ich mache jetzt Pause, ich mache Funkgerät aus, dann schicke ich die Rufzeichen, schreibe die Karte, ich mache das jeden Abend, ne? Und dann kommen die in das Päckchen rein. Was rausgeht und gut ist, ist also, wenn ich so halt einmal im Monat mache und dann 130 Karten schreiben, da hätte ich keinen Bock drauf. Also Rekord war, an einem Tag hatte ich mal 10 Karten zu schreiben abends. Aber normalerweise, wenn ich fleißig bin am Tag so 4-5 Stück, dann ist ja kein Ding.
0: Ja, hier kam jetzt nicht alles durch, aber ich glaube, grundsätzlich die Idee war einigermaßen passiert. Ich fahre jetzt aber wieder weg. Also da müssen wir wahrscheinlich das Dorf mal wieder machen. Das ist aber ausgeschaltet. Heizberg hoch, vielleicht klappt es wieder besser. Ich weiß auch mal nicht, wie heute, wo diese Wuppertalanlage hier genau steht. Naja, schauen wir mal.
1: Ja, ja, war viel Fading gerade drin gewesen. Aber bleiben immer mit der Ruhe, passt schon.

0: Ja, wird ja auch immer schlechter, Nikolaus. Ich sag mal bis später dann, ich bin ja Standby, ne? 73, Delta Oscar 3, Yankee Zulu.
1: Mike 1, Papa 1.

0: Berliner Blitzbirnen.
1: Hallo. Ja, der Relaisbetreiber soll das abschalten. Eine Woche lang abschalten.
2: Ja, das kann nur einer sein, ne? Jetzt stellt der Mike ein, bei Bravo nochmal, mein Name Julius, ne? Gut, ja, nach euch, den Rom wieder in den Club, ne? Mikrofon euch zu kurz zurück.
0: Keine Plattform, die gar nicht drüber reden.
2: Super Wochen, Joe, ne? Würde ich immer sagen, ne? Es kann nur einer sein, ne? Der kann nicht sein.

0: Allgemein Anruf, Charlie Quebec von Delta Bravo 2 November Kilo.
1: Delta November 9, November India Golf von McDonald's in Dortmund Kleierhausen.
0: Ach, Mahlzeit, so, so, hat man einen gesunden Burger gegönnt.
1: Genau das mache ich. Ich fütter gerade mal das Enkelkind ein bisschen.
0: Ah, was für ein Fenster hier, das Fenster mal zu machen, damit ich besser hören kann. Ne? So wie der böse Wolf.
1: Na gut, okay, alles klar. Wir haben ja kurz im Hintergrund, ne? Wir knabbern hier ein bisschen was. Ciao, ciao.
0: Ja, einen guten Hunger. QSZ hier ist Delta Bravo 2 November. CQ von Delta Bravo 2 November Kilo. Mahlzeit, hallo Josef, hier ist CB2NK, Nikolas. Wir haben ja schon öfters mal ein Vergnügen gehabt bisher. Wie sieht's aus bei dir, alles gut?
2: Ja, ja. Ja, wir waren mal weggefahren zum Kollegen da, ne? Und ja, waren wir bekannt unterwegs, ne? Und so weiter, ja. Ansonsten alles okay.
0: Also, vorher, ja, ist ein bisschen Wetter draußen, ne? Ja, ich hab gerade Fota gemacht, also sogar zweimal, und jetzt fahre ich gerade zu Ikea. Ah, ich hoffe mal, der Wetter wird doch nicht so voll sein.
2: Ja, bring so klein bisschen raus schon mit, aber, kann man noch verstehen, ne? Mikrofon mal zurück.
0: Ja, ich bin hier gerade in Gebelsberg und fahre gerade nach Wuppertal, komme aber auch aus Dortmund nach Relais. Ja, das ist klar, dass ich jetzt hier nicht mit esse. Ich komme da mit Sicherheit jetzt 9 plus 60 dB an am Relais.
2: Ja, aber knackerl alles ein bisschen dann. Gut, dann nicht so was. Noch einen schönen Tag rüber. Bedanke mich für das Gespräch. 73 hier und bis zum nächsten Mal.
0: Alles klar, Josef, dann komm gut zu liegen, ne, AI. Alles Gute 73, QRZ hier ist Delta Bravo 2 November Kilo. Allgemeiner Anruf, CQ, allgemeiner Anruf von Delta Bravo 2 November Kilo. CQ, allgemeiner Anruf, hier ist DB2K, Delta Bravo 2 November Kilo. Charlie Quebec von Delta Bravo 2 November Kilo. Allgemeiner Anruf, hier ist DB2NK.

0: Allgemeiner Anruf, Charlie Quebec, hier ist Delta Bravo 2 November Kilo. Charlie Quebec von Delta Bravo 2 November Kilo.
1: Ja, du gibst ja eh keine Ruhe, bis sich einer meldet. DR9 DPA, der Peter in Dortmund hier. Grüß dich, Nikolas.
0: Ja, hallo Peter in Dortmund da. Ja, hier ist der Nikolas aus Witten. Ich fahre jetzt hier gerade in Gevelsberg durch die Gegend Richtung Asozial. Ich wollte da mal bei Ikea vorbeischauen. Wie geht's, wie steht's und was deine Rippe? Wird wahrscheinlich noch keine Wunderheilung stattgefunden haben, natürlich nicht leider.
1: Nee, ich hatte doch erst letzte Woche hier, ja, bin ich gestürzt und da ist das bisschen, was da schon so zusammen war, ist auch wieder auseinandergegangen, ne? Also es fängt alles wieder von vorne an. Ja, und der Arzt sagt, das dauert so 6 bis 8 Wochen, ne? Bis das so wieder so ein bisschen zusammen ist. Noch nicht voll belastbar, aber ein bisschen. Ja, aber wir wollen bei dem schönen Wetter ja nicht jammern. Ja, ich habe gerade schon gelesen hier bei WhatsApp, dass du hier heute wieder Parks aktivierst. Deswegen unterwegs. Ja, hast du ja schönes Wetter ausgesucht.
0: Ja, da ich relativ faul bin, mache ich die natürlich dann immer aus dem Auto raus, ne, wo es geht. Ja, der 100 Watt Transceiver und den großen Liefel Pro 50 Amperestunden, den, ja, habe ich natürlich keinen Bock, erstmal Stunden durch den Wald zu rennen, um dann mal vielleicht Glück zu haben, dass da irgendwo eine Bank ist oder was. Oder ein gutes Plätzchen, aber gut, Tür aufgemacht, dann war das auch ganz nett, ne? Aber ist natürlich einfacher dann mit der Magnetfußantenne und da dann die Lambda-Viertel für 20 Meter und fertig.
1: Ja, aber ist denn nicht Sinn und Zweck der ganzen Sache, dass die Funke an eine frische Luft kommen? Das ist ja nicht damit gerettet, dass du dann nur das Fahrerfenster aufmachst, ne? Also das finde ich nicht korrekt. Das müsste dann aber in deinem Logbuch hier bei POTA und SOTA drinstehen. Ist der faulste Aktivierer über alles.
0: Ja, steht da ja auch schon drin, aber mal Spaß beiseite. Ich habe mir die Statuten angeguckt, das ist durchaus auch erlaubt. Man tut es jetzt nicht. Aber manche steht auch ausdrücklich drin, dass auch die Aktivierung der Auto möglich ist. Vor allen Dingen haben sie es vergessen. Also es hat ja immer, sobald ein Parkplatz in dem Park drin ist, kannst du aus dem Auto raus aktivieren. Das wäre das Schöne bei Toto, dass einfach die Hemmschwelle relativ gering ist, ne? Also das ist jetzt nicht, dass du erstmal 30 Kilometer latschen musst, um dann da irgendwas zu aktivieren, ne? Das ist ja das Schöne. Dadurch ist das ja auch so, hat das ja auch so eine Popularität erlangt, weil A, diese ganze Webseite da super gemacht ist, B, weil es halt für jedermann leicht machbar ist und die Hemmschwelle gering ist, ne? Ich habe ja auch nicht alle Fotoaktionen aus dem Auto gemacht, aber wo es geht, habe ich halt gemacht und wo es nicht geht, oh, jetzt ist ja auch noch Stau. Super. Ja, da habe ich es dann gemacht. Ne? Ist auch immer die Frage, wenn ich dann mit QRP unterwegs bin, dann ist das kein Problem. Nur das große Besteck, das habe ich keinen Bock umzuschlören. Und da die letzten Tage eher nicht so kurzwellenmäßig die Ausbreitung eher so mager war, das hat sich heute auch gezeigt, das wäre, glaube ich, mit QRP ziemlich frustrierend geworden.
1: Ja, ich habe schon gesehen, jetzt 20, 30 Meter geht gut, ne? Alles andere ist so, ja, sehr beschwerlich zu erreichen. Ja, was soll ich dazu sagen? Ja, ich hatte das auch schon nette QSOs gehabt, aber tagsüber gestern waren auch so, weiß nicht, 10 Stück oder was. Und ja, ein Land habe ich wieder dazu, jetzt habe ich auch 31 Länder schon gearbeitet, ne? Das ist schon klasse irgendwie, ne? Macht Spaß.
0: Auf 10 Meter oder was meinst du jetzt?
1: Ja, 10 Meter. Ich darf dann nur auf 10 Meter.
0: Ja, das ist auch gut so, ne, dass du nur auf 10 Meter darfst. HI. Ja, okay, aber jetzt nicht FT. Du hast jetzt echt einen Amateurfunk gemacht oder FT8?
1: Nee, ich bin ein Sprechfunker und kein Tastenfunker. Noch nicht. Ja, ob ich das mal jemals machen werde, weiß ich noch nicht. Soweit bin ich noch nicht hier mit FT8, 4 und 2. Ne? Also da habe ich mich noch nicht so drum gekümmert. ich denke mal, ich werde auch vorher eher Q100 machen, bevor ich FT8 mache, weil ich bin froh, wenn mein Laptop hier zusammengeklappt ist.
0: Ja, also ich mache generell, wird das, das interessiert mich auch nicht, kein FT8 und kein FT4 und FT2, ich habe es ja gestern nochmal gesehen. Da drückst du irgendwie einmal auf den Bildschirm und wartest, dass das QSO beendet wird. Also, ich weiß nicht, ich finde das irgendwie behindert. Also, darfst du heute auch nicht mehr sagen. Ne? Dann bist du ja auch keine Ahnung was. Ich finde es auf jeden Fall scheiße, um das mal ganz diplomatisch zu sagen. Aber gut, wer es super findet, soll Spaß damit haben. Ich finde es scheiße. Naja, gut. Ja, gut, Passfunk ist natürlich zusammen mit SSB und CW, das sind natürlich die wahren Betriebsarten, ist ja klar. Alleine schon, weil ich die natürlich mache, ne?
1: Ja, Morsen ist auf alle Fälle eine ganz herrliche Sache, ne? Also ich bin ja schon heiß wie Frittenfutter drauf, das richtig zu können, ne? Also Morsetasten habe ich ja genug hier zur Auswahl. Und es fehlen mir nur 9 Stück, also wer noch welche hat, selbstgebaute, keine gekauften, ich sammle jetzt nur noch selbstgebaute, schöne, kann sich gerne an mich wenden, bei qrz.com oder E-Mail schreiben oder wie auch immer, keine Ahnung. Ja, wie gesagt, aber ich setze mich dann noch ein bisschen wieder auf den Balkon, Nikolas, ich wollte nur deine Ruferei endlich ein Ende setzen, weil ich will nicht, dass die 30.000 hier einen Hörschaden kriegen von dir, die hier zuhören, ne?
0: Ja, ist mir egal, sobald du weg bist, rufe ich ja weiter, ist ja logisch.
1: Ja, das macht mir aber nichts darüber, da dreht das den Lautsprecher hier leise, das Mikrofon. Ne? Nein, ist ja schon klasse. Ne? Ich amüsiere mich ja auch immer wieder, ne, wenn ich das Charlie Quebec höre. Ne? Das war vom ersten Tag an irgendwie der Burner bei dir, ne? Und ein sehr hoher Erkennungswert.
0: Roger. Ja. Na gut, Peter, dann würde ich sagen, gute Besserung, ne? Auch geistig, wirklich gute Besserung. Und alles Gute 73, da genießt die Sonne draußen, ne?
1: Aber du machst dich ja nicht etwa lustig über mich, ne? Sonst müsste ich das nächste Mal dir denselben Arsch nicht verpassen, den ich auch hab, ne? Das ist nicht so prickelnd hier, hör mal. Nikolas, jetzt wäre ich fast vor Lachen vom Stuhl gefallen hier. Ja, alles klar, aber ich wünsche dir weiterhin noch viel Spaß. Oh, jetzt habe ich auch noch hier Telefon. Bis gleich mal.
0: Bis später, Peter. Hier ist Delta Bravo 2 November Kilo. Sei nicht traurig, keine CQ-Rufe mehr. Ich bin nämlich jetzt auch hier gleich am Ziel angekommen. Liebe Zuhörer, KQR Tango.

0: war da gerade ein Anruf von der Station. Hier ist Delta Oscar 8 Golf für Whisky Mobil.
1: Ich bin hier auch Delta Bravo 2, November Kilo. Schönen guten Tag. Golf Whisky sagt mir jetzt nicht. Ich weiß nicht, ob wir schon mal das Vergnügen hatten. Mein Name ist Nikolas, nicht Nikolaus und auch nicht Nikolai. Nikolas. Ich bin hier gerade in Asozial unterwegs.
0: Nikolas, okay. Ja doch, wir hatten schon mal das Vergnügen, ne? Das ist ein schwieriger Name. Ihr müsst mich ja immer dran gewöhnen, ja. Hier ist DU8GW, am Mikrofon ist der Günther, wie schon sagte, mobil, hab gerade eingeparkt, ich hab mich aber dann portabel melden können. Ich hab nämlich mein Handfunkgerät mit.
1: Ja, ich komme jetzt hier gerade von Ikea. Ich musste mal hier ein paar Müsli-Schüsseln kaufen, also ein paar Schüsseln, die ich fürs Müsli-Essen brauche morgens, weil die werden immer schneller knapp, als die Spülmaschine voll ist. Ja, nicht immer, aber ab und zu. Oder für Suppe. Und deshalb dachte ich mir, kann man noch mal welche kaufen. Ja, du bist jetzt gerade mobil und transportabel. Musst du mit dem Hund Gassi gehen? Günther, zu dir.
0: Ja, genau, ganz genau. Na? Wir sind hier so ein Waldstück, hier kannst du schön laufen. Das ist für das Tier wunderbar. Ne? So offenes Gelände ist einfach zu warm. Aktuell ist bei uns 27 Grad, laut meinem Bordcomputer.
1: Roger, ja, hier sind es 28 Grad in Asozial. Ja, jetzt geht es auf 27 runter, auch 27, 28 Grad. Ja, wahrscheinlich, weil die Karre gerade stand auf Parkplatz in der Sonne, da ist, dann hat sich die erstmal aufgewärmt, jetzt geht es gerade runter auf 27. Aber ich denke mal, das macht den Kohl auch nicht fett.
0: Nee, absolut nicht, ne? Das heute ist angenehmer wie gestern. Gestern war richtig schwül, ne? Ja. Aber ich melde mich von draußen, ja?
1: Ja, klar, Günther, aber ich bin jetzt auch gleich da. Bei 3 Minuten habe ich noch. Gut, dass ich bei einer grünen Ampel halte, das macht auch viel Sinn.

0: Oh, ich bin nochmal kurz zurück für ein paar Minuten. Hier ist nochmal Delta Oscar für Whisky, jetzt portabel, genau. Das Dörfchen nennt sich Oberaußen. Ich weiß nicht, wie viel, 4.000, 5.000 oder sogar 6.000 Einwohner, ich weiß es ja nicht so aktuell. Und so ungefähr 100 Meter über den Eck. Also etwas höher.
1: Ja, wo ist das jetzt irgendwie? Also ich bin, ich bin jetzt hier in Asoza. Wo bist du jetzt?
0: Also 25 Kilometer westlich von Köln. Und das ist dann Bergheim, Bergheim Erft.
1: 25 westlich von Köln, okay. Über welches Relais kommst du denn da? Hörkopf oder wie das heißt? Oder Drachenfels oder wie heißt das da nochmal?
0: Ich glaube, der Hörkopf ist abgeschaltet mittlerweile, wie ich gehört habe. Zumindest habe ich es so gehört. Ich arbeite über Wuppertal. Ja, es dauert 65 Kilometer mit dem Auto entfernt, aber das kann ich gut erreichen.
1: Ja, so Richtung Westen scheint das ja irgendwie unendlich weit zu reichen, habe ich immer das Gefühl. Ich weiß auch bis heute nicht, wo das Scheißteil, also das ist natürlich nicht böse gemeint, wo das Ding steht. Keine Ahnung. Irgendwann werde ich es mal da herausfinden. Ja, ich bin auch gerade in Wuppertal, wie gesagt. Und ich komme auch über Wuppertal. Wobei, ich bin jetzt hier in Oberbarm. Da geht eigentlich bis immer kurz davor geht Dortmund besser und ab hier geht dann Wuppertal besser.
0: Ja, ich höre das auch am Ortschaftsdienst, ne? Wenn sie vom Verbund kommen, haben sie einen Jobbetrieb, ne? Da kann man direkt erkennen, also die kommen da vom Verbund. Also über den Verbund rein. Ne? Und du kommst über Wuppertal. Genau. Ich war vom Golf 20, war ja jährlicher Trödelmarkt, ne? In Quadratischendorf, sag mal, gehört ja alles zu Bergheim. Ja, und Mai jetzt, ne? Gar nicht so lange her war da Trödelmarkt. Und viele Funkamateure kennen das auch.
1: Ja, okay, ja. Dann warte mal, ich kann auch mal hier auf Portabel nochmal umstellen. Sekunde.

0: bin jetzt hier auch portabel am Start, Günther.
1: Ich war hier, ja, angekommen. Ich war auf eine falsche Frequenz. 12,5 Kilohertz drunter. Hm, ist da was denn? Ja, ich bin wieder hier. Hier ist DO8TV portabel.
0: Ja, ich habe jetzt hier gerade die lange Aufsteckantenne. Doch ein bisschen im Weg, wenn man sich das Ding an den Gürtel macht, ne? Da verschlägt die Antenne unseren Achseln.
1: Ja, das kenne ich auch irgendwoher. Ja, ja. So wenn die 30, 35 Zentimeter lang ist, ne? Ja, da kann man halt besser drüber arbeiten, gerade 2 Meter Bereich, ne? Aber auch 70 Zentimeter. Die Aufsteckantenne hier, die originale Quanxing, ja, ist halt nicht der wahre Jakob. Das sind die anderen, die spielen da ein bisschen besser.
0: Ja, so, gut, Günther. Ich bin jetzt hier am Start. Ich bin meiner Schwester gerade angekommen. Ich sag mal, bis später mal. Besser, ne, ja, gut, ich werde mal hier so eine halbe Stunde rumkratzen. Alles später, hier war David von K. Ich mach doch mal QRT, ne?
1: Alles klar, hier ist DO8GW. Dann dir noch ein schönes Wochenende.
0: Danke, herzlichen Dank wünsche ich dir auch. Alles Gute, für den Kopf geht. David 2NK.

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0: Delta Foxtrot 5, Kilowatt Tango Portable, DFN, KT Portable.
1: Schönen guten Tag, hier ist Leo 8GW, zurzeit auch Portabel, Heimatdorf, Berg am Erft ist mein QTH. Bin auch gerade in der Nähe und versuche gerade mal einen Berg hoch zu krabbeln. Mein Vierbeiner ist ein bisschen schneller wie ich. Ne? Ja, Mikrofon ist der Günther.
0: Ja, okay, schönen guten Nachmittag, Günther. Leo 8, Eco Whisky, Delta Fox 5, Kilo Tango Portable, Name Norbert, QTH ist Aachen. Aachen und ja, steige auch hier über das Relais in Aachen ein. Mit dem DOK Zulu 32, Mike mal zurück.
1: Hallo Norbert, ja. Ja, ich glaube, der hat noch nicht. Ich glaube, kommt mir zumindest Rufzeichen und Modulation kommt mir da nicht bekannt vor. Ne? Nick, mein Call ist Delta Oscar 8 Golf Whisky, DO 8 GW, genau, ist mein Call. Ja, Aachen ist auch 65 Kilometer von mir entfernt. Ich steige über Wuppertal ein. Portabel, mobil kann ich überhaupt viel besser über Wuppertal arbeiten als über Aachen. Zu Hause kann ich auch über Aachen gut arbeiten. Das Relais bei mir auch mit 9 Plus ein. Ja, kenne ich auch ein bisschen Aachen. Meine Tochter hat nämlich da studiert, ne? Ja. Und jetzt ist sie fertig. Und jetzt hat sie eine Wohnung in Köln, ne? Er sagt, er hat keine Lust mehr auf Aachen.
0: Ah ja, Delta Oscar 8 Golf Whisky. Ja, prima. Ja, ich habe einen kleinen Spaziergang gemacht, so ein bisschen, ne, das Nachmittag, Sonne gekostet, sag ich mal, und im Moment stehe ich hier am Westbahnhof in Aachen oder auf der Brücke, kann ein bisschen runter gucken. Aber ich werde auch jetzt nach Hause gehen. So langsam zieht sich das durch. Ich glaube, du bist da Oberaußen, ne? Kann das sein?
1: Genau, Oberaußen ist dieses Dörfchen, wo ich jetzt gerade bin. Ja, Niederaußen und das gehört ja alles zu Bergheim, ja.
0: Ah ja, Niederaußen kenne ich, da ist noch das Kraftwerk, ne?
1: Ja, ganz genau, das steht auch immer noch da.
0: Gott sei Dank. Ja, okay, Gerät hier ist ein IC91AD. Ich entferne mich mal hier ein bisschen von den Zügen, hier ist ein schöner Lärm. Und 2 Watt Ausgangsleistung. Und ja, okay, bin noch nicht allzu weit entfernt hier von meinem QTH. Ja, wollte eigentlich eine Kurzwelle machen, aber da ist alles tot, ne? Von meinem QTH aus. Wenn ich eine vernünftige Antenne hätte und alles, wäre immer noch was machbar, aber so von zu Hause aus geht ja im Moment nicht. Alles klar. Ja, prima. Dankeschön, Günther, für die Verbindung. Ich werde dann mal hier nach Hause tippeln. Und vielleicht hören wir uns dann ein oder andere Mal nochmal hier über Aachen. Und ja, würde mich freuen, ne? Dir und der Familie noch ein schönes Wochenende, 73. Und bis zum nächsten Mal von 5 Kilo Tango Portabel.
1: Klar, Norbert. Nur eine ganz kurze Frage noch. Welches Band wolltest du arbeiten? 20 Meter Band?
0: Ja, entweder 30 oder 20.
1: War nichts, ja. Nicht so wirklich. Naja, klar. Ich weiß auch nicht, wie die Bedingungen momentan sind. Ich hatte auch gar nicht angehabt. Ich hatte auch alles abgeklemmt gehabt, weil die hatten Unwetter vorher gesagt gehabt. Ein Glück bei uns nicht, aber in Münster oder wo, da muss ich die Hagelkörner. Ich gehört habe zumindest, ne? Muss man nicht haben, ne? Bei uns ist so großteils vorbeigezogen. Hat nur mal ein bisschen gerammt, ne? Aber man weiß es nicht. Da klemme ich lieber alles ab, ne? Bin auf der sicheren Seite. Okay, Norbert. Dir auch ein schönes Wochenende, 73.
0: Klar, Günther. Ja, Junge, wird doch mal wieder besser, ne? Mit den Bedingungen. Heute Morgen ging es eigentlich, da habe ich sogar einen Kursur auf 2 Meter gemacht, natürlich nur FC8 und 1 auf 40, aber danach war alles tot, also gegen Mittag. Da lief da bei mir zumindest nichts mehr. Okay, 73, bis dann, ciao.
1: Dann, Norbert, hier war DO8 gewesen, ciao.

0: hier ist Delta Bravo 2 November Kilo.
1: Ja, okay. Hier ist Delta November 9 November Jaguar.
0: Mahlzeit, hallo Sven, na? Wie ist die Lage?
1: Och, die Lage, die ist sauber perfekt, ne? Wie gesagt, wir waren heute noch mal unten im Tornhai, da in dem zweiten Haus und schön im Garten. Da waren wir im Pool. Ja, da waren wir heute kurz noch mal bei McDonald's, das hast du ja mitbekommen, ne? Ja, und jetzt sitze ich hier ganz gemütlich auf der Couch und gucke mir Krimi an.
0: Ja, Roger, ja, der, achso, ihr habt euch, glaube ich, gleichzeitig gemeldet. Der Sven hat sich auch noch reingemeldet. DN9SK, bitte.
2: Ja, hallo, wir waren gleichzeitig, okay. Ja, dann sorry. Ja, alles gut soweit. Die ist ein bisschen abgekühlt. Und, mal schauen, wie das Filter sich so weiterentwickelt demnächst.
0: Ja, Roger, ja, hier ist jetzt gerade, ich bin jetzt hier gerade in Wuppertal, 23 Grad. Ich fahre jetzt auch von Wuppertal nach Hause. Wieder Richtung Witten, ja, wir haben uns auch schon lange nicht mehr gehört. Schon ein paar Tage her. Hier steht auch wieder so ein scheiß Blitzer. Ja, ein bisschen aufpassen. So, Mikrofon zum Jürgen, DN9NIG, glaube ich. N, ist das eigentlich NEG oder NIG? Das habe ich jetzt nicht mehr ganz auf dem Schirm, Jürgen.
1: Ja, ich versuch's mal international. Delta November 9, November India Golf. Was tut's im Wuppertal rum? Ich hab da irgendwas gehört von wegen Ikea, ne?
0: Ja, genau, ich war bei Ikea, ich musste mal, ich hab nicht genug Schalen für Suppe oder mein Müsli, was ich morgens immer esse, und dann ist, manchmal sind die Schalen leer, bevor die Spülmaschine voll ist, und deshalb muss ich ein paar Schalen noch kaufen. Ja, und da war ich anschließend noch bei meiner Schwester, die ja auch in Wuppertal wohnt. Ja, und jetzt fahre ich wieder zurück, muss noch mal kurz bei Netto noch ein paar Eier kaufen, und dann, mal schauen, dann werde ich den Abend auch so langsam ausklingen lassen, glaube ich. Ja, Mikrofon mal zum Sven wieder. DN9SK von DB2NK.
2: Ja, danke schön, Robert. Im Wuppertal? Achso, da war ich. Zwischen 21 und 23 habe ich da im Krankenhaus gearbeitet, fällt mir gerade ein. Und ganz früher war ich mal in Solingen gewesen. Da in der Messerstadt da, ne? Da gab es dann irgendwo ganz viel Besteck und sowas zu kaufen. Fällt mir so gerade ein. Und auch schöne Grüße an den Jungen. Hier aus Heilinghaus von DN9SK. Ebenfalls DN9-Station.
3: DO3YZ.
2: DN9KAC.
0: Ja, dann leg mal los, Heinz.
3: Ja, hallo zusammen. Ja, ich habe gerade den Sven gehört. Sven, machst du morgen Bestätigung?
2: DN9KAC. Die Station ist auch gehört. Aber ich weiß nicht. Du bist schon der Zweite, der fragt. Hallo Helmut, erstmal.
3: Ja, hallo Sven, grüß dich.
2: Nikolaus, lass mal die andere Station da rein wieder. Hast du den mitbekommen?
0: Ja, ja, klar. Ich habe jetzt extra nichts gesagt, weil damit die Station reinkommt. Ich habe das Rufzeichen nicht verstanden. Bitteschön, die neue Station.
4: Ja, schönen guten Abend. Hier ist Delta November 9 Kilo Alpha Tango, portabel auf Thema.
0: Bin ich alleine? Okay, dann versuche ich es jetzt mal einfach. Kilo Alpha Tango, ja, jetzt sind so viele, da müssen wir auf jeden Fall jetzt mal vernünftige Mikrofonübergabe Übergabe machen, sonst geht das alles ein bisschen durcheinander. Ja, schönen Gruß an die Station aus Thema. Mein Rufzeichen ist Delta Bravo 2, November Kilo, Heimat-Coupé heißt Witten, ich bin hier gerade mobilerweise unterwegs, Name ist Nikolas. Dann nochmal zurück zu dir, hast du den Namen gerade gesagt oder habe ich den schon wieder vergessen? Dann nach Mikrofon nach Hema. Und dann geht mal weiter, einfach irgendwie so reibum.
4: Ja, danke schön. Hier ist nochmal Delta November 9 zur Alpha Tango Portable. Mein Name ist André, Alpha November, Delta Echo André. Heimatbusch hier, Heim Berg, Portable in Thema. Ich wollte einfach nochmal hören, ob das auch gelegt von meiner Seite. Ich habe nochmal Mikrofon zurück.
3: Delta Alpha 3 in Kilo Lazio, das Rufzeichen richtig aufgenommen. Delta November 9 Kilo Alpha Tango.
4: Ja, Roger, das ist richtig. Delta November 9 Kilo Alpha.
3: Ja, dann kannst du nochmal das Rollnamen eben sagen, damit ich mitschreiben kann.
4: Ja, das ist Alpha November Delta Romeo Echo. Alpha November Delta Romeo Echo. André, der Andreas, nur ohne Nummer.
3: Ach so, okay, genau. Aus Helmholtz, oder?
4: Mein Heimatbus ist ja aus Helmholtz, genau, Langenberg, genau.
3: War ich auch bei uns in Delta, ich bin hier in Düsseldorf. Aber machen wir weiter.
5: Oh, Langenberg, Helmholtz, Langenberg. Bist du auch den, in den OV, in den dortigen O07? OV 07, so? Nee, R07.
4: OV 27,
5: ja. Ah, okay, weil du sagtest, du kommst aus Helmer-Langenberg. Da bin ich nämlich in dem OV, in dem dortigen R07 drin. Vielleicht sagt dir das was.
4: Ja, ich glaube, bei euch ist noch ein bisschen drin, der Markus, ja?
5: Ja, GC4MP. Das ist mein Lieblingsfunker.
4: Ja, kann ich verstehen, kann ich verstehen. Aber ich wollte einfach mal jetzt gucken, ob das hier von der Terrasse aus funktioniert, aus dem Markt, auf dem Weg, weil ich da nicht vorher laufen kann. Würde ich jetzt wieder rausmelden, weil ich hier noch was zu Rat habe und würde noch einen schönen Abend allen Funkhäusern wünschen und ja, würde ich jetzt auch wieder QRT machen.
5: Ja, alles klar. Dann wünsche ich dir noch einen schönen Abend, 73. Schöne Grüße nach Hema, da habe ich mein Gelöbnis gehabt. Vielleicht sieht man sich ja in Langenberg. Den hören jetzt gerade Sven. Mikrofon zum Niklas.
0: Ja, war ein kurzes Intermezzo, so André, aber vielleicht hört man sich ja demnächst mal. Kleine Info, du könntest ein bisschen von der Modulation her lauter sein, weil wo du vorhin recht richtig laut reingesprochen hast, da war es deutlich besser zu hören. Du fällst zwar Lautstärke doch ein bisschen ab gegenüber den anderen, aber ja, muss man jetzt schon ein bisschen Lautsprecher reinkriechen, also ich zumindest. Naja, egal. Alles Gute, André, und schlaf schön. Bis zum nächsten Mal. Mikrofon zum, da war jetzt noch Jürgen, ist ja auch noch dabei, genau.
6: Ja klar, ich bin auch noch ausnahmsweise dabei, ne? Ja, ist schon erstaunlich, wie viele da draußen Quark kommen, ne, wenn man mal so Dienst von sich gibt. Ne. Vor allen Dingen sehr viele DN9er, ne, also, was habe ich gehört, HEMA, Heiligenhaus und sonst was. Ne. Also ich schon weiß nicht, was da alles draußen Quark kommt. Na gut, ich gebe dir das Mikrofon mal zurück, Nikolas.
0: Ja, ich schalte mal auf DO um, jetzt müsste ich auf jeden Fall besser zu hören sein als auf CA. Wo bin ich jetzt hier eigentlich, in Richtung Spockhöfe oder was das hier ist? Ja, ich guck mal hier gerade, dass ich nochmal irgendwo ist hier auf der Strecke netto. Ich glaube, der kommt gleich, ne? Ja, man muss sagen, dass die DN9, durch die DN9 Leute durchaus nochmal wesentlich mehr Betrieb auf den Relais ist. Das ist schon ganz positiv. Mikrofon zum Sven. Haben wir jetzt eigentlich noch irgendjemand vergessen? Ne, jetzt sind wir noch zu dritt, oder? Oh, ne, doch. Ah ne, der Heinz ist ja auch noch da. Dann DO3YZ ist dann als nächstes dran. Mal gucken, es wird schon langsam ein bisschen unübersichtlich. Oh, hier ist eine 30. Das ist vielleicht mal keine 50 fahren. Dann halt bitte.
3: Ja, danke schön. Ja, ich wollte eigentlich noch die Delta November Station verabschieden, aber das ist wahrscheinlich schon raus. Genau. Ich habe jetzt in Ruhe erstmal eine Zigarette gedreht. Und schick das Mikrofon mal gleich weiter so zum Sven, bitteschön.
0: Ja, danke schön. Ja, wer war das gerade nochmal gewesen, der gesagt hat, dass so viele DN9er Stationen da sind?
5: nicht der Helmut, nicht der Nikolas, ich auch nicht.
3: Jürgen.
6: Ja, genau, das war Delta November 9, November Ihr Golf, der Jürgen mit guter Ausmitte.
5: Ja, hallo Jürgen.

0: dann hätte ich wahrscheinlich schon weitergemacht, aber der Helmut kennt das Problem auch. Der macht ja weiter oder hat schon weitergemacht.
1: Nee, ich bin noch am Lernen, ne? Aber auf jeden Fall will ich aufstocken auf die Klasse A. Ich meine, ich habe zwar hier keine Kurzzeitmöglichkeiten momentan, aber ich denke, auch da lässt sich irgendwie was drehen, ne? Genau. Ja, und dann Sven, herzlichen Glückwunsch zur bestandenen Prüfung.
2: Ja, ich weiß zwar nicht wofür, aber trotzdem Dankeschön.
1: Nikolas, bitteschön, wo bist du?
3: Naja, ich wusste jetzt nicht, wer dran ist. Ich wollte jetzt erstmal kurz warten. Ja, der Jürgen ist quasi schon ein Klasse-N-Veteran, muss man ja schon fast sagen. Ja, ich bin jetzt beim Netto. Ich bin mich mal ganz kurz raus, aber ich muss nur mal irgendwie ein paar Eier kaufen. Boah, ist ja gar keiner. Ich hoffe, meine Lade hat überhaupt noch offen. Normalerweise haben die Netto für immer bis 9 offen. Hier stehen irgendwie 4 Autos. Das ist schon ein bisschen verdächtig. Aber hier parkt noch einer. Entweder ist er genauso blöd wie ich oder der Laden hat noch auf. Naja, zumindest er noch helle. Ja, ich bin mal kurz weg, aber wie gesagt, ich kaufe ein paar Eier. Ich bin in 5 Minuten wieder da, schätzungsweise. Ich werde mich mal raus. Bis gleich mal. Die ist DB2NK. Dann, wir haben nicht mehr gehört, gehen wir mal wieder dem Jürgen. DN9NIG. DB2NK, QRX. Tschüss.
2: Jo, alles klar. Viel Erfolg beim Eierkauf, ne? Okay, alles klar. Ich sage auch mal der Runde einmal kurz Tschüss, ne, weil ich nehme noch eine Runde mit dem Hund und ja, ich sag mal so, ist schön, viele zu hören und ich sag mal 73, ja, und ich sag mal bis demnächst, ne.
4: Schönen Wochenende noch, D9SK, Mikrofon zu Helmut.
1: Oh, jetzt haben wir gedoppelt. Ja, ich habe gesagt, schöne Runde mit dem Hund, soll gesund bleiben, genau, bleib gesund und wir hören uns wieder. Hier ist Delta Oscar 3, Yankee Zulu. DG3 DDB.
4: Ja, bitteschön. D9 ist gerade von hier.
1: Schönen guten Abend. Ja, hier Delta Golf 3, Delta, Delta Bravo. Momentan portabel unterwegs. Ja, Handfunkgerät und Auto und hab gedacht, ich schau mal bei den Frequenzen und siehe da, ich höre Aachen. Hätte ich jetzt auch nicht gedacht.
4: Negativ. Aachen nicht. Wir arbeiten gerade, glaube ich, alle. Bis auch vielleicht der Nikolas, der noch einkaufen ist, über die W0CA. Der steht im Wuppertal, das für dich.
1: Ja, Roger, das kenne ich gut. Das ist quasi meine Heimatrelais, weil ich wohne in Schwelm, das direkt nebenan. Aber momentan senden und empfangen tue ich auf 145 7875 bzw. 1875.
5: Aachen ist mit dem Verbund, deswegen.
1: Ja, aber wie gesagt, ich arbeite aktuell auf der Frequenz von Aachen. Stehe aber auch jetzt gerade hier oben auf dem Berg, also deswegen verbinde ich das wahrscheinlich auch nur. Wenn ich sonst zu Hause auch versuche, kann ich das ziehen.
5: Sven, bitteschön.
4: Ja, ja, danke. Ja, ja, Aachen steht auf dem. Ne, Aachen? Ja, weiß ich gar nicht, ob das auf dem Berg steht. Auf jeden Fall war ich ja mal in der Kaserne und ihr habt so eine so einen komischen Stadtteil da, wo man erst über so eine Brücke geht, da fahren muss. Irgendwie wie Cornelia auch die Schlafmethode heißt das da.
1: Da in Aachen selber bin ich auch nicht bewandert, was da die lokalen Spezialitäten sind. Wie gesagt, mein QTA ist da noch einige Kilometer entfernt, aber ich habe quasi, dadurch, dass ich hier recht exponiert stehe, da sind gute Ringsumverbindung Richtung Köln und auch Richtung Norden und deswegen sollte das wohl hier klappen.
4: Also, ja gut, okay, alles klar, gut. Ja, Helmut, hast du dich jetzt schon für deine Prüfung angemeldet?
5: Nein, ich bin noch nicht dämlich. Ich melde mich erst an, wenn ich den Lernstoff Intus habe.

0: bis er im Schlaf singen kann. Ich möchte da nicht zitternd hinfahren. Nee, das mache ich nie, egal welche Prüfung ich habe, sei es beruflich, noch sportlich oder sonst irgendwo. Wenn ich irgendwo eine Prüfung habe, dann melde ich mich immer erst zur Prüfung an, wenn der Lernstoff sitzt.
1: Ja gut, okay, kann man verstehen, ja. Jo, jo. Hat der PKW schon mittlerweile seine Prüfung gemacht oder auch noch nicht?
0: Er ist auch noch am Lernen.
1: Bitte was?
0: Peter lernt auch noch, soviel ich weiß, ja, ja.
1: Ah, okay, gut, alles klar. Ah, dann die Station in Aachen. Oder bei Aachen. Aber du warst wie Ola, ne?
2: Beides negativ. Also mein Standort ist momentan Oberhalb Wuppertal bzw. Grenze Radevormwald. Hab halt, wie gesagt, jetzt die Arbeitsfrequenz vom Aachener Relais erwischt durch Zufall und komme deswegen zu euch rüber. Ja, mein Rufzeichen ist Delta Golf 3, Delta Delta Bravo, aus so einem alten C-Rufzeichen, schon 30 Jahre alt und ein paar Tage mehr. Ja, ich stelle auch fest, viele machen momentan Upgrades ihrer N-Lizenz, die jetzt neu dazugekommen sind, oder halt eben einige, die Änder sind auch dazugekommen. Man ist jetzt wieder voller. Sehr schön.
1: Ja, es scheint anscheinend die Relais zu beleben, ja. Ja, sorry, dann habe ich dich ja gerade aber voll degradiert.
2: Ach, aber alles gut, alles gut. Was ihr noch nicht wisst, mein Name ist Martin. Das hatte ich jetzt noch fertig erwähnen können.
0: Doch, ich habe das schon rausgefunden, Martin.
2: Ja, früher haben die mit Datenschutz ja nicht so viel vorher gemacht. Ne? Die haben sich gar nicht gefragt. Das wurde eingetragen und fertig.
0: Ja, richtig. Ja, ich gucke immer nach, weil hier wird viel Unfug getrieben, weißt du.
2: Ja, das ist leider richtig, das ist leider richtig. Also gerade hier auf dem CA, über das ihr ja dann reinkommt, vielleicht auch dadurch, dass es eben so einen großen Verbund hat, da findet man so einige Vögel, wo man sich denkt, na jawohl, das ist aber nicht so ganz koscher, was du da sagst.
0: Portabel ist das manchmal schwierig, weil ich habe ja kein Telefon, also kein Smartphone, ich habe ein Tablet und da habe ich keinen Bock, ständig, wenn ich da Betrieb mache, unterwegs, Portabelbetrieb, dann die Rufzeichen abzuchecken. Ne? Also zu Hause, ich habe hier meinen Blog liegen, mein Stift, schreibe alles auf. Links neben mir liegt das Tablet, die Seite von der Bundesnetzagentur ist offen. Also von daher passt das schon. Aber unterwegs ist das manchmal ein bisschen blöd.
2: Ja, unterwegs mache ich da auch nicht so einen Aufwand. Ich bin einer der wenigen Menschen, die auf ihrem Handy, glaube ich, keine Datenflatrate haben. Ich bin halt mit dem Mist nicht groß geworden. Ich brauche das nicht. Ja. Ich kann wunderbar mich mit WLAN arrangieren. Deswegen ist da kein großer Tarif hinter mich. Deswegen gucke ich dann, wenn ich in meinem Auto unterwegs bin, auch nichts nach. Aber prinzipiell sehe ich das auch so. Wenn ich zu Hause arbeite, dann habe ich die Seite offen und dann schreibe ich ein bisschen mit. Und dann kriegt man es ja relativ schnell mit, was sauber ist und was nicht.
0: Ja, ganz genau. Kurze Rufzeichennung hier ist Delta Oscar 3, Yankee Solo. Der Helmut UTH ist Düsseldorf und mein DOK ist Lima 16.
2: Ja, wenn wir aber dabei sind, Delta Golf 3, Delta Delta Bravo, Portabel. Heimat QTH ist Schwelm. Ich gehöre zum O27.
1: Ja, und der D9 ist da. Sendermikrofon QTH ist in Heilinghaus, DOK R07.
0: Heilinghaus ist ja auch gleich hier um die Ecke. Können wir mal irgendwo eine Cola trinken gehen?
1: Ja, oder ein Eisbier in der Altstadt.
0: Ja, oder so.
1: ja, allerdings, ne? Wir werden, ist denn sonst noch von uns? Wenn unsere Truppe irgendwie noch jemand in der Nähe bei uns sehen, ne?
0: Ja, Dortmund ist ja auch nicht so weit weg, ne? Jörg, das ist auch
1: Wuppertal. Ja, das stimmt, richtig. Aber ich habe gerade irgendwie über Kaufen das gehört, ohne Moderation. Deswegen habe ich so lange gewartet. Ja, genau, der Jörg, ihr Wuppertal, genau. Der wäre auch nicht so weit weg, richtig. Ja. Ja, Dortmund ist schon etwas weiter weg.
0: Telefon kann. Da rede ich mit Dortmund. Kein Thema.
2: Ja, da war gerade jemand dazwischen, aber es ist nicht so lang klar. Ich glaube, da möchte ich mal reinmelden.
1: Der Helmut war stärker wie du, aber ich habe dich gehört. Bitte schön, Nikolas. Wir haben noch jemanden dazu bekommen.
3: Ja, ich habe mich nur kurz zurückgemeldet. Ja, dann an die Station. Ja, ich habe ja jetzt gerade erst wieder eingeschaltet. Dann an die Station, die dazugekommen ist. Auch ein herzliches Hallo von Delta Bravo 2 November Kilo. Mein Name ist Nikolas. Gut, ja, bitten und ich gucke hier gerade in Wuppertal, wobei ich glaube, das ist jetzt hier schon nicht mehr Wuppertal. Das ist schon Spruckhövel oder so, keine Ahnung. Dann Mikrofon mal zu der neuen Station, damit ich da irgendwie auch mal auf dem Laufenden bin, wer das ist.
2: Mein QTA ist eigentlich Schwelm. Ich bin momentan mit dem Auto unterwegs. Mein Rufzeichen ist Delta Golf 3, Delta Delta Bravo. Eben im Moment portabel. Und ja, ich stehe hier so Stadtgrenze gerade vom Wald. Hab mal so ein Antennchen ans Auto dran gepflanzt und hab gedacht, guck mal, was so geht. Und komme jetzt gerade von über das Relais Aachen zu euch durch. Ich werde gleich mal eben ein QRX machen auf CA.
3: Ich bin nochmal so frei. Ja, Rufzeichen und Namen habe ich jetzt nicht mitbekommen. Vielleicht kannst du es nochmal wiederholen. Ich glaube, den Namen hast du gar nicht gesagt oder ich habe es nicht gehört. Nochmal zurück zu dir, bitte.
2: Ja, du fährst ja auch. Da kann das passieren. Alles gut. Mein Name ist Martin. Mein Rufzeichen ist Delta Golf 3, Delta Delta Bravo, Delta Golf 3, Delta Delta Bravo.
3: Delta Golf 3, Deutscher Basketballbund. Okay, dann kann ich mir zumindest das Suffix merken. Deutscher Basketballbund. Martin, ja, okay. Schön, vielen herzlichen Dank für die Info. Dann gehen wir mal einfach mal weiter. Wer hat noch nicht? Ich glaube, Jürgen, habe ich jetzt zumindest nicht gehört. Jürgen, den neuen NIG von DB Zürcher.
4: Ja, ich höre noch mit, aber eigentlich bin ich raus. Nikolas, dein Mikrofon mal wieder zurück an dich.
3: Ah, Roger, ja, du bist ja eher bekannt für die mal etwas kürzere QSOs. Alles gut. Ja gut, Jürgen, dann sage ich mal bis später. Alles Gute. 73, dann Heinz, DO3YZ von DB2NK.
0: Ja, danke schön. Aber ich glaube, das Rufrechten falsch aufgenommen. Das war Delta Golf 3, Delta Delta Bravo, genau.
2: Genau, also zweimal das Delta, einmal das Bravo, dann hat es.
3: Ah, Roger, danke. Ja, ist immer blöd, wenn man keinen Zettel irgendwie hat. Also, ist ja ein bisschen schwierig während der Fahrt. Kann man sich ja mal das Rufzeichen auf den Notizzettel schreiben. Ich belasse es einfach beim Namen, den kann ich mir zumindest so für die nächsten 5 Minuten bis 10 Minuten merken. So, nochmal jetzt weiter zum Helmut.
0: Ja, du kannst doch gegen die Windschutzscheibe hauchen und da das Rufzeichen drauf machen, AI.
3: Ja, ich glaube, bei den Temperaturen wird das nicht so lange halten, aber es wäre vielleicht auch eine Variante.
2: Wir haben doch heute alle ein Touch-Display im Auto und da sind doch immer genügend Fingerabdrücke drauf, auf denen man schreiben kann.
3: Ja, stimmt. Ich habe ja tatsächlich noch die Original-Schutzfolie da drauf. Das funktioniert das irgendwie nicht so richtig mit den Fingerabdrücken hier am Auto. Mikrofon.
2: Ja, mit deinen Worten, du putzt alles auch noch die Felgen, wenn du nach Hause kommst, ne? Mike ist zurück.
1: Ja, voll. Habe ich gerade gedacht, als der Jürgen gesprochen hat, er kommt mir gleich durch den Lautsprecher. Boah.
3: Ja, okay. Sag nochmal, ich habe den Anfang nicht mitbekommen, ihr habt euch ein bisschen gedoppelt, Sven, sag nochmal.
5: hat gedoppelt.
6: Ich mit wem?
5: Ich sagte, als die Jürgen gerade gesprochen hat, habe ich gedacht, die kämen gerade auf dem Lautsprecher raus.
6: Der Jürgen?
5: Der sich gerade verabschiedet hat.
6: Okay, ich fand den jetzt, der ist jetzt, also bei mir ist er nicht lauter als, also du bist laut und, ja, der, Martin ist nicht so laut und, ja, der Heinz ist so mittellaut, ne? Und das war so zusammenzufassen. Ich höre Mikrofon nochmal zum Heinz.
5: Martin, ich bin nur mittellaut? Oh, jetzt, das ist aber gar nicht schön zu hören.
6: Ja, da habe ich mich vertan, du bist ultra laut, aber ist auch gut so. Das ist gut so.
5: Na, ja, so muss das auch sein, ne?
6: Ja, ich sag mal, wenn es so, dass es gerade mich verzehrt, ne, das ist perfekt dann.
5: Na, manche Apps sind total leise, da musst du immer laut. Manchmal echt ein bisschen nervig, ne?
6: Ja, klar, ja gut, bei manchen liegt es vielleicht auch mal an der Entfernung zum Relais, aber häufig liegt es an der Modulation, ja. Absolut.
2: Ja, wir können ja mal vergleichen, ich habe jetzt mal gewechselt auf CA.
6: Ja, du bist jetzt ein bisschen lauter, mal bilde ich mir ein. Was sagt ihr dazu? Mal Mikrofon mal wieder zu Sven.
5: Bedeutend besser. Aber ich habe die schönste Modulation und bin der schönste von allen eigentlich. Ja, du bist nur der schönste, weil du geschminkt bist und deine Modulation hört sich an, als würdest du gerade in der Blechdose hocken, genau. Und die andere Station, oh, jetzt habe ich den Namen vergessen. Was hier oben kann das sein? Ja, ist auch ein bisschen lauter wie vorher, genau.
2: Mein Name ist Martin Jürgen, hat er sich verabschiedet. Ja, wie gesagt, ich bin jetzt auf dem gleichen Relais wie ihr, von daher ist klar, bei der Verlinkung geht immer ein bisschen was verloren.
6: Bin ich alleine? Ja, ich komme über Dortmund und ich bin nicht mehr, ich war ganz am Anfang auf CA, aber nur die ersten paar Meter quasi. Ich komme jetzt die ganze Zeit über die O, also Dortmund. Dann Mikrofon nochmal zum Heinz.
5: Ja, war da gerade irgendeine Station, die sich reinmelden wollte, oder was war da los?
6: Nein, da wollte ich keiner reinmelden.
5: Okay, Sven, bitteschön.
7: Ja, ich habe mal eine kurze Frage. Nikolaus, du machst doch auch Funknetz, ne?
6: Ja, Roga.
7: Ja, und wie springst du in den Sprechgruppen rein? Hast du da eine Tastatur an deinem Mikrofon?
6: Ja, jetzt mobilerweise mit Sternchen, also drückst PTT und drückst dann Sternchen 91, dann die Talkru, warte mal, ja doch Sternchen 91, Talkru und dann raute.
7: Ja, das ist mir bewusst. Ich habe nur probiert, hier über so einen DTMF-Generator vom Handy das zu machen, aber das scheint nicht zu funktionieren.
6: Ja, warum machst du es nicht direkt über das Funkgerät?
7: Ja, weil meine 991 Alpha kein Mikrofon mit Tastatur hat.
6: Ach so, okay, ja. Na gut, da weiß ich natürlich auch nicht, wie das geht. Da muss doch irgendeine Möglichkeit geben, DTMF-Töne abzusetzen, wenn der 2,70 Meter hat. Fällt mir, sagen wir mal so, zumindest schwer zu glauben, dass es nicht geht. Wenn so schlau wird es vielleicht mal gewesen sein, in der Anleitung zu gucken, nach DTMF zu suchen, oder?
7: Ja, vielleicht haben die anderen ja noch eine Idee. Genau. Selbst meine Quanchen kann das, ne? Also, der China-Bürger, der kriegt das hin. Weiter, hatte jemand noch eine andere Idee?
0: Ja, natürlich, kommst du ein anderes Mikrofon.
7: Zu transferieren, zu senden?
0: Ja, anderes Mikrofon kaufen, ist der Fall erledigt.
7: Ja, da bin ich selber drauf gekommen.
0: Ja, das Leben kann manchmal so einfach sein.
6: Ja, bin ich alleine? Wollen wir mal das Mikrofon mal zu Martin geben? Der kommt hier gar nicht mehr zu Wort, glaube ich. Das war ja Delta Golf 3 DDB, glaube ich, wenn mich nicht alles täuscht.
8: Kein Problem, aber ich habe ja auch quasi euer QSO hier gesprengt. Ich bin ja dazu gekommen. Da kann man sich ja auch mal ein bisschen zurückhalten. Nee, alles gut. Von daher, ich habe jetzt gerade auch nichts zu erzählen, so großartig.
6: Ja, ist ja nicht so schlimm. So, ich werde gleich erstmal googeln für den Sven mit dem FT91A. Das kann ja nicht sein, dass es nicht geht.
7: Wie so ein kleines Touchpad gibt, wo man da die DTMF-Töne mit raussenden kann. Aber es kostet bei eBay 40 Euro, da bin ich eigentlich genauso wie ein neues Mikrofon zur Seite für.
8: Ja, aber ich stimme zu. Also kann ich mir bei dem Gerät eigentlich nicht vorstellen, dass das nicht nativ sowieso unterstützt.
7: Ja. Ja, wie gesagt, ne? Da gibt es so eine Tastatur und die kann man dann da anschließen und dann wird das wohl funktionieren, aber ich habe auch kein Menü gefunden, wo das so gehen würde. So.
8: Ja, schön bei der Zeit, wo alles noch analog war. Ja, der erste dann im Zweifelsfall das Ding da vom den Fernabfrager vom Anrufbeantworter in der Hosentasche gehabt und konnte es Relais freischalten.
7: Okay, das kriegst du auch. Ja, auch nicht schlecht. Ich hab noch, mein Onkel hatte früher so einen kleinen Computer gehabt, der musste da noch auf dem Telefonhörer ein Hörer noch drauflegen und hat das mit Klettverschluss verbunden. Ich weiß gar nicht mehr, wie das Ding hieß.
8: Das dürfte ein Akustikkoppler gewesen sein. Gleiches Prinzip.
6: Also, wäre das
7: kann sein. Auf jeden Fall hat er das da reingelegt und dann hat er das festgemacht. Und dann konnte er dann irgendwie via Internet oder Telefonleitung dann die Daten hin und her schicken.
8: Ja, das war das klassische Packet Radio, so wie das ganze Spielchen mal angefangen hat.
6: Also bin ich alleine? Ich habe gerade mal KI einfach in Gemini reingelabert. Es gibt drei Methoden, also eine DTMF Touch Display, das ist Tastatur, gibt es nicht, sagt die KI, wobei die eine Möglichkeit habe ich mir schon fast gesagt. Erste Möglichkeit, die eleganteste, sagt die KI, immer auf die Idee von Heiz aus dem neuen Telefon mit der Tastatur. Also wäre ich vielleicht auch nicht so geil, die Methode 2, die du schon probiert hast, die F. Ja, hey, du kannst, es gibt zwar keine Tastatur, kannst aber feste DTMF-Codes einspeichern, sagt die KI hier für den FT98. Die dann benutzen. Also wenn jetzt die KZ ja für ein paar ausgewählte Talkgroups dann einfach die Codes vorher abspeichert. Sag mal, da dann.
7: Ja, habe ich verstanden. Das wäre auch noch eine Idee, ja genau. Ja, ich schau mal. Ich muss den Peter nochmal fragen, wie mein Spendenkonto ausschaut. AI. Auf jeden Fall hatte Nikolas hast du wieder starke Training gehabt.
3: Ich melde mich mal eben schnell noch. Ja, ab jetzt ist hier kein Empfang mehr. Ich bin gleich raus. Dann melde ich mich gleich nochmal oder wahrscheinlich nochmal kurz rein. Also, bis gleich mal hier die Witzburg-Karte zurück.
7: Ja, es ist Nikolas. Helmut, bist du noch da?
9: Ja, selbstverständlich. Ich habe gerade mal gegoogelt und ich war echt dabei. Hat denn sich ja ISO da einfallen lassen, den 991 für so einen Preis mit einem Mikropool auszuliefern, was überhaupt nicht DTMF-fähig ist. Das ist aber Blödsinn. Also weiß ich nicht. Was soll das denn wieder? Ey?
7: Ja, weiß ich nicht. Keine Ahnung. Zumal das ja ein Allmodbanger ist. Sollte man ja von ausgehen, dass das alles kann. Alles gut, ich bin so zufrieden mit dem Gerät.
9: Ja, wie gesagt, ne? Neues Mikrofon und fertig.
7: Ja, genau. So ist es. Martin, bist du noch da? Sind wir jetzt alleine? Helmut, ich glaube, wir sind alleine.
9: Ja, was machen wir denn jetzt so unter uns, wenn wir alleine sind? Ja, ich muss nachher auch was zu essen machen, aber ich habe noch ein bisschen Zeit. Also noch muss ich nicht am Hunger zuknagen.
7: Mach schon mal was zu essen, ich komme gleich zu dir.
9: Naja, mein Essen kriegt keiner, da bin ich eigen.
7: Oh, schade. Hat das gestern bei euch nie geregnet?
9: Nee, überhaupt nicht. Und hat ja alles ausgesteckt, so wegen Gewitter und so. Aber da war gar nichts, überhaupt nichts. Und im Internet konntest du irgendwelche Videos sehen, richtig große Hagelkörner. Ich habe auch gedacht, oh je, aber gar nichts war hier.
7: Ja, doch hier war, ja, Starkregen. So ein bisschen, aber auch nicht lange, beziehungsweise erst kam Sturm, dann kam der Starkregen, dann war das auch schon wieder vorbei, ne? Und dann hat das sich wieder so alles so dampfig, so richtig dampfig angefühlt, aber so richtig.
9: Okay, nochmal eine Frage, wie oft habt ihr UV-Treffen bei euch?
7: Also, der ich rede mal so von regulären UV-Treffen zweimal im Monat.
9: Jetzt kommt der Martin jetzt zurück.
8: Ja, ich bin die ganze Zeit hier im Hintergrund.
10: On. 14
3: so, ich bin ja auch noch da. Also ich melde mich jetzt mal ganz raus, weil ich muss jetzt erstmal hier ein paar Sachen ausräumen aus dem Auto oder mache mir ein kleines Zäpfchen zu essen, gucke erstmal Nachrichten. Vielleicht bin ich nochmal nachher QRV. So, ich melde mich jetzt erstmal raus, also QRT. Danke an euch alle fürs QSO. Ich wünsche euch noch einen schönen Abend, falls wir uns nicht mehr hören sollten. Ansonsten bis später. 73, alles Gute. Macht mal weiter, bevor wir jetzt den riesen Abschiedszeremonie machen. Ich sag mal bis später mal, hier war Delta Bravo 2 November Kilo QRT. Ich gebe einfach mal weiter zum Heinz. Bis später, tschüss.
9: Bis 73.
7: Ja, schön Nikolaus, 73. Schönes Wochenende.
8: Und auch von mir die 73 Delta Golf 3, Delta Delta Bravo der Masse.
9: Wo steckt denn der Peter? Delta November 9, Delta Papa Alpha. Wo steckt der?
8: Die deutsche Presseagentur.
9: Ja, eben. Der Massenjob war Valu.
7: Aber der lebt noch, ja?
9: Ja, ja. Wahrscheinlich ist er mit seinem ferngesteuerten Mobil oben stecken geblieben.
1: Ja, stimmt, den lebt noch. Den habe ich ja heute noch in der WhatsApp-Gruppe gehört.
9: Ja, ja. Ah, der wird wahrscheinlich wieder mit dem Kopf im Kühlschrank hängen.
1: Mikrofon zu Martin.
8: Ja, wie gesagt, ich habe ein bisschen zu erzählen, weil ich weiß nicht, was so eure üblichen Themen sind hier in der Runde. Da werden wir gleich auch nochmal ein bisschen hier rumspielen und mal noch ein paar Relais versuchen aufzutasten, die ich hier von meinem Portabelstandort vielleicht erreiche.
9: Da habe ich mal eine Frage, Martin. Machst du auch irgendwelche digitalen Betriebsarten?
8: Nein, ich verweigere mich.
9: Also kein FT8 oder so, ne?
8: Gar nichts. Für mich ist die Funkerei analog. Da bestehe ich drauf. Ich habe beruflich mit IT zu tun und wenn ich dann dieses Thema hinter mir lasse, dann will ich mit digitalen Medien so wenig wie irgend möglich zu tun haben. Ich weiß, es ist albern, aber naja, es ist so mein Ansatz.
9: Nee, das ist überhaupt nicht albern. Ich kenne OMs, die sagen, Amateurfunk ist nur Kurzwelle, alles andere ist Hickhack. Die mögen sogar keinen Relaisfunk, ne? Mögen die auch nicht. Die machen tatsächlich nur Kurzwelle. Was ich jetzt für Quatsch halte. Auch FT8, das ist alles regulärer Amateurbetrieb, aber auch nicht meine Baustelle, ne? Da habe ich ja gar keinen Bock drauf. Ich bin also auch für die Phonie.
8: Ja, ich weiß nicht, was das soll, wenn da zwei Laptops sich unterhalten, die drei Viertel der Strecke dann übers Internet überbrücken, was das mit Funkerei zu tun hat, erschließe ich mir einfach nicht.
9: Ja, da hast du vollkommen recht. Ja, bei uns im Power gibt es einen. Da kam letztens vom QSL-Manager, der hatte wohl dem QSL-Manager einen Stapel QSL-Karten eingeworfen. Und dann sagte der QSL-Manager auch beim Einsortieren, guck mal hier, sagte der Kollege, der schickt QSL-Karten, sagte der für FT8.
8: Ja, wie gesagt, zulässig ist das alles, ist auch alles gut. Wer es hat, soll dem dieser Betriebsart gerne frönen. Ja, das Hobby ist breit und vielfältig genug, dass jeder seine Nische finden kann. Ich kann damit nichts anfangen. Vielleicht ändere ich irgendwann meine Meinung, aber ich Stand heute sage ich FM und vielleicht noch SSB. Momentan kann ich nur FM, weil ich nur ein Gerät habe und halt eben auch nur das kleine Handgerät hier. Ich werde mir jetzt wahrscheinlich nächstes Jahr werde ich mir mal eine Kurzwellenstation zulegen, oder vielleicht auch eine mobile, weiß ich noch nicht. Gibt ja mittlerweile ja so schöne Geräte, die auch so schön klein sind. Wenn ich so an die Trümmer zurückdenke, die wir früher hatten, da brauchst du es ja einen LKW, um die zu transportieren.
9: Ja, das stimmt. Ja, ich habe auch nur zwei Geräte. Ein Halbfunkgerät 70 und hier Mobiltransceiver auch von der ESO, das FDM 200. Das Ganze auf eine Magnetbusantenne draußen auf der Fensterbank.
8: Das spielt sehr ordentlich. Ja, ich habe das also gemacht und habe deswegen auch vieles weggegeben, beziehungsweise war dann halt auch nicht mehr nutzbar. Mein ursprüngliches Kurzwellengerät, was ich mir damals angeschafft hatte, in der Absicht noch die Morse-Lizenz nachzumachen. Damals, meine C-Lizenz war ja auch eine reine 72-Sprechlizenz. Ne? Ich wollte dann unbedingt noch Kurzwelle machen, hat dann nie stattgefunden. Ich habe dann die Morse-Prüfung nie nachgemacht und irgendwann wurde das ja dann umgewandelt da im Rahmen der Harmonisierung. Seitdem da habe ich halt auch Kurzwelle, aber ich habe da halt lange Zeit Pause gehabt und damals angeschafft hatte ich mir ein Gerät von Panasonic, das hatte ich gebraucht gekauft, kannte auch keine Sau, konnte, wenn ich mich recht entsinne, 10, 15, 20 Meter, ich weiß es nicht mehr, irgendwas in der Dreh jedenfalls. Ja, die habe ich dann irgendwann habe ich die abgegeben, heute ärgere ich mich.
9: Ja, ich war auch echt überrascht. Panasonic, ich kenne einen Kassettenrekorder von Panasonic. Ich glaube, ich hatte mal einen gehabt als Jugendlicher, dass die Funkgeräte hergestellt haben. Da waren wir jetzt auch noch. Ja, da würde ich mich natürlich auch ärgern. Ne? Wahrscheinlich jetzt schon ein Museumstück.
7: Ja, oder Walkman.
2: Ja, bekommen habe ich die auf einem Funkflohmarkt. Die gibt es ja schon ewig, diese Flohmärkte. Damals war ja jeden zweiten Sonntag war Computerflohmarkt und die anderen Sonntage war dann irgendwas anderes. Und da gab es halt eben auch diese Funkdinger. Damals schon. Und da hatte ich den irgendwo in der Ecke gefunden, habe den ausprobiert und Thales und habe ich mitgenommen.
9: Ja, manchmal kann man auch so Märkten echt einen Schnapper machen. Man muss die Sachen dann auch behalten. Ja, ich habe ja auch alles abgegeben. Ich habe ja fast ein Jahr Pause gemacht. Ich habe sogar meine Zulassung zurückgegeben. Deswegen habe ich seit jetzt ja, 8 Monaten, 9 Monaten halt ein neues Call. Ne?
2: Ja, sicher. Das habe ich halt nicht gemacht. Ich habe die ganze Zeit das Ding behalten. Also ich habe jetzt weit über 20 Jahre lang Pause gehabt. Ja, also dann höchstens mal irgendwie bei befreundeten OMs oder bei CB-Funkern mal ein bisschen mit reingehört. Aber sonst habe ich mich eigentlich mit der Funkerei so gar nicht mehr beschäftigt. Ja, und letztes Jahr habe ich dann irgendwie so einen Anfall gekriegt, dann auch durch eine Begegnung mit einem Amateurfunkkollegen, der hier aus Remscheid kam. Also irgendwie mochten wir uns sofort, wir haben schön gequatscht. Da habe ich gesagt, ach komm, scheiße, guck doch nochmal. Und da habe ich mir hier für kleines Geld so ein Handgerät gekauft. Und dann, aber die Lizenz habe ich die ganze Zeit behalten. Das war vielleicht auch nicht die schlechteste Idee, weil wie gesagt, dadurch konnte ich mir die Aufstocksprüfung sparen.
9: Ja, richtig. Und erst mit dem Handfunkgerät nach der ganzen Zeit mal wieder angucken, ob da was los ist und so weiter, was man da erreichen kann. Ja, gute Idee. Ja, dann kannst du ja gucken, ob du, wie du schon sagtest, hier andere Geräte zulegst. Ne? Nochmal kurz zur Rufzeichennennung, hier ist DO3YZ.
10: Der Tosca 5, der ist der Echo.
9: Bitte.
10: Ja, wunderschönen guten Abend in die Runde. Der Tosca 5, der ist der Echo. Ich habe hier gerade so einen provisorischen Aufbau auf der Terrasse mit einer X300 und wollte mal, René funktioniert.
9: Auch scheint ganz gut zu funktionieren, also von meiner Seite aus richtig gut mit. Wie sieht es denn bei den anderen aus?
7: Ja, bei mir geht das auch ganz gut, die 9 ist gerade drin, aber aus. Auto deutlich, Reliefung.
10: Ja gut, alles klar. Sage ich erstmal danke fürs Reinnehmen und bin auch sofort wieder weg, weil wie gesagt, ich muss noch so ein bisschen an der Technik feiern. Alles klar, hier ist Delta Oscar 5, Delta Echo. Bedanke mich fürs Reinnehmen und wünsche noch einen schönen Abend, ja?
9: Na, kein Problem, melde dich gerne wieder. Hier ist DO3YZ, auch noch einen schönen Abend und viel Gesundheit.
10: Na ja, bleibt mir alle gesund und munter. Genau das gleiche wünsche ich euch auch. Wir hören uns auf jeden Fall. Danke.
9: Prima. Sven, bitteschön.
7: Ja, danke schön. Erstaunlich, wie viele Leute sich immer reinmelden, wenn Betrieb ist, ne?
11: On. 14, 3, 10, 15.
9: Los ist, das ist bei 30 GMs für ihren Kisten, ist ja gar nichts los. Ja, da muss auch mal selber reingerufen werden, ne?
11: 10, 5.
2: Ja, wobei die Verlinkung macht schon eine Menge aus, ne? Also auf Charlie Alpha, wenn du da arbeitest, den Guru, ist da eigentlich innerhalb von Minuten jemand dran, ne? Das ist halt, das Ding hat ja, weiß ich nicht, von Osnabrück bis Aachen oder so, keine Ahnung, hat er ja quasi alles im Beschlag.
9: Das stimmt, Charlie Alpha ist echt ein gutes René.
2: Guten Tag zusammen, Delta Golf 5 Kilo Romeo Mobil. Nicht mehr dazwischen, dann ist es voll. Guten Tag zusammen, Delta Golf 5 Kilo Romeo Mobil.
9: Ja, schönen guten Abend, bitteschön.
2: Ich wollte nur sagen, dass der Redeverbund, da steckt auch Aachen drin, über den komme ich gerade über 2 Meter, Delta Bravo 0 Whisky Alpha geht über 2 Meter und ist in demselben Verbund mit drin. Und seitdem das auch ist, muss ich sagen, macht es wieder richtig Spaß über das Relais-Funk.
9: Ja, ganz genau, das sehe ich auch so, genau wie FM.net, das ist also echt eine prima Sache. Gut, ich gebe dich mal weiter an den Sven. Sven, bitteschön.
7: Ja, danke schön. Ja, so ein Relais-Verbund. Aber auch viele Störungen sind dabei.
2: Natürlich. Jede
12: jede Medaille hat eine andere Seite. Ja, ist innerhalb des Relaisverbundes auf einem Relais irgendein ein Störer oder eine Störung, dann kriegen das natürlich alle mitzuhören. Das ist ganz klar. Das ist ähnlich wie bei C4FM oder DMR. Ja, das ist eben halt die Krux an der ganzen Geschichte. Aber ich persönlich muss ganz ehrlich sagen, ich finde, dass dieser Nachteil den Vorteil nicht überwiegt, sondern eher umgekehrt. Ne? Also da ist ein riesen Vorteil halt raus. Ne? Ja. So, ich wollte das nur noch mal kurz erwähnen. Also seitdem also auch hier Aachen in dem Relaisverbund drin ist, bin ich also deutlich öfter hier eigentlich täglich hier auf dem Relais QAV und hier ist immer irgendwie hier immer ein QSO und das finde ich einfach ganz hervorragend.
7: Ja, das stimmt, auf jeden Fall ein großer Mehrwert, ja. Für die Leute, die keine Antennenanlage aufbauen können. Ja, obwohl auf dem R und C4FM finde ich, da sind weniger Störungen unterwegs. Muss ich, habe ich meine Erfahrung gewährt. Oder was hast du dazu, Helmut?
13: Ja, ist ja normal. Wenn du digital machst, stehst du halt eben R oder halt C4FM und du machst da Blödsinn, dann kannst du gesperrt werden. Das heißt, jedes Mal, wenn du da die PDT-Taste drückst, sendet das Funkgerät eine Kennung mit. So, und die Kennung kann dann gesperrt werden. Und dann kann ich auch nicht mehr auf digital gehen. Deswegen, das wissen die Leute und deswegen macht da keiner Dummheit. Vor allem ist es auch schwierig, erstmal reinzukommen.
7: Ja, ich hatte das gerade von den Folgen, wo man dann falsch verstanden. Aber gut. Verzeih doch mal das Mikrofon. Wie war der Kollege da auf Portal? Martin? Oder hat er sich abgemeldet?
12: Erinnern, als ich die Lizenz gemacht habe, hat es immer solche Störungen gegeben. Und das wird es auch in Zukunft geben. Aber das sollte uns nicht davon abtun. Wie gesagt, ich wollte einfach nur mal noch sagen, dass dieser Relaisverbund wirklich einen unheimlich großen Mehrwert hier gerade im FM-Bereich hat. Und ich auch so ein bisschen wieder die Liebe zum Analogfunk wiedergefunden habe. So, liebe OEMs, ich stehe jetzt auf dem Parkplatz, bin zu Hause, werde jetzt das Auto ausschalten, also damit auch das nicht funktioniert hier. Nochmal ganz kurz, hier dem Gesetz Genüge zu tun. Hier am Mikrofon ist Delta Golf 5 Kilo Romeo, der Robert aus dem schönen Städtchen Herzogenrath, was in der Nähe von Aachen liegt. So, vielen Dank auch 73 hier an die Runde und man hört sich sicher.
14: Power on. 15.
13: Ja, Robert, dann danke fürs Reinmelden. Dir auch noch einen schönen Abend. 73, wir uns bestimmt wieder hier von Delta aus der 3 Yankee Zulu. Das Mikrofon zu Martin.
15: Ja, danke schön. Ja, wie gesagt, ich habe eine Runde aufgefunden, dadurch, dass ich jetzt hier mal so ein bisschen Experimentierfunk gemacht habe mit der Außenantenne am Auto. Und dann bin ich auch über Aachen erstmal zunächst eingestiegen. Ich hätte, dass ich jetzt inzwischen auf CA gewechselt habe, das ist einfach der besseren Verbindung geschuldet. Aber ich bin wirklich begeistert, wie schön das hier spielt.
7: Ja, das finde ich allerdings auch. Ne? Ich verabschiede nochmal kurz schnell hier die Station aus Aachen. Nee, Herzogenrath war das, Entschuldigung. Einstieg über Aachen. 3:15, schönes Wochenende. Ja, das spielt hier ganz gut, das Relais und das Verbot. Ne? Manchmal ist mir das auch zu viel und dann zeigt es einfach an.
15: Ja, früher, als diese Verbundnetze so intensiv noch nicht genutzt wurden, da war es natürlich ganz interessant, die Relais dann quasi als Barken zu benutzen. Ne? Dann konntest du ja immer testen, wie die Bedingungen sind, wie du hinkommst, also jetzt gerade hier mit kleinen Apparaturen oder eben mobilen Geräten, das war dann immer ganz praktisch heute, weißt du unter Umständen nicht, worüber du gehört wirst. Ne?
7: Ja, das stimmt allerdings. Das habe ich bei den digitalen Betriebswagen hier, DMR und CCFM. Wenn man da in so einem Multiraum zum Beispiel ist, dann weiß man nicht, über welchen Betriebswagen man sich eingewählt hat. Das ist auch so. Kann man auch so ungefähr vergleichen. Ja.
15: Ja, wie gesagt, ich habe nicht schlecht gestaunt, dass ich dann doch jetzt nach vielen Jahren mal wieder den Gerät geholt habe und mich dann eben auch mit den Kollegen dann in Ennepetal da verknüpft habe, was die mir so alles erzählt haben, was es da an Neuen gibt, was ich alles nicht mitbekommen habe. Das war erstmal 14 Tage büffeln quasi, erstmal wieder rausfinden, worüber reden wir hier eigentlich.
7: Ja, also was mir aufgefallen ist, beziehungsweise nach der Lizenz, also als man die Lizenz in der Tasche hatte und dann angefangen hat, wie viel digitale Technik in die Geschichte mit reingeflossen ist. Ne? Oder das ist ja gar nicht so in dieser, finde ich, in der Prüfungsvorbereitung so klar geworden, oder mir zumindest nicht klar geworden. Und wenn ich das vergleiche, ich glaube, das war so Anfang, Mitte der 90er, da habe ich CB-Funk gemacht. Die digitale Welt in den Funkbetrieb in der Zeit, wie viel damit eingeflossen ist, ne? Das ist schon Wahnsinn.
15: Ja, definitiv. Ne? Wie gesagt, schau dir, was ich jetzt für kleines Geld gekauft habe. Das ist ein Gerät der Firma Retivis, was da, ich sag mal, ganz gute Benotungen bekommen hatte. Also ich habe jetzt ausnahmsweise mal keinen Quangsheng oder Benku, wie sie alle heißen, ich habe mich für die Marke entschieden, mit 10 Watt Ausgangsleistung und wie gesagt, was analoges, was die analoge Betriebsart FMR gibt, kann das Ding in alles, hat mich gebraucht gekauft als Retail, also praktisch noch neu verpackt, ich glaube 57 Euro oder so. Ich habe mein altes Handfunkgerät von früher wieder gefunden, 2 Meter Handfunke. Ich erinnere mich, dass es nämlich jeden Pfennig gekostet hat. Das waren damals über 500 Mark.
7: Ja, genau. Ja, und heute kannst du die ja. Kannst du die alle. Oder viele für 15. Zwischen 15 und 30 Euro, wenn überhaupt, bestellen. Ne? Ich hab so das Gefühl, dass die alle von einem Brand kommen. Die sehen ja fast alle ähnlich aus.
15: Ja gut, es gibt die SDR-Technik ja auch ein Stück weit vor, ne? Letztendlich haben die alle fast den gleichen Prozessor drin. Ich sag mal, im Wesentlichen sind es dann halt eben noch so ein paar Features, wie dass manche Geräte halt ein paar Filter mitbringen, die andere nicht haben. Da sehen Sie jetzt hier das Retivis. Sieht auch ganz sauber aus, also der schmeißt links und rechts keinen Lattenzaun. Ich habe schon BenQs gesehen für 20 Euro. Ja, die hatten irgendwie 2 Watt auf der Nutzfrequenz und 3 Watt auf den Nachbarkanälen so ungefähr.
7: Ja. Nicht umsonst ist der Preis so günstig eigentlich.
15: Ja, genau. Ne? Also von daher, ich war nur völlig platt, als ich das gesehen habe, dass man. Also wenn ich sie ganz neu gekauft hätte, ganz normal aus dem Shop, hätte sie knapp 90 Euro gekostet. Und weil sie irgendjemand zurückgeschickt hatte, der hat sie offensichtlich noch nicht mal ausgepackt gehabt, hier die Handfunke, habe ich sie dann für nicht ganz 60 gekriegt. Da waren noch die Originalfolien drauf, du hast auch gesehen, die waren nie abgewiesen. Die PTT-Taste, die klemmte noch so richtig, wie das beim Neugerät ist. Ich glaube, der hat das Ding bekommen und gleich wieder zurückgehen lassen.
7: Ja, das ist eigentlich ist das schön, aber eigentlich auch traurig, ne? Weiß ich nicht, ob das alles so richtig ist, wie die das da so mit der Marktlage machen mit den Geräten.
15: Ja, in dem Fall haben sie es ja wenigstens dann wieder vergeben und nicht in den Schredder geworfen. Das ist ja auch schon ein großer Vorteil. Viele von den ganz billigen Produkten, die zurückkommen, die werden ja gar nicht erst ins Retail genommen. Die gehen ja dann gleich in Rest in, hier, wie heißt das, Hexler.
7: Ja, genau, richtig. Ja. Helmut, was hast du dazu?
14: Beipflichten und meine Meinung ist, ich würde nur Gerät
13: Geräte von den drei guten Herstellern kaufen. Daiso, ICOM, Kenwood. Und die Reihenfolge war jetzt keine Bewertung. Ich hätte auch Kenwood, Daiso, ICOM sagen können. Ne? Das sind alles die drei Marktführer, sage ich mal. Und für welches Gerät man sich entscheidet, das ist halt immer persönliche Geschmackssache oder wie auch immer. Aber hier so Knallpeng-Teile würde ich keinen Cent für ausgeben. Nie im Leben.
15: Ja, wie gesagt, die Qualitätsunterschiede und auch die Margenstreuung, also die Chargenstreuung an Qualität, die ist halt extrem bei diesen Geräten unter 100 Euro, ne? Das ist einfach so.
13: Wenn ich bei mir im OV gucke, jeder rennt da mit zum Knallpeng durch die Gegend, wollte mir auch eins an mich hineingehen, damit welche, möchte ich dann doch nicht. Nein, also. Sparsam sein ist gut, sage ich mal, aber bei gewissen Sachen, wie das gute Essen zum Beispiel, da kriege ich gerne ein bisschen mehr Geld hin. Oder bei der Technik, ich würde auch keine gebrauchten Geräte kaufen, sei es ein gebrauchten Fernseher oder gebrauchtes Tablet, Smartphone oder ganz bestimmt keine Sachen, die mit nur Amateurfunk zu tun haben, da ist überhaupt nichts gebraucht. Was ich gebraucht kaufen würde, wäre vielleicht ein Auto. Ja, das ist nicht so wichtig für mich, Hauptsache man kommt von A nach B und muss kein neues Fahrzeug sein. Da kann ich Gebrauch kaufen. Alles andere würde ich nur neu kaufen. Und wenn ich sparen muss, ist egal, aber es muss neu sein.
15: Ja, nachvollziehbar. Ja, wie gesagt, ich habe das Ding hier auch nur genommen, weil es praktisch neu war. Und die 30 Euro Ersparnis, die ich dadurch hatte, haben mich natürlich nicht geärgert. Aber es war halt eben, wie gesagt, ein Versandrückläufer und nicht schon mal in Gebrauch gewesen. Und wenn ich mir dann nächstes Jahr die Kurzwellenkiste hole, ich neige momentan zu Yaeso. Ich habe mir da so verschiedene Geräte angeschaut und das gefällt mir. Die Features sind einfach das, was ich von dem Gerät erwarte. ICOM ist eine fantastische Marke. Die meisten bei uns im Club haben ICOM, die schwören drauf. Ja, mal gucken, ich weiß es noch nicht. Vielleicht wird es auch ein ICOM, aber momentan tendiere ich eher zu Yaeso. Und dann wird es auch ein Neugerät, dann auch nicht das einfachste und billigste, sondern hole ich mir einmal was Vernünftiges und dann habe ich die nächsten 10, 15 Jahre Ruhe. Das ist so der Gedanke dahinter.
13: Das klingt nach einer intelligenten Vorgehensweise, genau. Oder Sven?
7: Ja, auf jeden Fall. Also ich habe hier auf Iso stehen, den habe ich auch gebraucht. Und ich hatte damals einen Allrounder oder ein Gerät gesucht, was alles konnte, ne? Als ich mich so damit auseinandergesetzt habe. Aber ich habe keins gefunden. Jetzt weiß ich auch, warum die Funkamateure alle so viele Geräte stehen haben.
15: Ja, da kenne ich auch so einige. Ich war vor ein paar Monaten war ich bei einem befreundeten OM aus dem Club in seinem Check und ja, die Wände stehen voll, ne? Also das, was der da an Technik stehen hat, das ist ungefähr nochmal der gleiche Wert, den das Haus hat.
14: Delta Bravo 5, Bravo Delta Mike.
7: Ja, und vor allen Dingen brauchen die OMs nochmal eine eigene Stromaggregat-HI. Delta Bravo 5, Delta Alpha Mike, war das richtig? Bitte schön, D9 ist der Sven hier am Mikrofon. Guten Abend.
16: Ja, guten Abend. Danke fürs Teilnehmen. Hier ist Delta Bravo 5, Bravo Delta Mike. Ich sehe gerade das Fenster mit meinem verschinkten Portik, das von euch aus. Ich habe die Begrüßung.
7: Also bei mir bist du sehr, sehr leid mit Rauschen und Fading dabei. Kaum kurz rufe ich. Wie sieht das denn bei den anderen aus?
15: Ja, das hat die Problematik hat er schon zum Relais, so sich hier auch ganz furchtbar an.
13: Ja, wenn ich laut mache, kann ich die Station verstehen, ja?
16: Ja, alles klar, ja, vielen Dank. Dann bleibe ich nicht vom anderen zuhören, der weiß es auch hier. Ja, also nochmal vielen Dank fürs Teilnehmen und schönen Abend euch allen noch. Und dann verabschiede ich mich jetzt hier auf der Delta Bravo 5, Bravo Delta 1.
13: Ja, Herzlichen Dank fürs Reinmelden. Bis später mal.
7: Ja, von mir auch dann nochmal 73 schönes Wochenende. DN9SK, tschüss.
15: Jo, wo gerade die Gelegenheit da ist und ich auf die Uhr gucke. Ich habe morgen ein bisschen was vor, ich fahre in Urlaub, möchte nicht so spät losfahren. Dann melde ich mich hier auch einmal raus. Danke fürs Reinlassen, hat Spaß gemacht mit euch. Gerne wieder, wenn die Gelegenheit da ist, vielleicht ja auch dann sogar aus dem Urlaub, Osnabrück, könnte klappen, weiß ich noch nicht. Werden wir dann ausprobieren. Vielleicht finde ich ja irgendwo im Norden noch einen kleinen Hügel, wo ich mich hinstellen kann und dann auch noch Osnabrück aufkriege. Dann würdet ihr mich wieder hören.
13: Ja, Martin, danke. Dir auch fürs Reinmelden. Habt noch einen schönen Abend. Wir hören uns bestimmt wieder auf der Frequenz. Und Sven, dir auch noch einen schönen Abend. 73. Ich melde mich nämlich jetzt auch raus. Ich wollte erstmal ein bisschen was essen. Ich komme nachher wieder rein. Hier ist Steakhouse mit 3 in Kisulu.
7: Ja, alles klar. Tschüss, Martin. Dir schönen Urlaub. Bis zum Ich meine, das Osnabrücker Rallye ist, glaube ich, auch hier mit verbunden, wenn mich nicht alles täuscht. Ja, und Helmut, mach was zu essen, sag Bescheid im Chat, dann komme ich vorbei, ne? Gut, Nuga, T9SK ist in dem Standby. Tschüss zusammen.
15: Ja, schön, Runde, ne? 73, Delta Golf 3, Delta Delta Bravo, und Tabel macht jetzt Kurs im Strom, zu Hause Quartier.
13: Alles klar, 73.
17: Delta Hotel 9, Bravo Alpha Juliet in der Nähe von Osnabrück.
13: Ja, bitteschön, hier ist DO3YZ.
17: DO3YZ, hier ist Delta Hotel 9, Bravo Alpha Juliet. Name Johann in der Nähe von Osnabrück, kleiner Ort Bomte.
13: Ja, hier ist Delta Oscar 3 Yankee Zulu, der Helmut, QTH ist Düsseldorf.
17: Ja, Helmut, alles ist angekommen, 100%ig in der Nähe von Osnabrück. Das ist wahrscheinlich sowas wie ein Relaisverbot.
13: Ja, ganz genau. Ich steige über die B0CA ein.
17: Die B0, ich meine, das ist du.
13: Ja, was ist das Relais Wuppertal? DB0CA. Sag mir doch mal kurz dein Rufzeichen.
17: Mein Rufzeichen Delta Hotel 9. Bravo Alpha Juliet. Delta Hotel 9.
13: Alles klar, habe ich notiert. Dankeschön. Ja, ich kann manchmal eigentlich. Ich habe es gerade nur so dahin gekritzelt und deshalb muss ich nochmal nachfragen.
17: Ja. Könnte sein, dass wir haben gedoppelt, Helmut. Hier ist Delta Hotel 9, Bravo Alpha Juliet.
13: Ja, Delta Hotel 9, Bravo Alpha Juliet, hier ist Delta Oscar 3 in Kisulu. Ja, ich sagte, ich habe das Rufzeichen zwar aufgeschrieben, aber so verkrickelt, ich konnte meine eigene Schrift nicht lesen. Deshalb muss ich nochmal nachfragen.
17: Helmut, ist kein Problem. Hauptsache, wann die Mikrofonübergabe hat stattrichtig gefunden, dann wird es auch klappen. Was haben wir? 19.39 Uhr UTC.
13: Ja, ist korrekt, ganz genau.
17: Ja, danke für die Verbindung. Ich wünsche dir alles Gute und 73. Ich werde das auf Kürze.com und EQSL Clublog oder PCLDAC kann ich das bestätigen. Wenn du bist da auf diese Plattformen gemeldet, kannst du auch deine Bestätigung da abholen.
13: Ja, da bin ich nicht gemeldet, ich bin nur bei QRZ, aber da mache ich nichts. Da habe ich nur ein Foto von mir drin, mein Name und mein QTH. QSL mache ich nur Papier, also übers Büro.
17: Aber seit Anfang dieses Jahres aufgehört mit Papier-QSL-Karten. Über 12.000 verschickt und da zwei kleine Schuhkartons zurückgekriegt und keine will sie haben. Für eigenes Andenken ist das gut. Der erste war immer interessant, wenn du etwas Neues bekommen. Für eigene einige QSL-Karte muss man extra bezahlen. Aber wenn du willst mit Diplomen mit QSL-Karten arbeiten, das will kein Diplom-Manager haben, weil das ist irgendwie zu viel Arbeit und keiner will sich damit, wie kann man sagen, die Zeit totschlagen.

0: nur auf, sagen wir, wann einer schickt das und will persönlich das haben im Briefumschlag, dann kann ich eine QSL-Karte auch reinlegen. Das ist kein Problem. Aber sonst, nein, weil das ist, wie kann man sagen, für die U-Welt ist das schlecht und QSL-Papierkarte habe ich genug noch. Das ist nicht das Problem. Was nutzt das, wenn du kriegst nichts zurück? Und wenn du kriegst auch was, außer eigenes Andenken oder Wendezertifizieren, das braucht man nicht.
1: Da bin ich ganz deiner Meinung. Bist du schon länger lizenziert? Ich denke schon, ne?
0: Ich bin schon ein bisschen lange. Das Hotel, das ist schon Vergangenheit, wird nicht mehr vergeben.
1: Ja, eben, das ist mir gerade aufgefallen. Ja, ich bin jetzt seit 13 Jahren lizenziert.
0: Die erste Lizenz war bei mir in 83, dann war es wieder andere Rufzeichen und ab 94 bin ich mit dem Hotel 9 Bravo Alpha Juliet.
1: Na wunderbar. Na gut, aber ich hatte mich eigentlich schon rausgemeldet, weil ich wollte noch was essen. Ich habe noch gar nichts gegessen seit heute Morgen und ich hatte dich gerade noch rufen gehört und dann wollte ich deinen Anruf nicht ins Leere laufen lassen.
0: Guten Appetit und auf Wiederhören vielleicht. Weil jemand hat gesagt, möchte noch mit Osnabrück eine Verbindung haben oder sowas. Weil in diesem Verbund ist das Osnabrücker Relais ist auch vertreten, deswegen kommen wir so weit.
1: Ja, vielleicht ist noch ein anderer UM da. Ich melde mich auf jeden Fall raus. Danke fürs nette QSO. Noch ein schönes Wochenende und bleib gesund. 73 hier von Delta Oscar Gravi Yankee Zulu.
0: Die einzelne Frage, welche Frequenz hast du?
1: Das ist hier die 438375. Nein, 438975, Entschuldigung. 438.
0: Mit QRM, irgendwie wegen diesem Subton, welcher wir da zusätzlich noch ausgesendet.
1: Habe ich jetzt nicht aufnehmen können?
0: Schlussaufnahme nicht machen. 438375, korrekt?
1: 438975.

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1: Guten Abend. 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

0: 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Guten Abend. Guten Abend, hier ist Delta Kilo 2 Foxtrot Sierra Tango. Den Rufzeichen habe ich gerade nicht ganz mitbekommen. Ich teste hier gerade die ganze Zeit meine neue Funkanlage, aber irgendwie ist sie noch sehr verrauscht. Entschuldigung, falls ich hier wen störe.
1: Du störst nicht, aber man hört mich fast nicht.
0: Ganz Test 2, sagt und ich dachte, ich antworte dir einfach. Jetzt Delta Alpha 6 Golf Echo Portable. Und du bist sehr klar zu verstehen bei mir.
1: Hallo Delta Alpha.
0: Bin hier.
1: Alles klar, ist angekommen.
0: Wunderbar.

0: Delta Alpha 6 Golf Echo Portable. Ja, schön hier heute Abend jemanden zu hören. Ein bisschen technische Schwierigkeiten habe ich noch, aber alles in allem scheint ganz gut zu funktionieren. Normalerweise, wenn ich so um die Uhrzeit hier reinhöre, höre ich nicht so viele Leute. Deswegen bin ich überrascht, dass jetzt jemand da ist, aber schön nichtsdestotrotz. Ich hoffe, du hattest, wie ich, einen schönen, wenn auch etwas heißen Tag.
1: Den hatten wir heute definitiv gehabt. Heiß trifft es sehr gut, sehr warm und komme ich noch auf die Dusche. Gehen aber gerade nochmal über die Felder hier. Hinter Linich über die Felder, gucken uns in Entfernung die Gewitter an und ja, hatten einen erfolgreichen Tag heute gehabt. Und du stößt deine Funkanlage an, habe ich verstanden?
0: Ja, korrekt. Ich habe mir einen neuen STX-1 von Jeso geholt und gerade mal meine Antenne angeschlossen. Scheint aber irgendwie noch, zumindest beim Transmit, relativ viele Störsignale auszusenden. Von daher so ganz muss ich mich da noch mal ein bisschen mehr einlesen vielleicht und gucken, wie ich das beheben kann. Aber zumindest das Hören scheint gerade sehr gut zu funktionieren. Also das ist ja schon mal schön.
1: Also ich kann hier auf jeden Fall gut aufnehmen, habe gleich das Untergrundrauschen. Es kann aber daran liegen, dass ich wieder portabel unterwegs bin. Deswegen da der Falschbereich runtergeht. Ich kann hier aber von der Qualität, also von der Modulation her, kommt es sehr sauber bei mir an. Ich habe überhaupt keine Probleme mit zu verstehen. Das Einzige, was ich nicht mitbekommen habe, ist dein Rufzeichen komplett.
0: Ja, alles klar. Mein Rufzeichen ist Delta Kilo 2 Foxtrot Sierra Tango. Das ist Delta Kilo 2 Foxtrot Sierra Tango. QTH ist Aachen. Ich sende gerade aus meiner Studiwohnung über den Repeater hier und kühle mich auch etwas ab nach einem sehr heißen Tag.
1: Das klingt gut. Ich habe richtig verstanden. Delta Kilo 2 Foxtrot Sierra Tango, ja?
0: Korrekt, das ist richtig.
1: Ja, dann grüße ich mal rüber nach Aachen. Ich stehe, wie gesagt, hier gerade auf den Feldern hinter Linich, was auch auf meiner Hauptbasis quasi ist. Ich gucke Richtung Belgien rüber, Niederlande, die Ecke, das ist schön am Horizont. Vielleicht kommt heute Abend noch jemand in der Abkühlung noch mal rüber hier. Die sind eigentlich noch relativ warm.
0: Ja, auf Abkühlung ist zu hoffen. Ich hoffe auch, dass, auch wenn es heute Nacht regnet, morgen es nicht zu heiß wird und dann die Luft wieder so schwül wird wie heute, das war ja doch etwas unerträglich. Man ging raus und hat sofort angefangen zu schwitzen. Ja, aber Belgien ist ja schön. Das ist, ich muss mal gucken, ich war da erst noch vor einem Monat oder so, aber habe auch mal wieder Lust rüber zu gehen. Ja, genau. Ich hatte überlegt, auch von dort aus vielleicht mal an dem Aircon-Fest teilzunehmen. Hat jetzt aber zeitlich leider nicht geklappt. Alles in allem, aber freue ich mich immer, auch jetzt hier in Aachen, das ist ja super einfach, mal eben rüber zu springen, da kommt man ja schnell.
1: Ja, das ist wirklich, bis wir dann noch näher an Belgien, als ich jetzt halt hier bin. Von mir aus sind es ungefähr so eine halbe Stunde Fahrt oder so. Ich denke mal, wenn ich auch genau gerade die Gewitter angucke, die sind sogar fast in Richtung Niederlande, so Richtung Belgien, wenn ich mal gucke, eigentlich eher weniger. Wenn ich richtig im Kopf habe, morgen soll das Wetter etwas kühler werden, es verdrängt ja schon 23 Grad. Ich glaube, das kann man dann mal schön genießen und man sollte mal durchschwitzen, vor allem nach den letzten Tagen.
0: Das hört sich sehr gut an. Wenn das Wetter dann auch mal ein bisschen kühler wird, mal gucken, wie ich dann auch auf der Kurzwelle weiterkomme. Da hatte ich die letzten Tage jetzt nicht so viel Glück. Aber jetzt, wo es hoffentlich heute gewittert hat, vielleicht geht es morgen etwas besser. Bleibt jetzt so hoffen.
1: Das ist richtig. Ja, bei QTH, Kurzwelle kann ich leider nicht viel mitsprechen, da mein Punkt geht, also bei mir nicht. Also bei meinem QTH ist es leider so, dass ich halt angeschlossen bin, an der Terrasse und alles bis zum Eck gebaut habe, dann kann ich nicht mit Kurzwelle aufbauen. Ich kann dir berichten, der Himmel blitzt gerade weiter schön, also ich fand es die Möglichkeit, das rauszuschauen. In Richtung ist das so Südwesten, Hochwesten. Das ist teilweise richtig schönes Schiff in der Wolke und unter der Wolke.
0: Ich habe eben schon fleißig gestaunt. Ich fand das auch ganz lustig. Immer auf meinem Funkgerät konnte ich hier im Live-Spektrum beobachten, wie dann kurz vorm Blitz mal eben alles rot wurde und die Feldentladung zu spüren war. Aber ja, ich staune auch gerade aus meinem Fenster raus. Rausgehen möchte ich gerade nicht. Hier ist doch ein bisschen feucht. da gerade. Also mal gucken. Ich hoffe, das zieht nicht zu dir rüber.
1: Gut, mir gerne was anderes. Ich mag Gewitter. Das klingt vielleicht komisch, aber wenn es ein Krach, das ist eigentlich das, was ich mag. Solange es nicht zu extrem wird, weil dann geht es halt über die Feuerwehr, dann wieder Einsätze, dann muss man nicht unbedingt haben oder dass jemand zum Schaden kommt. Aber so schöne Sommergewitter, da sage ich nicht nein zu.
0: Nee, das kann ich nachvollziehen. Das ist auch, finde ich, immer schön zu bewundern. Auch gegen Regen habe ich nichts, aber darin stehen möchte ich ungern. Aber so ein trockenes Gewitter natürlich immer wunderbar, rausgehen, gucken, vielleicht noch ein Fernglas mitnehmen oder den Fotoapparat. Ich hatte mal mit einer Mission versucht, auf Analogfotos, die ich aktuell mache, das Gewitter aufzunehmen. Das hat aber bisher noch nicht geglückt. Da waren meine Kameras viel zu langsam bisher. Aber mal gucken, vielleicht klappt es ja demnächst mal. Es soll ja doch noch ein, zwei Mal gewittern die nächsten Tage. Es bleibt zu hoffen.
1: Ja, da muss man dann einfach beobachten und sehen, da gucken, wie das mit dem Gewittern ist. Wo die Leute streiten, hier war mir schick Gewitter auf der App und andere sagen, war mir schick kein Gewitter auf der App. Ja, ich kann sagen, ich laufe, weil klar sagt er wahrscheinlich nichts, ich laufe gerade zwischen den Dörfern, neben Lenig, zwischen Wels und Ederen, drüber über die Felder. Wels ist komplett nass, Ederen ist komplett trocken und da sind vielleicht 1,5 Kilometer. Also da ist wirklich eine Regengrenze vorhin gewesen. So ist das mit Gewittern ja auch. Das kann hier gewittern und 2 Kilometer weiter scheint die Sonne. Ja, und das bei dir zu sehen sind auf dem Spektrogramm, das ist sehr interessant. Kannst du quasi Gewittervorhersage dann machen. Siehst du eher, wo das Gewitter kommt, bevor es nicht da ist.
0: Ich fand das auch eben super spannend. Also das war ich wirklich teilweise schon 5 Sekunden vorher, wurde echt das ganze Spektrum hell erleuchtet. Und habe mir dann gedacht, ey, habe ich jetzt hier gerade irgendwas kaputt gemacht? Habe ich gerade irgendwie eine Spannungsversorgung, Störung oder so? Aber als dann der Blitz einschlug, ist kurz draußen hell wurde, dachte ich mir, aha, das hatte ich bisher auch noch nie. Aber war echt spannend. Nee, aber ja, diese regionalen Wetterphänomene finde ich auch immer super spannend zu beobachten, wenn man dann irgendwo herfährt oder herläuft, dann ist man eine Sekunde schüttelt und dann läuft man ein bisschen weiter und dann ist man wieder trocken. Das ist schon echt manchmal echt immer beeindruckend.
1: Irgendwo zu Hause habe ich noch so einen kleinen mobilen Gewitterwander rumlegen, den kann man sich an die Gürtelschnalle machen, wie so ein Schrittzähler. Der funktioniert im Endeffekt auch noch gleich im Prinzip. Da drin ist ja quasi eine kleine, ich weiß nicht genau, Mittelwellen, Kurzwellen, Antenne, scheint das ein kleiner Stab und Quick, wie man es im Radio kennt. Irgendwie sowas in diese Richtung vermute ich mal. Der wird auch nichts anderes machen, als auf irgendwelche kleinen Veränderungen in der Atmosphäre zu lauschen, ob sich irgendwo was ändert, hier elektromagnetisch in diese Richtung. Nagel mich nicht fest, wie es genau ist, aber ich denke mal, da wird er hinhören und wird er genauso funktionieren wie auch bei dir Spektrogramm. Wenn ein Ausschlag kommt, dann macht er eine Warnung entsprechend aus. Sogar mit Entfernungsanzeige, die semi-gut funktioniert.
0: Ja, Entfernung wird schwer sein, das kann ich mir vorstellen. Aber da hat man ja schon gleich Lust, mal wieder sich irgendwie so ein Pager-Programm für Subnet zu schreiben. Das mache ich ja auch ganz gern. Aktuell habe ich mir die Mensa-Programme hier von Aachen aufs Pager schicken lassen jeden Tag. Aber vielleicht so eine Gewittervorhersage. Das wäre ja auch mal was ganz Praktisches. Mal gucken, vielleicht mache ich mich da mal morgen oder so dran. Da hat mich auf eine Idee gebracht.
1: Ja, dann wünsche ich dir morgen viel Spaß dabei. Ansonsten kannst du bis dahin ja so lange auf lightningmaps.org, ist das glaube ich, kannst du schauen. Das ist ein Netzwerk aus vielen ja, Gewitter- bzw. Blitzempfängern, die alle zusammenarbeiten. Da kannst du weltweit gucken, wo gerade Blitze sind und die tauchen damit vielleicht 2-3 Sekunden Verzögerung auf der Karte auf. Das ist immer schön und spannend zu sehen, wenn es draußen blitzt, wo es gerade wirklich passiert ist und mit welcher Stärke teilweise auch.
0: Das ist interessant, das muss ich mir mal angucken. Also so sehr im Wetterkartenspiel bin ich nicht. Ich nutze normalerweise die deutsche Wetterdienst-Warnwetter-App. Da komme ich eigentlich für mich ausreichend hin, aber gerade was Gewitter angeht, das hatten wir jetzt länger nicht mehr. Ja, so eine Website ist bestimmt spannend, auch gerade so die Größe und die Stärke von so einem Blitzeinschlag zu sehen. Als Elektrotechniker ist das ja für mich dann nochmal besonders spannend.
1: Dann kannst du, ich meine, ich kann das bei mir zu Hause leider nicht, aber vielleicht wäre es ja sogar eine Idee, dich da bei diesem Netzwerk zu beteiligen. Wenn du Elektrotechniker bist, denke mal, das ist nicht besonders schwer, da was zu implementieren, nach irgendwelchen vorgegebenen Anleitungen, wahrscheinlich mit einem Raspberry Pi und irgendwelchen Empfängergedöns.
0: Ja, aber wie gesagt, ansonsten, wie gesagt, guck dir die Webseite mal an, lightningmaps.org. Da müsstest du eigentlich gleich mal sehen. Ich gucke jetzt gerade mal auf mein Handy selber mit, weil am Horizont blitzt gerade weiterhin schön. Ich weiß nicht, ob das so gut ist auf dem Feld draußen gerade, auf dem höchsten Punkt zu stehen, aber die Aussicht ist schön. Ja, das glaube ich. Ich habe auch viele Kollegen und Kolleginnen, die am Institut für Energiewandler und Co. arbeiten und sich dort mit Blitzschutz befassen. Das ist auch immer wieder super spannend, wenn man mit denen redet, wie da die Erdung gemacht werden muss und dass man ja 3 Punkt erden muss und wie wissenschaftlich dieses Messverfahren zur Erdung eigentlich ist. Und wenn ich dann zurückdenke, wie ich meine Antenne auf dem Dach einfach nur mit einem einfachen Draht abgesichert habe gegen Blitzeinschläge, es funktioniert, aber man kann da halt auch noch deutlich viel mehr rausholen. Man kann nicht alles wissen, aber trotzdem, das ist dann immer wieder spannend, wenn man sich darüber unterhält. Das ist definitiv richtig, vor allem, wenn man selber rumbastelt. Vieles weiß man nicht, so lernt man im Laufe der Zeit kennen und liest man nach und da denkt man, wie viel man wiederum nicht weiß von der ganzen Materie. Je mehr man weiß, finde ich manchmal so. Und definitiv interessant im Blitzschutz, ja, wie gesagt, bei mir zu Hause brauche ich mir keine so großen Gedanken machen. Erdgeschosswohnung, umzingelt, ich habe eine kleine Diamond X50 zu Hause stehen für 2,70 Meter, bekomme aber 8 Vorschläge so gut wie gar nicht rein, wirklich sehr schwer nur rein, aufgrund halt der geografischen Lage, sag ich mal, wir sind gleichzeitig im Tal gelegen, da ist das nicht so schön. Jetzt mit der kleinen Handquetsche hier gerade oben auf dem Feld komme ich viel besser nach Aachen, was so 20 Kilometer oder sowas sein dürfen bis zum Gewitter. Und in der Verlängerung ist auch die Gewitter, würde ich. Ich habe gerade mal geguckt, also die Gewitter sind bei DG, die Ecke. Ich habe die Karte auch gerade offen, ich sehe es. Die Karte ist ja echt spannend, wirklich. Also da kann man schon mal viel mit anfangen. Aber ja, das ist, verstehe ich. Ich hier auch gerade aus Aachen, aus dem Betondschungel, ich bin ja eher in der Innenstadt, kommt man oft schwer raus, aber da der Repeater so nah ist, ist das dann doch immer auf 2 Meter nicht zu schwer. Also da bin ich in einer etwas luxuriösen Position. Also da kann ich mich nicht beschweren. Ja, vor allem mit dem Aachener Relais, so wie ich das jetzt damals zugehört habe. Ich meine, ich war bis jetzt eine sehr inaktive zum Aachener Relais. Hat das ja doch eine relativ große Reichweite. Du kommst in die jüdische Börde, kommst du gut mit rein. Das steht gerade hier zwischen an ganzen Norden des Kreises Düren, im Kreis ganz Heinsberg schon fast. Und die Belgien, Niederlande kommt man ja auch wohl noch mit rein. Ist ja nicht verkehrt, vor allem wenn man in der Nähe wohnt, wie bei dir. Ja, auf jeden Fall. Ich weiß auch gerade, was auch der 70 cm DMR-Band angeht, aber auch das 2-Meter-Band haben wir oft mit der Bundesnetzagentur. Ich kenne die Betreiber hier vom Relais sehr gut, beziehungsweise ich bin im Verein und habe letztens auch die Standortmiete überwiesen, also habe ich da doch zu den Technikern guten Kontakt. Die BNSA heizt uns da immer ein, dass wir nicht nach Belgien drehen dürfen und dass das ja hier Landesgrenzen sind, was ich eigentlich total schade finde, weil gerade auch jetzt hier Richtung Köln, Aachen, also Köln, Bereich Köln, sogar bis hin zu Dortmund, sind wir ja im Repeaterverbund und dann kann man sich zusammenschalten und hat dann hier die ganze nordrhein-westfälische Region so halb abgedeckt, was dann auch immer ganz schön ist, weil in Aachen so viele sind dann nicht aktiv, aber wenn man das dann halt verbindet, dann doch mehr und manchmal hört man dann halt auch Leute aus Belgien oder aus der Niederlande. Aber wie gesagt, die BNSA heizt uns da so ein bisschen ein, dass wir das nicht halt dort mit den Repeatern verbinden können, auch wenn eigentlich die belgischen und niederländischen FunkamateurInnen das eigentlich gerne hätten. Also manchmal ist es auch sehr frustrierend, das Ganze, aber man kennt ja die Behörden.
2: Delta November 9, Alpha November.
0: Delta November, Alpha 9 November, Mikrofon an dich.
2: Oh, einen schönen guten Abend. Ja, hier ist Delta November 9, Alpha November, am Mike, der André, QTHS Würseln. Schönen guten Abend zu euch beiden.
0: Guten Abend, Delta November 9, Alpha November, hier ist der Delta Kilo 2, Foxtrot Sierra Tango. Auch einen guten Abend an dich.
2: Das war Delta, Moment, Kilo 2. Und wie ging es dann weiter mit Foxtrot etwas, ne?
0: richtig. Foxtrot Sierra Tango. Delta Kilo 2, Foxtrot Sierra Tango.
2: Ja, vielen Dank. Und die andere Station oder der andere OM, der steht da in Linnich. Das werden wir auch gegrüßt. Viel Grüße hier. Am Mike ist der André übrigens.
1: Guten Abend André und Grüße aus Linnich. Und gerade hast du geknackt, während du gesprochen hast, gleichzeitig der Blitzen, was wieder von Delta Kilo 2 Fox aus ihrer Tango bestätigt, dass man das schön Funk aufnehmen kann. André, magst du mir dann Funkrufzeichen nochmal nennen? Das war Delta November 9 und dann habe ich nicht ganz mitbekommen.
2: Am Ende ist das Alpha November, wie die Anfangsbuchstaben meines Vornamens, André, ne? A-N am Ende. Genau, Delta November 9, Alpha November, QTH ist wirbelnd. Ich bin natürlich auch hier über das Aachener Relais rein, höre euch schon eine Weile zu. Ich denke, jetzt musst du doch mal bestätigen, dass ich auch die Donner höre, hier auch das Knirschen und Knarschen im Äther. Und, aber irgendwie scheint das Gewitter großen Respekt vor Aachen zu haben. Das zieht irgendwie die ganze Zeit hier um uns herum, ne? Ja, jetzt muss ich aber nochmal deinen Funkrufnamen haben, bitte, und deinen Vornamen. Ja, Mike nochmal an den OM in Linnich.
1: Ich bin der Gerrit und das Rufzeichen ist Delta Golf 2, Korrektur, Delta Golf 6, Delta Alpha 6 Golf Echo. Meine Güte, das zustande kommt. Delta Alpha 6 Golf Echo, wie Gerrit, Golf Echo.
2: Jetzt muss ich aber auf dem Zettel ganz schön viel durchstreichen in einem Zug. grüß dich auch Gerrit, ne? Ja, wunderbar. Du bist noch draußen unterwegs, zu so später Stunde.
1: Das ist korrekt. Wir hatten in Linnich heute Schützenfest gehabt. Ist eigentlich nicht meine Welt. Aber haben zum Abschluss ein riesenschönes Feuerwerk gehabt. Nächste Woche habe ich Nachtdienst. Ich habe also nichts dagegen, jetzt heute schön lange wach zu bleiben. Ich stehe mit meiner Frau jetzt tatsächlich auch draußen auf dem Feld und wenn ich gerade das Rufzeichen quasi durchgehen wollte, blitzte es wieder am Horizont schön ein bisschen weiter Richtung Norden und jetzt gerade wieder und das hat mich gerade tatsächlich dann mal mein eigenes Rufzeichen gerade ein bisschen durcheinander gebracht.
2: Ja, ja, als du gesagt hast es jetzt gerade wieder, hat es bei mir auch gekracht hier, ne? Also, was heißt gekracht? Geknackt? Aber gut, ja, es tut sich was draußen, ne? Vielleicht kommt dann doch irgendwas noch rüber, ne? Da muss ich mal rechtzeitig meinen PC hier mal runterfahren und das mag ich nämlich nicht. Die ganze Elektronik mal raustun, weil man kann ja nie wissen, ne? Ja, Aachener Relais, das hattet ihr eben gesagt, das kommt wirklich sehr, sehr weit, habe ich den Eindruck. Also ich habe das selber schon mit der kleinen Handquetsche, ich bin übrigens auch mit einer solchen gerade dran, mit einem kleinen Titch-Radio hier, und einer Gummi, also Mini-Gummi-Antenne, bin ich also von Maastricht locker bis nach Aachen gekommen. Ne? Und das sind ja auch schon ein paar Kilometer. Und Linnich natürlich auch. Ne? Gerrit, Mike, nochmal zu dir zurück.
1: Das ist korrekt. Das kommt hier bei mir sehr klar an. Ich stehe auch hier gerade tatsächlich mit einem kleinen Bofeng Radio in 1701, was eigentlich nicht mehr für DMR geholt habe, um mal dann rumzuspielen, bevor ich gleich was Größeres hole. Aber es nutzt es heute Abend mal auch für analog und scheint auch ganz gut zu funktionieren. So, und jetzt war gerade wieder ein schönes Rauschen, verschwindende Knacken bei dir und wir gucken die Gewitter an. Ich denke, wir müssen einfach weiter fleißig funken und halten so die Gewitter fern und können sie weiter den Horizont beobachten. Mike, nochmal kurz zu dir.
2: Ja, danke. Ich gebe das Mike mal an die Aachener Station, an Delta Kilo 2, Foxtrot Sierra Tango. Den Vornamen habe ich leider noch nicht.
0: Ja, Vorname ist Fritz, QTH Aachen, wie du bereits gesagt hast. Du hattest gesagt, du willst gleich mal alle Elektronik ausstecken. Ich kann dich da vielleicht ein bisschen beruhigen als Elektrotechniker. Moderne Elektronik ist da doch recht resistent. Ich will dich jetzt nicht absprechen, tu, was du für richtig hältst. Aber super viel kann da heutzutage nicht mehr schief gehen, vor allem mit den sensitiven RPs, die in unseren Stromkästen eingebaut sind. Bevor da irgendwas Feuer fängt, fliegen die alle lieber raus und die Hauptsicherung brennt auch durch. Also Elektronik heutzutage ist schon recht sicher designt und ja, die Witze habe ich auch gerade eben die ganze Zeit gehört. Es bleibt heikel, aber ich hatte eigentlich mit schlechteren Ausbreitungsbedingungen heute gerechnet, also von daher Glück im Unglück oder wie man es nennen möchte, ne? Mike zurück.
2: Ja, genau, und trotz alledem habe ich deinen Vornamen nicht mitgekriegt. Der war so kurz, war das jetzt Fritz? Kann das sein?
0: Das ist korrekt. Fritz, Foxtrot, ja, Romeo, India, Gott, ich habe meinen Namen lange nicht mehr buchstabiert. Tango, Zulu.
2: Ah ja, wunderbar. Ja, weil du das so schnell ausgesprochen hattest, deswegen dachte ich, du hättest dich nur geräuspert gerade mal. Super. Ja, aber es kommt doch näher. Eine Frage habe ich noch. Was heißt noch? Wir sind vielleicht noch ein bisschen hier QAV auf der Frequenz. Das Stolberger Relais habt ihr darüber auch schon mal probiert. Also das kommt bei mir erstaunlicherweise gut rein. Ja, Mike, was zu dir, Fritz. Stolberger Relais, Fragezeichen, schon mal benutzt?
0: Gebe ich offen zu noch nicht. Ich muss auch ganz ehrlich sagen, ich bin normalerweise sehr ruhig, was das selber Funken angeht. Ich habe auch eben erzählt, weiß nicht, ob ihr schon gehört habt, dass ich mir gerade erstmal ein neues Funkgerät gekauft habe. Und daher kam es eigentlich, dass ich das gerade eben versucht habe, so technisch ein bisschen einzuspielen, bevor der Gerrit dann mir geantwortet hat. Aber nee, genau, also ich noch nicht, aber muss ich mal ausprobieren auf jeden Fall, wenn da das gut erreichbar sein soll. Aber halt, da ich sehr eng in dem Verein verbunden bin, der hier das Aachener Relais betreibt, ist das bei mir immer so im Default eingestellt, sag ich mal. Mike zurück.
2: Ja, weil ich dachte mir so, meine Güte, 70 Zentimeter Relais in unmittelbarer Nähe und das auch so vor allen Dingen so gut reinkommt, was ich hier mit einer kleinen Handquetsche bedienen kann, ist ja eigentlich eine super Sache, weil du weißt ja, wir sind ja hier in einem Relaisverbund und ja, manchmal, wenn man denn dann mal vielleicht so ein bisschen andere Gesprächsthemen führen will, die nicht jetzt ganz NRW mitkriegen muss, finde ich das eigentlich eine ganz gute Ausweichmöglichkeit, auf dieses Stolberger zu wechseln. Ne? Ja, dann frage ich den Gerrit in einem Mal. Gerrit, es fängt übrigens an zu regnen, du musst dich beeilen, nach Hause zu kommen mit deiner Liebsten. Ja, hast du schon mal über Stolberger Relais versucht oder nimmst du da eher Erkelenz oder was machst du da?
1: Grundsätzlich bin ich eigentlich nur auf unserem oder auf dem jüdischen Hausrelais bis jetzt unterwegs gewesen. Ein, zwei Mal über Aachen und ein, zwei Mal über Vieren, weil ich tatsächlich mal mich von meiner Mutter inspirieren lassen habe, Amateurfunk zu betreiben. Sie war früher mal Funkamateur gewesen, da kam ich auf die Welt immer Feierabend. Ich habe beschlossen, eine Lizenz zu machen, habe das von hier aus tatsächlich dann das Düsseldorfer Relais mal aufgemacht, auch vom Feld aus hier und nachher dann von zu Hause aus mit Antenne über Viersen gegangen. Ansonsten Stolberg, kurz und knapp, grundsätzlich nein, das nicht. Aber mit der Gummiwurst hier sollte das auch auf dem Feld hoch kein Problem sein. Und was den Ring angeht, ja, du hast recht, ich gucke das Ringradar an, da sollte hier so circa 1 Uhr ankommen, der Ring, nach Hause brauchen wir so circa 10 Minuten, wo ich dann allerdings auch dann mich dann hier ausklicken müsste, weil da habe ich jetzt so gut wie keinen Fang mehr.
2: Ja, genau. Ja, ist ja mal interessant zu wissen. Weil ich hatte mich immer gewundert, warum auf dem Stolberger so wenig los ist. Na, ich weiß nicht, wie das bei euch im Jülicher ist. Naja, aber ich werde jetzt auch nochmal ein bisschen im Hintergrund gehen. Ich gebe nochmal die BTT frei. Vielleicht wollen sich andere auch nochmal zu Wort melden. Ich bin noch ein bisschen standby, aber ich kann euch sagen, lange werde ich heute auch nicht mehr machen. Die letzte Nacht so schlecht gepennt. Ich würde einfach schon mal prophylaktisch sagen, ich wünsche euch einen schönen Abend, Gerrit, wenn du sowieso jetzt gleich nach Hause musst. Guck, dass du den Weg noch findest. Und zu dir, Fritz, wünsche ich auch einen schönen Abend. Viel Spaß noch mit der neuen Kiste. Viel Spaß mit den Einstellungen, ja. Und deine Testrufe sind hier immer willkommen, gar kein Problem. Ne? Mike, zu dir, zu Fritz, nach Aachen.
0: Ja, vielen Dank dir auch. Erstmal einen wunderschönen Abend. Dass du nicht so gut geschlafen hast, kann ich nachvollziehen bei den Temperaturen. Gut schlafen wäre auch für mich etwas verrückt, also kann ich nur zurückgeben. Gleichzeitig, da ich auch gerade noch im Akkubetrieb bin, weil meine Spannungsversorgung ich noch nicht an die Funkgerät gekrimmt habe, wird es bei mir auch gerade vom Akku leer. Also es scheint so eine halbe Stunde habe ich noch drin, aber danach wird es auch dünn. Ja, nichtsdestotrotz, schön von dir gehört zu haben und auch von dir, Gerrit. Also ich bin auch noch ein bisschen da, ich kann auch gerne noch ein bisschen reden, ich muss jetzt nicht sofort weg. Aber ich weiß ja nicht, wenn bei dir das Wetter kommt, wird es ja wahrscheinlich doch schneller. Aber ne, ich bin noch ein bisschen da, bis der Akku nachgibt, sag ich mal. Na dann, Mike, zu dir.
1: Ich habe das gerade zu mir verstanden, das Mike, ich antworte aber ganz breit. Ja, vielen Dank, Dankeschön für mein als Gesprächspartner. Hab mich auch jedenfalls sehr gefreut, angenehmes Gespräch. Der Winter können wir auch nicht alle gucken. Bei euch kommt wahrscheinlich früher an der Familie, Würselen, ja, denkt mal so, erst Aachen Fleisch reißen, dann Würselen, dann bin ich dran. Sieht auch aus, wenn der Regen dann näher kommt, fühlt sich wie der Himmel, der helle. Mit dem Boden, könnte natürlich Regen sein, die Blitze kommen näher, es knackt ein Rauschen und Funk. Letzte mache ich hier gleich schon auf, QRT, weil ich glaube, man sollte nicht mehr mit auf dem Feld stehen und den Funkgerät in den Himmel reißen. Deswegen sage ich auch, ich wünsche euch beiden einen schönen Abend, eine gute Nacht, schlaf gut und ich denke mal, man hört sich dann die Tage nochmal. Nochmal zurück zu dir.
0: Das denke ich auch, ja, auf jeden Fall. Nee, also ich bin sehr happy mit meinem ersten Test und auch sehr begeistert, dass dann direkt jemand geantwortet hat. Also das hätte ich nicht erwartet. Ich kann auch nur alle besten Wünsche zurückgeben. Ich bin auf jeden Fall die nächsten Tage mal hier. Meistens eher abends, tagsüber Arbeit und sonstiges, wie das so ist. Ne? Also, ja, ich hoffe, du kommst trocken heim und auch dir dann eine gute Nacht und weiteres.
1: Dankeschön, Isaac. Auf Wiedersehen von Delta 6 Golf Echo. Gute Nacht.
2: Ja, gute Nacht, sag ich auch nochmal, Delta November 9, Alpha November und einen schönen Abend für euch. Gut, eine geruhsame Nacht, hoffentlich kühlt sich was ab, ne? Viele Grüße an dich, Fritz, und an dich, Gerrit. Ciao, ciao, mach's gut. Ich bin dann auch aus der Luft. Tschö, tschö, mit Ö.
1: Danke, Herr
0: 71 und 55 von Delta Kilo 2, Fox Terra Tango, einen schönen Abend. Ciao, ciao.

Ja, schönen guten Abend, Detlef, Theo 5 dB. Ja, mach mal, ist ein bisschen dünn.

0: 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Ja, das klingt natürlich schon deutlich besser, ne?
1: Oh, das kann natürlich so sein. Das ist logisch.
0: Ja, lange nicht gehört, Detlef. Hat dich schon vermisst.
1: Boah, war jetzt auch nicht groß, irgendwie UFV jetzt letzte Zeit und ja, aber sonst ist okay. Keine Ahnung.
0: Ja, warst denn viel unterwegs bei dem schönen Wetter?
1: Nö, nicht großartig irgendwie. Irgendwie zwischendurch war ich mal, aber sonst meistens, ja, weiß nicht, im Nachbardorf oder so vielleicht mal, aber sonst auch nicht so großartig viel. Ich weiß gar nicht, irgendwie nicht großartig was unternommen gehabt, zumindest keine Großtouren oder so.
0: Naja gut, ich meine, das müssen ja dann auch nicht immer große Touren sein, ne?
1: Passt ja auch nicht immer, ne? Je nachdem. Und ja, wenn man nicht so richtig fit ist oder wenn man, auch wenn man dann, ja, liegt ja auch nicht immer nur an einem selber, ne? Manchmal sind ja auch andere, Sachen da, dass man jetzt nicht so groß, zumindest nicht das machen kann, was man vielleicht mal will, ne, wenn es mal wieder irgendwo Streik ist oder wenn man irgendwo, ja gut, Streik ist im Moment jetzt nichts mehr, ne, aber wenn mal, ja, keine Ahnung, wieder irgendwas gebastelt wird an der und der Strecke oder ja, ein Platten auf der Oberleitung ist HI.
0: Ja, ist das so im Moment? Ist ja immer viel, ja, viel Arbeit oder so, dass wir alle Probleme immer haben mit der Bahn.
1: Boah, das ist ja eigentlich schon die ganze Zeit jetzt immer irgendwie, ne, weil sie jetzt ja irgendwann da überall festgestellt haben, oh, da ist eine Brücke kaputt, da ist irgendwas kaputt und da ist was kaputt, ne. Das haben sie vor 10, 20 Jahren natürlich nicht daran gedacht. Da haben sie einfach alles laufen lassen, auf manchen Strecken. Ne? Und jetzt kriegen sie das damit sozusagen um die Ohren. Ne? Aber naja, gut. Ist ja jetzt nicht überall, aber. Der Wuppertal, die Ecke zum Beispiel. Ne? Warte mal, so jetzt. Irgendwie. Katzen haben uns hier gehabt. Ja, um Wuppertal, zwischen Wuppertal und Köln, da diese Strecken da zum Beispiel, da ist ja auch schon jetzt fast ein halbes Jahr irgendwo ein sehr schöner Basteln, jetzt wird es so langsam. Wir sind ja da, glaube ich, ein Stückchen weiter mit alles, ne? Da fährt dann auch immer nur Schienenersatzverkehr und ja, das war eine der Fahrten, die ich da, weiß ich nicht, vor kurzem gemacht hatte. Ne? Da bin ich eigentlich auch so. Moment. Habe ich auch noch so eine kleine Runde gedreht. Irgendwie nach Richtung Hagen erst mit dem Zug gefahren. Ne, bis Hagen fuhren die ja von Dortmund aus dann. Jo, und dann mit dem Schienenersatzverkehr und quasi ja theoretisch dann, oder was heißt theoretisch, ne, fuhr dann bis Düsseldorf im Prinzip, ne, über Wuppertal, nach Schwelm, ja, war ich in Schwelm, bin ich dann kurz ausgestiegen, wollte eigentlich dann über Bochum wieder zurückfahren, dann mit normalen Bussen da, ja, aber der kam der nicht und kam nicht, dann bin ich doch wieder in den nächsten Schienenersatzverkehr Richtung Wuppertal und ja, dann durch bis Düsseldorf da, ne, teilweise fährt er dann da über die Autobahn, über die A46 40 und so. Ja, und dann bin ich dann irgendwie wieder den Tag dann über Duisburg da zurück mit der Bahn und so.
0: Okay. Ja, da hast du ja dann eine ganz schöne Runde gedreht, ne? Auch nicht schlecht. Naja, jetzt stell dir mal vor, du müsstest überall immer ein Ticket lösen, ey. Mein Gott. Da würdest du ja arm bei werden.
1: Ja, jetzt im Moment, in heutzutage sowieso, ne? Wenn du da nicht irgendwelche, ja, Easy NRW, wie das heißt, oder was, das ist eine Geschichte, oder jetzt eben Deutschland-Ticket, ist ja natürlich noch einfacher, ne? Gut, da hast du zwar auch einen relativ höheren Betrag in dem Sinne, ne, aber ja, du hast mit allem nichts am Hut, ne, wenn du das hast, ob du da nur von Duisburg nach Köln oder von Münster nach Hamburg fährst oder sonst wo, das kostet dich dasselbe im Endeffekt, ne, weil du ja im Prinzip mehr oder weniger so eine Art Flatrate in dem Sinne, wenn du es so siehst, hast, ne, da hast du eben deine 63 Euro oder für das Ticket dann. Ja, was dann theoretisch so irgendwie 2 Euro irgendwas am Tag sind, ne? wenn man das jetzt so hochrechnet, kannst du das nicht, natürlich muss das ja dann, hast ja das Abo und im Voraus, ne, aber ja, so muss man das ja sehen, ne? Warte mal. Mit umgreifen hier. Aber für 2 Euro, ja, kommst du nicht mal 2 Haltestellen heutzutage mehr. Momentan, teilweise haben sie das so komisch geregelt. Da musst du dann ins Nachbardorf unter Umständen für ein paar Haltestellen, musst du dann 7,80 Euro oder so pro Fahrt zahlen. Da habe ich schon irgendwas gesehen, glaube ich. Bestimmte Verbindungen. Ja, das ist natürlich dann. Da kannst du auch mit dem Hubschrauber dahin fliegen, so ungefähr, ne?
0: Für 2 Haltestellen 7,80 Euro. Ja, das ist natürlich auch nicht schlecht. Da ist halt der Taxi, glaube ich, noch billiger, wa?
1: Ich tue so ungefähr so aus. Ja, ich weiß nicht, ob es jetzt 2 Haltestellen ist. Ich habe jetzt nicht die Einzelnen, jetzt alles die möglichen Sachen ausgemacht, aber es gab also zumindest hier im Verkehrsverbund Richtung Dortmund und so weiter die Strecken oder weiter ins Ruhrgebiet, da gab es dann sogenannten 2-Waben-Tarif, ne, also waren so Waben, waren quasi immer so Bereiche in den jeweiligen Städten, ne, was die Städte wurden oder abteilt in so Waben, ne, in so einzelne. Und wenn jetzt die gleiche Dings hast, also meinetwegen Dortmund, ne, von einem Ort zu einem anderen, das war vorher auch schon das, nicht das Problem. Wenn du jetzt aber quasi die Grenze, ja, sag mal jetzt Dortmund-Bochum oder Dortmund-Witten oder sonst irgendwas, ne, also wo direkt aneinander grenzen, die gibt es ja auch an den Rändern, ne, in den Städten, dann konntest du mit diesem 2-Waben-Tarif, wie der sich nannte, ne, konntest du quasi, ja, weiß ich jetzt nicht, ich fühle jetzt gerade nicht Dinges an, der Dortmund, irgendwas Dortmund-Lütke, Dortmund nach Bochum-Langendreher, glaube ich, wäre so ein Ding gewesen, ne? Dann hättest du da quasi die gleiche bezahlt, als wenn du in einer Stadt fährst, also jetzt irgendwie 3 Euro und oder was die momentan lagen. Ne? Und wenn das nach der neuen Regelung jetzt, müsstest du da ja 2 verschiedene Tarifgebiete, also sprich Dortmund und Bochum,
2: muss
1: die Preisstufe B nehmen, das sind das wirklich 7,80
2: Euro.
1: Das kann dann unter Umständen für 3, 4, 5 Haltestellen dann
3: Geld.
1: Das ist irgendwie ein bisschen bekloppt gemacht hier, so finde ich.
0: Ja, da sagst du was, ne? Das ist mir alles bekloppt gemacht. Ja, ich weiß auch nicht, warum müssen die das alle immer so komplizieren, ne? Und dann auch so eigenartige Art und Weise da abhändeln, sag ich mal. Es gibt ja auch bestimmt viele Ältere, ne? Die mal ganz gerne vielleicht damit unterwegs sein möchten und die da nicht so fit drin sind, sag ich mal, jetzt wie du es bist, ne? Wo du da ständig unterwegs bist und ja. Wie oder was sollen die denn machen, ey? bis wir dann, ich sag mal, da das richtige Ticket gefunden haben, was für die wirklich dann, ja, brauchbar ist, sag ich mal so, ne? Ohne da jetzt gleich ein Vermögen auszugeben.
1: Ja, im Prinzip haben die das teilweise, oder sagen sie selber, die haben das vereinfacht, ne? Zumindest, also das bezieht sich jetzt hauptsächlich so auf das Ruhrgebiet jetzt eben, Verkehrsverbund Rhein-Ruhr, ne? Da sagen die dann ein Tarifgebiet, das ist die Preisstufe A, ne? Also sprich Dortmund oder Herne oder, ja, ist aber dann auch, ne, bei Herne und Castrop-Rauxel beispielsweise, das sind ja zwei verschiedene Städte, die gelten aber auch als ein Tarifgebiet zusammengefasst, ne, weil das jetzt so von der Fläche dann irgendwie passt. Ist dann auch schon wieder entgegen der Logik eigentlich, weil also ansonsten Dortmund ist ein Stadtgebiet, Essen, Bochum, sonst wie. Das heißt, wenn du da innerhalb des Gebietes bleibst, zahlst du dann 3,80 Euro, glaube ich, kostet da jetzt die Einzelfahrt momentan, also in eine Richtung. Ist auch schon viel zu teuer alles, aber darum geht es ja jetzt nicht. Ne? Aber und sobald du dann quasi die eigene Stadt und den angrenzenden Nachbarstädte, also sprich jetzt bei Dortmund jetzt zum Beispiel Bochum als Nachbarstadt oder Herne oder sowas, da würdest du dann die Preisstufe B haben, ne? Die kostet dann 7,80 Euro und dann, sobald du dann noch eine Stadt weiterfährst quasi, ne, von Dortmund nach, ja ich weiß jetzt nicht, ich habe die Verbindung jetzt nicht rausgesucht, ne, aber keine Ahnung, von Dortmund nach Wuppertal oder sonst irgendwie, ne, da zahlst du dann, was ich, 12, 13 Euro für eine Fahrt, glaube ich, ne, also das, ja, wer dann öfter fährt oder wer irgendwas macht, ne, hat mit so einer Sache wie Deutschland-Ticket oder eben dieser Moment. Ja, T6DET oder mit dieser Geschichten mehr, dieses Easy NRW oder wie sich das nennt. Das ist quasi so eine Art Luftlinientarif. Da ist das dann wieder günstiger alles. Ne? Bedingt aber, dass du da wieder eine App und dies alles brauchst und eben, ja, keine Ahnung, wie das genau ist. Auch gucken, weiß ich nicht, habe ich jetzt auch nicht im Kopf, ne, aber ja, da kannst du nicht einfach so wie früher eine Fahrkarte kaufen oder so, das geht sowieso teilweise kaum noch, ne, dass du jetzt irgendwie einen Euro auf den Tisch legst und dann eine Fahrkarte dafür kriegst, ne. Ist alles ja modern, aber ich weiß nicht, ob das alles mal so wichtig ist.
0: Ja, weiß ich nicht. Wenn ich da jetzt tatsächlich mal losgehen würde und also ich würde mich nach Kam bringen lassen zum Bahnhof und wollte da mal nach Dortmund rüberfahren, ein bisschen in der Fußgängerzone mal Geschäfte gucken gehen oder wie auch immer, dann wüsste ich da auch nicht, was ich machen müsste, ne? Oder wie ich da überhaupt vorgehen müsste. Ne? Früher bist du da einfach hergegangen, hast ein Ticket gelöst nach Dortmund, Hauptbahnhof oder weiß was ich, ne? Und da warst du da durch mit, da hast du halt irgendwie, was weiß ich, 2,80 Euro oder 3,20 Euro bezahlt. Die gleiche Chance war auf dem Rückweg dann auch nochmal, ne? Oder hast du gleich ein Ticket dafür für hin und zurück geholt. Ja, und heute wäre ich schon wirklich der Hammer, also.
1: Ja, ist teilweise ein bisschen, ne? Ja gut, du kriegst irgendwie, kriegst du das immer, ne, aber es ist eben je nachdem, wie man das macht, ne, und diese ganzen Sachen, das wird vielleicht auch mit diesem Easy, mit 3E oder wie das sich das schreibt, ja, irgendwie so ganz, so wieder so ein Slogan da, ne, NRW, ja, das musst du aber dann erstmal installiert haben, auf dem Handy, mit deiner App, oder als App irgendwie oder irgendwas, ne? Sonst kannst du das ja auch nicht nutzen. Da kannst du ja nicht einfach sagen, da gibt's jetzt ein Zettel, da steht diese NRW drauf oder irgendwie, ne? Oder ein Ticket, ne? Damit geht das dann. Das ist wohl. Ja, ich habe mich auch nicht weiter groß mit beschäftigt, weil ich habe das ja nicht. Da musst du einmal einchecken irgendwie, musst du das irgendwie da dran halten, glaube ich. Und wenn du wieder fertig bist, aussteigst, musst du wieder ausschicken und all Cup ist, ne? Also ich weiß nicht. Sicher kann man das alles machen, das gibt es ja in den Niederlanden so ähnlich auch, aber ich halte da von diesem ganzen Mist auch nicht viel. Ne? Also ich, da bin ich wirklich, oder war ich immer bei solchen Sachen nur, aber oldschool, wie man so schön sagt. Ne? So, ich brauche jetzt Fahrkarte A, kostet 3 Euro irgendwas, da kriege ich jetzt ein Zettel, da gebe ich da meinen Geldscheine oder meine Geldstücke dahin und ja, dann ist das alles gut. Ne? Eventuell muss ich das noch abstempeln, das war ja immer so. Die Entwerter, die gibt es ja teilweise auch schon gar nicht mehr, ne? Wo man früher die Karte abgestempelt hat. Ne? Ja, und das ist heute alles ja heute digital und hier und vor und zurück. Ja, weiß ich nicht. Ne? Müssen die anderen entscheiden. Ne? Ich war da noch nie so für. Ne? Ich meine, okay, ne, in dem Moment. Ja, im Endeffekt habe ich auch eine digitale Karte in dem Sinne, ne, weil das ist ja meine Chipkarte, ist ja auch digital, die habe ich dann auch einmal beantragt, aber ich finde das vorteilhafter, da ich ja sowieso, ja, ich würde nicht sagen, selten Handynutzer bin in dem Sinne, ne, habe da nichts mit am Mut immer, ja. Und warum, das ist auch gar nicht, darum geht es ja auch gar nicht, das muss ja jeder selber wissen. Ne? Das kommt ja auch immer darauf an, was man macht und wie man da hat. Aber deswegen fand ich die Chipkarte in dem Falle einfacher, die kannst du überall reinpacken, in die Patte da irgendwo reinschieben und in eine Tasche und zweifelsfrei, dann wird die dann eben, zeigst du die vor, ne, oder beziehungsweise die sind die dann ein, wenn die kontrollieren bei dir.
0: Ja. Ja, ich frage mich gerade, ne, wie das alles dann so nachgehalten wird. Wenn du jetzt nur ein einfaches Ticket irgendwie hast oder so, ne? Und ja, ich sag mal, schieb das dann nicht in den Automaten rein. Dann bist du Schwarzfahrer, ne? Klar. ja, ich weiß ja nicht. Wenn du vorne reingehst immer und siehst, ist kein Kontrolleur drin oder was? Ob die Leute dann alle so ehrlich sind?
1: Ja, das kommt immer darauf an, ne, wie das wieder auch bei den einzelnen Unternehmen teilweise immer oder wurde anders gemacht oder dementsprechend gehandhabt. Ne. In der Regel war es ja zuletzt auch bei vielen so, dass du den vorderen Einstieg hast, ne, und dann dein Ticket irgendwie vorzeigst, ne, dem Fahrer oder dementsprechend oder Fahrerin, das ist wie auch immer, da wollen wir uns jetzt nicht drüber streiten. Ja, derjenige, diejenige, dasjenige, wer auch immer da das Ding fährt, ne? In der Regel wird das dann teilweise immer eben einfach vorgezeigt. Ne? Sonst, ja, bei dem Deutschland-Ticket auch, das ist ja so eine Scheckkarte quasi, wie eine Sparkassenkarte, hätte ich mal gesagt. Ne? Und da steht dann Deutschland-Ticket und so Sachen drauf und die hält sie in der Regel auch mal bei vielen Buslinien oder bei vielen Betrieben einfach auch nur dem Fahrer kurz entgegen. Dann ist gut. Ne? Kontrolliert wird das manchmal natürlich, also im Zug sowieso öfter dann richtig, ne, mit irgendwelchen Lesegeräten, aber sonst in den Bussen, also wenn da jetzt irgendwie dann quasi mal ein Kontrolleur wirklich mitfährt, ne, der also speziell, weil die Leute, die dann kontrollieren, dann lesen die das natürlich auch mit irgendwelchen anderen Sachen aus, ne, mit irgendwelchen Handgeräten, das.

0: Ja, sorry, hatte ich gerade noch kurz Hintergrund. Ja, ich sag ja auch so, von den Preisen her. Deswegen sag ich ja, ich bin glücklich, dass ich da selber mobil bin. Und hab mit dem ganzen Kram nichts zu tun, ne? Setz mich ins Auto und fahr dann dahin, wo ich hin muss. Vor allem genau bis dahin, wo ich hin muss, ne? Und nicht bis zu irgendeiner Haltestelle oder muss dann vielleicht noch ja, umsteigen im Bus oder was, oder muss, wer weiß, wie weit laufen noch dann oder so. Ich sag mal, wenn du natürlich nichts bei dir hast, dann geht das natürlich alles noch, ne? Aber ich sag mal, wenn du jetzt so Großeinkauf machen willst oder was, und bist dann da mit schweren Taschen und Tüten unterwegs, das ist ja nun wirklich ein ganz großer Mist, ne?
1: Ja, die Hoppala, ja, das ist schon richtig, hat natürlich alles seine Vor- und Nachteile. Ja, klar, wenn ich jetzt irgendwo größere Teile, ne, holen wollte, irgendwie, was ich einen Schrank kaufen will, oder irgendwie, gut, ich meine, ganz, ganz groß ist jetzt sowieso, ich alle Hose auch nicht im PKW, ne, in der Region, was ist, aber so kleinere Sachen oder mittlere Sachen, sag ich mal, jetzt mit dem Zug oder, mit dem Zug oder mit dem Bus dann auch schwieriger. Ne. Das ist schon richtig, da ist das sowieso immer ein bisschen blöd dann, aber, ja, gut. Hat überall Vor- und Nachteile. Ja, aber das ist auch irgendwie, ne? Wir haben ja auch noch das andere Problem, dass jetzt beispielsweise hier im Kreis Unna ja der neue Nahverkehrsplan da gemacht wurde, jetzt seit Pfingstmontag ist das, glaube ich, ne? Ja, das ist für mich jetzt auch so eine Sache, ne? Ich, wenn du mich jetzt einige Linien fragen würdest, kann ich dir, würde ich dir sagen, nee, habe ich keinen Plan von. Ne? Weil die haben ja auch komplett fast alles umgedreht hier. Ne? Erstmal die ganzen Linien neu bezeichnet, teilweise die Linien dann mehr oder weniger halten da gar nicht mehr überall, ne? Ja, so das gesehen habe. Ne? Und diese ganzen Bezeichnungen alle neu, weil das alles umgestellt haben und das ist teilweise auch kaputt, ne? Weil gibt es irgendwie Ecken, wo du gar nicht mehr hinkommst quasi und ja, dafür haben sie dann auf

0: Da ist auch Brüttürmer. Und das dann so früh, ne? 15 Uhr, 16 Uhr, mein Gott, ey. Das ist Kaffeezeit, sage ich mal, ne? Woanders sitzen dann die Leute zusammen, sage ich mal, die sich da vielleicht mal besuchen und trinken Kaffee, ne? Ja, die können dann zurück oder nach Hause laufen, ne? Oder ein Taxi rufen.
1: Wenn es schlecht läuft, so ungefähr, ne? Ja, es gibt natürlich, also das ist irgendwie, haben das dann, da haben sie dann X-Linien genannt, ne? Quasi die früheren Schnellbuslinien jetzt so, ne? Wie die S20 und S40 und wie sie alle da hießen jetzt überhaupt kamen dann. Aber teilweise fahren die manche Dinger, die man so schön gut genutzt hatte immer, ne? Gibt's so gar nicht mehr in der Hinsicht. Also es heißt jetzt nicht, dass da gar nichts mehr irgendwo fährt, aber da musst du teilweise wieder nochmal umsteigen und hier wieder und dann ja, über irgendwelche Dörfer, da haben die das alles so auf ganz anders umgebaut alles, ne? Das ist bei mir geht's jetzt hier Brambauermäßig, ich habe sogar jetzt theoretisch eine halbe Stunde später noch die Möglichkeit, also da fährt der letzte, ja, oder fuhr der letzte sonst immer um kurz vor 10, ne, Richtung Brambauer, ne, von Lünen aus, von Lünau Bahnhof, sag ich jetzt mal, ist ja die, war ja die C1 früher die Linie hier. Auf dem Stück, ne? Jetzt fährt der eine halbe Stunde später, um 10:30 fährt da noch einer, ne? Ob das jetzt in dem Moment wichtig ist, ist eine andere Sache, aber das ist noch der Positive, ne? Also hier hat sich nicht so viel geändert, aber es gibt teilweise Linien da oder auch Verbindungen, wo der, Moment, wo man dann die Karte gezogen hat, die mit dem A, aber ich meine nicht das Ass, ne? Ich habe beinahe gesagt, da ich weiß zum Beispiel von Lünen nach Werne, ne, die Linie S10, vorher Lünen da raus, Lünen-Wedmar dann, ne, Kiliansmühle da hinten, die Kurve da, wo das Restaurant ist und so, ne. Denn da durch die Botanik, Lenkler, Langern, ne, wie die kleinen Ortsteile da hießen, ja, da hält die gar nicht mehr jetzt. Die Leute, die da wohnen, die haben dann schon echt ein Problem, ne? Da fährt irgendwo, glaube ich, eine andere Linie, aber auch nur ab und zu haben da irgendwie 8 Haltestellen oder so, die vorher immer noch gehalten wurden, ne? Diese fährt ja gar nicht mehr lang, ne? Und warum haben sie das gemacht? Weil sie etwas Zeit sparen wollten für die Fahrt, ja, da haben sie irgendwie 2-3 Minuten gespart dadurch, ne? Aber das halbe Werne kann da nicht mehr da einsteigen, so ungefähr.
0: Ja, toll. Das haben sie dann richtig toll hingekriegt, also weiß ich nicht, ey. Also für ein paar Verbesserungen da, eine Minute irgendwo einzusparen immer und die, was weiß ich, 20-30% immer der Nutzer, sage ich mal, immer, kommen da nicht mehr dahin, wo sie gerne hin möchten, alles rein.
1: Ja, eben, ne? Das fand ich dann auch so ein bisschen bekloppt. Ja gut, ich meine, es ist auch eher selten gewesen, dass ich jetzt beispielsweise, was ich, Jagdhaus Langern oder sonst irgendwas, wie das da hinten alles dazwischen heißt, dass ich da mal irgendwo ausgestiegen bin, ne? Zwischen Lünen und Werne. Es sei denn, man wohnte da, ja doch, Jagdhaus Langern ist das, glaube ich, da ist so eine Autostelle. So leicht erhöht, da kann man, habe ich auch schon mal irgendwann vor Jahren mal gesessen, habe da mal irgendwie im Handfunkgerät ein bisschen gefunkt da an der Straße, da an der B54 da, ne, aber sonst. Ne, aber das ist ja auch irgendwie, soweit ich das, ich hab's jetzt noch nicht ausprobiert, diese neue Linie, diese X1 oder wie sie heißt, die fährt glaube ich auch genau den gleichen Weg quasi, ne, also warum sagt man da nicht einfach, ja gut, ist Bedarfshaltestelle, wie man so schön sagt, ne, wenn einer aussteigen will, dann drückt er auf den Knopf und wenn da einer steht, ja gut, ne, klar, sicher dauert das 1-2 Minuten länger, weil du musst ja auch gucken, wenn du als Busfahrer oder was, ne. Auch steht da jetzt einer, ne, muss ich dir mitnehmen. Das kannst du natürlich, wenn du da sowieso nicht hältst, kannst du natürlich da mit 70 oder was die da fahren können, auch zwischen 20 da auf den Strecken.

0: Da ist ja sicher, da kannst du durchbrettern, ne? Aber das sind alles irgendwie ein, zwei Minuten hier oder so, ne? Und dann, naja, betrifft mich zwar so nicht, aber fand ich dann auch ein bisschen bekloppt. Oder das andere auch, wenn dann so irgendwo in den Nachrichten oder wo ich das mal irgendwie gelesen hatte auf der Seite.
1: Ja, also, ich kann da nichts mehr Schönes dran finden, ne? Also, ich weiß Gott nicht. Ja, ja, wie gesagt, ich bin da nur halt heilfroh, dass ich da nicht auf solche Geschichten angewiesen bin, ne? Toi, toi, toi, immer. Weiß ich nicht. Würde mich wahrscheinlich jeden Tag aufs Neue irgendwie nur aufregen.
0: Ja, kann man von ausgehen, ne? Das. Ja gut, ne, das ist eben so, ne? Sicher wird irgendwann in ein, zwei Jahren, oder wann die, ne? Aber die werden vielleicht auch sowieso noch ein bisschen wieder was verändern, aber normal ist das ja erstmal. Die machen ja auch nicht, selbst wenn er jetzt die Hälfte mickert, ne? Ja, das ist so, das haben wir so festgelegt, ne? So kostet uns das am wenigsten und so können wir effektiv sein, ne? Ja, das ist ja, ich sag ja, auf einzelne Linienverbindungen oder einzelne Stücke, die haben dann ja auch einen Vorteil, ne? Die haben da teilweise den Takt dann auch bis abends um 10 oder so, ne? Ja gut, das ist ja normal, aber viel länger haben die ja sowieso meistens alle nicht, ne? Außer jetzt ausnahmemäßig, aber ja, aber das zum Beispiel, dass die samstags dann auch teilweise auf einigen Linien dann die, zumindest diese Schnellbuslinie, dass die gar nicht mehr fahren, ne? Dass die dann teilweise 16 Uhr irgendwie alle zumachen dann sozusagen, ne? Ja, da musst du gucken, ob du da irgendwie teilweise hast du dann auch wieder so ganz toll mein Lieblingsinstrument, Taxibus oder so eine Scheibenkleister dann, ne? Ich hab die, ja, glaube ich, einmal oder so im ganzen Leben genutzt irgendwo, ne, weil ich das musste, aber ist im Prinzip ja auch alles machbar, aber was soll der Kacke? Warum soll ich dann irgendwie eine halbe Stunde oder teilweise eine Stunde und noch länger vorher erst irgendwie anrufen oder irgendeine App drücken, damit ich da Bus hinkriege? Das ist doch alles Blödsinn, ne? Die sollen vernünftig vertakten, das Ganze irgendwie, ne? Dass da irgendwie jede Stunde oder je nachdem, wo das ist, auf dem Dorf vielleicht auch etwas seltener, ne? Und dann ist gut, ne? Aber nein, na, da müssen wir jetzt, fahren wir da montags bis freitags irgendwie bis 10, 11, ab 11 oder was, ne? Ja, das ist natürlich ganz teuer, da müssen wir natürlich die restlichen Tage kürzen, ne? Ist irgendwie in meinen Augen alles ein bisschen bekloppt, aber naja, lass das machen.
1: Ja, naja, ganz genau, ne? Ja, vor allen Dingen die Wochenenden, ne? Da so einzukürzen. Also, gerade ich sag mal am Wochenende, wenn man vielleicht irgendwie mal rausfährt oder was, ne? Weiß was ich, wohin auch immer jetzt. Spielt ja auch keine Geige. Wenn man was unternehmen, da ist das ja dann noch blöder irgendwo, ne? Ich meine, okay, man kann natürlich verstehen, dass sie auch irgendwann Feierabend haben wollen, aber ja, mein Gott, wo gibt's überall Nachtdienst, ne? Oder wie viele Leute müssen Nachtdienst machen? Ich denke mal, auch in der Branche würden sich da Leute finden und ja, den Job da machen, ne? Vielleicht sogar gerne machen. Das ist ja wie in anderen Bereichen auch, ne? Oder dann, was weiß ich, Frühschicht, Mittagsschicht und Nachtschicht hast, ne? Der eine macht die Arbeitszeit gerne, der andere hat die Arbeitszeit gerne, ne? Also, ich habe mit vielen schon gesprochen, die haben die Mittagsschicht geliebt, ne? Hier irgendwie so von 14 bis 22 Uhr. Ja, ich hasse sie zum Beispiel, ne? Weil der ganze Tag in der Food ist und wenn du Familie hast oder so, dann kannst du ja gar nichts unternehmen, ne? Die ganze Woche und dann hast du nur das Wochenende vielleicht noch, ne? Ja, und wenn du dann noch im Conti vielleicht ansässig bist, Sommer, und musst dann rotierend da, ne, gehen, dass du auch an der Wochenende gehen musst und hast dann deine Freizeit in der Woche verlegt oder so, ne? Dann ist das natürlich noch blöder alles, aber funktionieren tut das, ne? Man braucht auch nicht auf Freizeit zu verzichten oder so. Die wird da auch gewährleistet, ne? Nur halt zu anderen Zeitpunkten eben.
0: Ja, ja, ganz genau. Naja, das kann man auch, das ist logisch, irgendwie kannst du nicht jedem recht machen, das ist schon richtig. Der eine hat mit den Sachen so, jetzt weiß ich nicht, so ein bisschen rumfahren oder sonst was, ist ja egal, es geht ja jetzt auch nicht darum, was es geht. Ne? Der eine hat dieses Hobby, der andere das Hobby. Ne? Wissen ja nicht alle irgendwo mit so einem Bahn rumfahren, dann wie bei mir teilweise, wie ich das gemacht habe oder so. Ne? Aber das kann ja auch eine andere Sache sein, ne? Dass du irgendwo hinfährst für eine andere Sache, was ich zum Angeln oder sonst irgendwas, ne? Da musst du ja auch irgendwo hin, ne? Das sag ich mal, ne? Egal wie jetzt, ob du jetzt mit Bus und Bahn oder jetzt, das meine ich jetzt noch nicht mal, aber das auch teilweise, ne? Wird es ja auch geben, vielleicht, weiß ich nicht. Oder mit dem Fahrrad oder sonst wie, ne? Ja. Naja, was willst du machen? Ist alles so eine Sache, ne? Aber manchmal finde ich das schon ein bisschen komisch, manche Einstellungen, ne? Auch von den ganzen Verwaltungen oder beziehungsweise denen, die das dann so zu entscheiden haben. Und jetzt irgendwie, also ich sehe das da teilweise ein bisschen anders dann, ne? Auch mit diesem Nahverkehr, gut. Aber da will keiner Geld für ausgeben, ne? Aber irgendwie sollte das schon eine gewisse. Ich meine, man kann nicht in jedes Dorf in 10 Minuten Takt bis 3.30 Uhr morgens fahren, ne? Im Takt, das ist schon klar, ne? Aber ich sag mal auch in die etwas entfernteren Dörferteile, ne? Da kannst du auch wenigstens so 8, 9 Uhr abends dann vielleicht, wenn Sachen sind, ne, in normalen Zeiten, ja gut, kann man dann noch akzeptieren, ne? Aber also hier in Brambau ist das kein Problem, ne, oder so, aber es gibt ja auch irgendwo Dörfer, ne, wo du dann wirklich, ja, einen so einen Schulbus da hast, ne, morgens, dann mittags nochmal einen und, ja, vielleicht um 17 Uhr noch und dann ist erstmal Ruhe, ne, das ist für mich aber dann, sehe ich dann auch ein bisschen doof, ne. Also mich betrifft es ja nur, wenn ich da mal irgendwo hin muss oder hin möchte, wo das ist, ne? Aber wenn ich mir das vorstellen würde hier, dann, ja, weiß ich auch nicht, ne? Vielleicht, wenn man das früher gehabt hätte, klar, dann hätte ich wahrscheinlich auch irgendwann einen Führerschein gehabt und alles, ne? Aber, oder würde ich jetzt noch mehr mit Fahrrad und weiß ich nicht alles fahren, ne? Aber, ja, ist auch so. Naja, was willst du machen? Ne? Müssen wir mit leben, ja. Genau, ja. Und das war bei euch jetzt Gewitter irgendwie ein bisschen chaotisch oder ging das weg?
1: Ja, wenn er gleich noch einer was sagen möchte, kann er gerne tun, ne? ja doch, jetzt ganz gut gerummelt, ne? Regen kam natürlich reichlich runter. ich habe sogar mitgekriegt worden, das hat sogar gehagelt. Das hat es hier nicht, ne? Aber es hat wirklich ganz gut geschüttet, ne? Und ja, Blitz und Donner waren natürlich damit vertreten. Also war schon ganz gut. Es kam auf einmal so ein richtiger Sturm auf. Da habe ich schon gedacht, na, ob deine Antenne das überlebt hier im Garten, weil die hatte dann auf einmal so fast 45 Grad Winkel. Da habe ich schon die Augen zugemacht, aber nee, sie hat es tapfer weggesteckt, ne, beziehungsweise das Standrohr. Ja, nee, klar, die ein oder andere Mülltonne ist durch die Gegend geflogen hier, oder Eimer, Gießkannen, ne, also wie gesagt, es frischte doch auf einmal ganz schön auf. Und dann kam so die absolute Stille irgendwie und ja, dann kam die große schwarze Wolke, ne? Und hat da aufgemacht und abgelassen.
0: Ja, ich weiß gar nicht, wie es hier im Brambauer war dann. Am, ja, eben, am Freitag mit ihm, ja genau, ne? Wird gesagt, ja, warte mal, ich muss hier etwas gucken, so. Nee, ich war da unterwegs, und war in Dortmund, genau. Ja, das war, wo ich da unterwegs war, ne? Von Düsseldorf und Co. dahin, genau. Es war irgendwie 20 Uhr rum, kam ich da aus der U-Bahn da mit der Bahn hochgefahren, ne? Dortmund da eine Rutscherstraße, kommt die ja raus am Tor. Da war alles tot, weil ich da ja. Nee, warte, wo war ich denn da? Ja, nee, da war ich in Schwerte, war ich. Warte mal. Genau, in Schwerte war ich. Jetzt wollte ich gerade sagen, irgendwas passt hier jetzt nicht, aber. Nee, ich war in Schwerte. Ja, so eine Runde gedreht, das sollte eigentlich auch anders gehen den Tag dann, aber. Ja, das war dann auch schon ein bisschen zu spät. Und dann hatte ich da noch eingekauft und da bin ich von Hörde aus, nämlich. Der kommt ja von Hörde in die Bahn. Bei der Bahnhof eingestiegen und dann kommt die ja da aus dem Tunnel raus, an der Straße und dann, das war so irgendwas um 20 Uhr rum dann. Und, ja. Dann, war das da relativ stark am Regnen, ne, und auch am Ballern so ein bisschen, ne. Aber als ich in Brambauer war eigentlich schon wieder mehr oder weniger alles, ja, wurde es schon heller, ne, dass da oben, wo ich da rauskam aus dem Tunnel da oben, Nordzingstraße da hinten. Da war ja auch ziemlich schwarz alles. Ne? Da kam auch alles Mögliche runter. Ich hatte das nur so teilweise gesehen, weil ich so ein bisschen, weil die Bahn so voll war. Ne? Aber ja, in Brambauer war es dann schon wieder besser. Ne? So ganz viel kann hier, glaube ich, auch nicht runtergekommen sein. Das sah eigentlich nicht so wie das aus, als ich dann angekommen bin hier.
1: Ja, na ja, gut. Wie die Wolken gerade so ziehen, ne? Obwohl, das kam ja eigentlich so ziemlich aus deiner Richtung alles nach hier rüber, ne? Aber ich sag mal, hier bei uns ist es ja auch oft so, dass man hier so die Ausläufer nur so mitbekommt, ne? Dass man so ein bisschen angestreift wird hier, sag ich mal. Und der richtige Niederschlag, der ist dann meistens erst ganz woanders, ne? In der Mittelpunkt oder so. Ja, ne, da muss ich auch sagen, oftmals, wenn es am Schütten ist, werden wir auch so verschont. Ne? Tröppelt dann vielleicht zwar ein bisschen oder was, oder fällt aber ein bisschen mehr Regen, aber das war es dann auch in den meisten Fällen, sag ich mal. Ne?
0: Ja, DG6DT, genau. Ja, hier in Brambau ist das auch oftmals gewesen. Gab sicherlich auch mal irgendwie, wo das hier so der halbe Hof am Wegschwimmen war, ne, aber sonst ging das meistens so auf. Ja, aber diesmal scheint das auch ein bisschen weniger gewesen zu sein hier, ne. Ich weiß jetzt nicht genau, wie es verlaufen ist, ne, also ich sag ja, ich bin von Schwerte gekommen, da hinten an der Antenne hier quasi von unserem Relais hier, ne, drunter hergefahren fast, ne, da ist ja wieder am Freischütz, da ist ja die, und da siehst du den Turm, wenn du von Schwerte da runterkommst, da wo die Autobahnanschlussstelle da ist, ne, wo es dann hinterher, geht ja die 236 da weiter in den Tunnel, ne. Aber der Bus, der fährt ja da Schwerter Wald da links rum, ne, und kommt dann ja in den Berghofen, fährt er dann, wenn er von Schwerte kommt, diese 430er da, fährt da runter, Schwerter Wald, dann fährt er bei Freischütz vorbei und so. Ne. Da sieht man den Turm, oh, ne. Da war es allerdings auch schon relativ ein bisschen dunkelwolkig, sag ich mal, aber nicht so schlimm wie nachher dann. Die halbe Stunde später oder wann das war, ne. Am Ding jetzt am Freitag.